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2: Es ist 3 Uhr. Am Mikrofon Adam Michalech. Die EU halbiert Hybridautoimporte aus China. In Zukunft sollen nur noch 350.000 Hybridautos pro Jahr in die EU geliefert werden dürfen. Aus Brüssel berichtet Tim Kupal.
3: Im Zentrum der Schutz europäischer Autobauer. Nach Einfuhrbeschränkungen für Elektroautos aus China sind die hybriden Importe zuletzt drastisch gestiegen. Jetzt soll hier eine Obergrenze eingezogen werden. Man habe sich auf Einschränkungen verständigt, betont EU-Handelskommissar Maroš Šefčovič vergangenen Freitag.
4: To moderate China's export of hybrids.
3: Die Eckpunkte: eine Importobergrenze von 350.000 Hybriden jährlich. Pro Jahr soll diese Grenze um 6% ansteigen, nach 4 Jahren auslaufen. Ein wichtiger, aber nur ein erster Schritt, betont der EU-Handelskommissar.
4: It's a crucial first step, but only a first step.
3: Europas Handelsminus mit China ist dramatisch. Jeden einzelnen Tag führt Europa um 1 Milliarde mehr Waren aus China ein als umgekehrt.
2: Nichts ging mehr gestern am Bahnhof Wiener Neustadt, nachdem 2 Waggons einen Oberleitungsmasten gerammt haben und aus den Schienen gesprungen sind. Sämtliche Zugverbindungen auf der Südstrecke sind ausgefallen. Tausende Pendlerinnen und Pendler wussten nicht, wie sie zur Arbeit kommen. Viele üben Kritiker den ÖBB und deren Informationspolitik, berichtet Birgit Zeiss-Bahmer.
5: Stundenlang müssen einige Fahrgäste am Bahnhof Wiener Neustadt auf die Weiterfahrt warten. Viele der Gestrandeten fühlen sich von den ÖBB nicht ausreichend informiert.
6: Warum ist hier nichts angeschrieben? Wir sind alle Pendler, jeder muss in die Arbeit.
7: Wenig Durchsagen, sehr viele Leute stehen beim Bahngleis und warten.
8: Also da muss man gucken, dass man irgendwas anderes organisiert. Das kann so nicht weitergehen.
5: Warum so lange keine Information kam, erklärt ÖBB-Sprecher Christopher Seif so.
9: Wir können die Fahrgäste nur dann informieren, wenn wir auch gesicherte Informationen weitergeben können. Jede Unsicherheit birgt natürlich das Risiko, dass es in 10 Minuten wieder eine geänderte Information gibt. Und das ist weder für die Fahrgäste hilfreich, noch bringt es irgendwie den betrieblichen Ablauf weiter.
5: Warum die Waggons von selbst losgerollt und nach dem Anprall am Oberleitungsmast aus den Schienen gesprungen sind, ist noch nicht bekannt. Der Vorfall werde noch untersucht, sagt Seif.
2: Heute am späten Vormittag soll Papst Leo XIV. In das Gemelli-Krankenhaus in Rom eingeliefert werden, zur Entfernung eines Lungenknotens im frühen Stadium. Wann der Eingriff genau stattfindet, hat der Vatikan nicht mitgeteilt. Der Spitalsaufenthalt des Papstes dürfte aber 1 Woche dauern. Und jetzt zum Wetter und zu Thomas Vostal.
10: Ziemlich frisch beginnt der Dienstag, besonders in den Alpen stellenweise auch mit leichtem Frost. Tagsüber ist es dann heute wieder recht sonnig, mit nur zwischendurch ein paar Wolken. Die Nebelfelder lösen sich am Vormittag auf. Dichter werden die Wolken heute im Laufe des Nachmittags in Vorarlberg und in Nordtirol. Es bleibt hier aber noch trocken. Die Höchsttemperaturen 12 bis 18 Grad. In der Nacht auf Mittwoch und auch am Mittwoch selbst kann es dann im Großteil von Österreich ein wenig regnen. Trocken bleibt es am ehesten im Süden, eventuell auch ganz im Osten.
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1: Es ist 4 Uhr. Am Mikrofon Adam Michalech. Angriffe auf Stromleitungen, Cyberangriffe auf Industrieunternehmen, Attacken auf kritische Infrastruktur werden immer öfter bekannt und sind besonders heikel. Für Behörden heißt das, sich besser zu schützen. Das Innenministerium und der Stromerzeugerverbund üben das ab heute 3 Tage lang. Barbara Gansfuß berichtet.
2: 500 Polizistinnen und Polizisten in 4 Bundesländern üben Vorfälle, die es in anderen Ländern schon gegeben hat. Sabotage, Spionage, Drohnenangriffe. Denn die hybriden Attacken werden mehr, sagt Innenminister Gerhard Karner.
3: So sehen wir derzeit nach dem Angriffskrieg der Russland auf die Ukraine, dass gerade das Thema Drohnenabwehr eines ist, das uns ganz besonders in der Zukunft auch fordern wird.
2: Wie funktioniert in solchen Fällen die Kommunikation? Wie läuft der Einsatz ab? Was läuft nicht ganz rund und muss verbessert werden. Diese Erkenntnisse soll die Übung bringen. 100%ige Sicherheit gäbe es nicht, sagt Verbundchef Michael Strugel. Umso wichtiger seien gut geschulte Mitarbeiterinnen und Mitarbeiter.
1: Der US-Schauspieler R.J. Mitty ist im Alter von 34 Jahren gestorben. Das bestätigt Mittys Management. Die Todesursache wird nicht genannt. Mitty war vor allem durch seine Rolle in der US-Serie Breaking Bad bekannt, als Sohn von Drogenboss Walter White. Morgen steigt auf der Linzer Kugel ein historisches Fußballspiel. Erstmals bestreitet mit dem LASK ein oberösterreichischer Club ein Champions League Heimspiel. Der 20-fache englische Meister Liverpool ist klarer Favorit, Denis Bankowski.
4: Auch wenn der FC Liverpool am Wochenende gegen Manchester City 0:3 verloren hat und in der Tabelle der Premier League derzeit nur auf Platz 9 liegt, das Star-Ensemble mit einem Marktwert von über 1 Milliarde Euro ist gegen den LASK morgen klar zu favorisieren. Auf insgesamt 62 Millionen Euro Marktwert bringt ist die LASK-Mannschaft, die mit nur einem Punkt aus den letzten 3 Ligaspielen in eine kleine Formkrise gerutscht ist. ÖFB-Teamspieler Christoph Lang.
5: Es gibt Dinge, die wir am Anfang der Saison besser gemacht haben wie jetzt. Nicht jeder kann es zurzeit abrufen, aber ich bin trotzdem guter Dinge, dass wir das wieder in unsere Richtung drehen. Das Gute ist, wir spielen schon wieder und haben wenig Zeit, darüber nachzudenken.
4: Dass der LASK als Underdog durchaus über sich hinauswachsen kann, haben die Linzer beim 5:1 gegen Celtic Glasgow gezeigt. Liverpool überlässt jedenfalls nichts dem Zufall, nimmt die Partie ernst, reist heute nach Linz und bestreitet auch das Abschlusstraining in der Arena auf der Kugel, die morgen natürlich ausverkauft sein wird.
1: Und jetzt zum Wetter und zu Thomas Vostal.
6: Es geht ziemlich kalt in diesen Dienstag, besonders in den Alpen, stellenweise auch frostig. Tagsüber ist es dann wieder recht sonnig heute mit zwischendurch einigen Wolken. Die Nebelfelder lösen sich am Vormittag auf. Dichter werden die Wolken heute im Laufe des Nachmittags in Vorarlberg und in Nordtirol. Die Höchsttemperaturen heute 12 bis 18 Grad, also ziemlich ähnlich wie gestern. In der Nacht auf Mittwoch und auch am Mittwoch selbst regnet es im Großteil von Österreich ein wenig. Trocken bleibt es am ehesten im Süden, eventuell auch im Weinviertel und im Burgenland.
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1: Am Mikrofon ist Lorenz Wildner. Das Aus des belgischen Tiefkühlproduzenten in Groß-Enzersdorf scheint fix. Die belgischen Eigentümer des Tiefkühlwerks haben Angebote der Regierung offiziell abgelehnt. Betroffen sind rund 500 Gemüsebäuerinnen und Bauern und 240 Beschäftigte im Ado-Werk. Die Verhandlungen für einen Sozialplan laufen offenbar schleppend. Katharina Bernhardt.
2: Es braucht einen Sozialplan, der alle Härten abfedert, so Arbeiterkammerpräsident und ÖGB-Vorsitzender Markus Wieser. Aber
3: ein konkretes Angebot, das wir gelegt haben, darüber zu diskutieren, wurde bisher von der Summe her abgewendet und gesagt, das geht sich alles nicht aus.
2: Man kämpfe weiter. Im Sinne der Versorgungssicherheit sollte jetzt etwas Neues entstehen.
3: Wir brauchen jetzt einen rot-weiß-roten Schulterschluss, ob es eine Möglichkeit gibt für viele, die es Interesse zeigen, gemeinsam etwas Neues zu bauen,
2: fordert Wieser. Während die Politik weiter um Lösungen ringt, überlegen die Bauern, was sie alternativ anbauen, um ihre Existenz zu sichern, so Robert Kriegel von der Erzeugerorganisation.
4: Aber die wirtschaftlichen Erfolge mit den anderen Kulturen sind nicht ganz so tragfähig wie aus dem Verarbeitungsgemüse.
2: Und damit sind geringere Einnahmen schon jetzt fix.
1: US-Präsident Trump hat das Dieselabkommen mit Russland verteidigt, gegen parteiübergreifende Kritik. Das Abkommen werde US-Landwirten helfen und die hohen Kraftstoffpreise senken, so Trump. Das Abkommen sieht vor, dass US-Sanktionen gegen russische Treibstoffe vorübergehend aufgehoben werden, damit Russland wieder an Diesel an die Weltmärkte liefern könne. Die Weltwirtschaft wird erst im nächsten Jahr wieder stärker zulegen. Damit rechnet der Internationale Währungsfonds IWF. Für heuer hat die Organisation ihre Prognose minimal auf 3,1% angehoben. Im Vorjahr waren es noch 3,5%. Vor allem die hohen Energiepreise würden die Weltwirtschaft belasten, so der IWF. Deutschland erwartet eine niedrige Weinlese. Das Deutsche Weininstitut rechnet mit einer Menge von rund 20% unter dem 10-jährigen Durchschnitt. Viele Trauben seien bei dem extrem trockenen Sommer klein geblieben, heißt das. Und er wurde bekannt durch die preisgekrönte TV-Serie Breaking Bad, RJ Mitty. Jetzt ist der 34-Jährige, der den Sohn vom Breaking Bad-Hauptdarsteller Walter White verkörpert, tot. Die Todesursache wurde nicht bekannt gegeben. Mitty lebte mit Zerebralparese, einer Bewegungsstörung, die auf eine frühe Hirnschädigung zurückgeht. Und wir kommen noch zum Wetter.
5: Was denn endlich hat das Wetter? Heute wird es recht freundlich werden.
6: Jetzt in der Früh ist noch etwas Nebel möglich und es ist frisch. Im Waldviertel zum Teil sogar leicht frostig. St. Pölten und Wien 6 Grad, Retz 5, Wiener Neustadt 4, Amstetten 2, Zwettl minus 2 Grad. Am Vormittag können die Wolken vorübergehend sehr dicht sein. Am Nachmittag überwiegt dann der Sonnenschein. Bis zum Nachmittag steigen die Temperaturen auf 11 bis 17 Grad. Morgen ist es durchwegs trüb und es kann immer wieder ein wenig regnen. Vor allem im Bergland. Am Nachmittag lockert es langsam auf und es kommt hin und wieder die Sonne raus. 12 bis 18 Grad dann morgen.
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6: Auf den Straßen ist alles ruhig. Die äußere Aspangbahn ist zwischen Wiener Neustadt Hauptbahnhof und Lanzenkirchen unterbrochen wegen der Arbeiten nach einem Schaden an der Oberleitung. Es fahren ersatzweise Busse.
5: Kommen Sie gut rein in den Dienstag.
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6: Guten Morgen.
5: Schönen guten Morgen am 13. Oktober. Wir feiern heute Christine Nöstlinger. Und nicht nur sie, sondern vor allem ihre Figuren, ihre Bücher. Sie wäre heute 90 geworden. Die Bücher haben uns durch die Kindheit begleitet. Ich denke dann nur an die Geschichten von Franz und wie er sich aufregt über die Etepetete-Sippe, die die Wahrheit nicht haben will, nicht wahrhaben will. Die feuerrote Friederike und so weiter und so fort. Wie alles angefangen hat, das hören wir gleich. Und wir hören nochmal zurück zum legendären GJ Wischer. Noch vor 5:30. Guten Morgen, Niederösterreich. Schönen Dienstag.

0: Die Wagen wissen genau, was sie wollen und können sich ihre Zeit gut einteilen. Sie erreichen ihre Ziele mühelos.
1: Skorpion, Beruf und Alltag könnten eher stürmisch verlaufen. Versuchen Sie, Ruhe zu bewahren und vermeiden Sie impulsive Handlungen.
0: Schütze, Sie haben alles im Griff. Auch Ungeplantes kann Sie nicht aus der Ruhe bringen.
1: Steinbock, auch wenn Ihnen viel durch den Kopf geht, vernachlässigen Sie Ihren Partner oder Ihre Partnerin nicht.
0: Wassermann, überschätzen Sie sich nicht. Legen Sie immer wieder Pausen ein.
1: Fische, Venus meint es gut mit Ihnen. Genießen Sie mit Ihren Lieben die herbstliche Stimmung.
0: Widder, im Beruf stehen Ihnen alle Türen offen. Engagement macht sich bezahlt.
1: Stier, unüberlegte Handlungen könnten Ihnen später leid tun. Überlegen Sie rechtzeitig die Konsequenzen Ihrer Vorgangsweise.
0: Zwillinge, Ihre Neugierde lohnt sich. Sie können viele interessante Dinge in Erfahrung bringen.
1: Krebs, investieren Sie viel Zeit in Ihre Beziehung. Der Liebesstern verspricht viel Schönes.
0: Löwe, lassen Sie sich Zeit. Durch ungeduldiges Vorgehen könnten Sie eine gute Chance übersehen.
1: Und noch Jungfrau, Ihnen kann man nichts vormachen. Sie wissen genau, worauf es ankommt und handeln entsprechend. Hello.

0: Einen schönen guten Morgen, Niederösterreich, am 13. Oktober. Wir hupen heute für Christine Nöstlinger. Vor genau 90 Jahren ist sie geboren.
1: Vom Kind aus der Konservenbüchse bis zu den Geschichten von Franz. Mehrere Generationen von österreichischen Mädeln und Buben sind mit ihren Geschichten groß geworden.
0: Dabei war das Ganze reiner Zufall, dass sie Autorin geworden ist, hat Christine Nöstlinger einmal erzählt. Nach der Geburt ihrer zweiten Tochter ist ihr daheim die Decke auf den Kopf gefallen, hat sie gesagt.
2: Mir war also wirklich Grottenfahrt daheim. Aus lauter Frust habe ich, damals war nicht einmal Patchwork noch modern, lauter runde Dinger gehäkelt. Und dann haben wir gedacht, so, jetzt muss ich irgendwas ändern und ich male jetzt ein Bilderbuch und da muss ich mir aber einen Text dazu schreiben. Und das habe ich gemacht, habe die Geschichte geschrieben und dann hat der Verlag das Buch genommen und dann hat das Buch in Deutschland einen Preis gekriegt.
0: Das Buch war die Feuerrote Friederike, so hat alles angefangen. Das erste von 140 Kinderbüchern.
1: Zum 90er gibt es eine große Nöstlinger-Ausstellung im Literaturmuseum in Wien und auch das Niederösterreichische Kinder- und Jugendbuchfestival hat in diesem Jahr einen Nöstlinger-Schwerpunkt.
0: Sie gilt auch als die Erfinderin der Radio-Comedy in Österreich. In den 1970er Jahren hat G.J. Wischer Jr. täglich im Wecker von seinem Leben erzählt. Wir haben eine Folge gefunden, in der ihre Liebe zur Sprache besonders zur Geltung kommt. Da ist der G.J. Wischer von damals.
3: Allerartigsten lieben guten Morgen, Kollegen. Einen erklecklichen Tag, Freunde. Jawohl, erklecklich. Ist doch ein schönes Wort, oder? Und entstammt dem lieben Sprachschatz meiner altvordersten Tante Wuselmeier. Die sehe ich alle paar Wochen einmal. Und dann eigne ich mir immer eins von ihren schönen Wörtern an. Damit sie nicht total verkommen, wäre ja schade drum. Kommod habe ich mir auch von ihr zugelegt. Und Schmetten ist euch kein Begriff, Kollegen. Eben. Also, ich hocke da ganz kommod und mampfe erklecklich viel Schmetten. Das heißt nichts anderes wie, ich sitze da sehr bequem und futtere unheimlich viel Schlagowers. Natürlich ist das keine hochmodische Diktion, das ist mir klaro. Meiner eins will aber nicht nur ein Wörtererfinder sein, meiner eins will auch ein Wörterschützer sein. Er sollte nicht nur Naturschützer und Tierschützer und Kinderschützer und Mineralsgesteinschützer und Denkmalschützer geben, es sollte auch Wörter- und Redartenschutz eingeführt werden. Ich beeile es. Für jedes modische Up-to-Date-Vokabel, das ich mir leiste, lege ich mir ein vom Aussterben bedrohtes Wort auf.
0: Ja, hast du jetzt schaut.
1: Ja, aber recht hat er dabei.
0: Und ja, so sind die Leute früher aufgestanden.
1: Der Wahnsinn.
0: G.J. Wischer Junior, zum 90. Geburtstag hören wir heute früh noch ein bisschen mehr vom kleinen Wischer. Kurz nach 6:30 packt er dann seine Schultasche. Guten Morgen wieder Österreich zum 90er von Christine Nöstlinger.

0: 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Auf den Straßen schaut es ganz gut aus. Eine Meldung haben wir vom öffentlichen Verkehr.
1: Die äußere Aspernbahn ist zwischen Wiener Neustadt Hauptbahnhof und Lanzenkirchen unterbrochen wegen der Arbeiten nach dem Schaden an der Oberleitung. Es fahren ersatzweise Busse.
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2: Schönen guten Morgen. In französischen Supermärkten haben die Kühlgeräte in zig Supermärkten statt gekühlt geheizt. Hacker haben die Temperaturen von online gesteuerten Tiefkühlgeräten in die Höhe geschraubt. Tonnen an Lebensmitteln mussten weggeschmissen werden. Viel Kritik gibt es nach dem Chaostag gestern am Bahnhof Wiener Neustadt. Nach einem Oberleitungsschaden stand dort praktisch alles still. Erst am Nachmittag ging es wieder einigermaßen. Viele Passagiere fühlten sich nicht informiert und warteten stundenlang am Bahnhof ohne Auskunft. Laut ÖBB habe es keine gesicherten Infos gegeben und daher wollte man nichts weitergeben. Und die saudi-arabische Hauptstadt Riad ist am Abend erneut von mehreren Explosionen erschüttert worden. Die mit dem Iran verbündete Houthi-Miliz hat sich zu einem Raketenangriff auf den internationalen Flughafen in Riad bekannt. Der Flughafen bleibt nun die gesamte Woche über geschlossen.
0: Zum Radio Niederösterreich Wetter, Sonne und Wolken gibt es heute.
1: Jetzt in der Früh ist auch noch etwas Nebel möglich und es ist frisch, zum Teil sogar leicht frostig. Zwerndorf, Macheck, minus 1 Grad. Brunn am Gebirge 8, plus wohlgemerkt, Kernhof 3. Am Vormittag können die Wolken vorübergehend sehr dicht sein. Am Nachmittag überwiegt der Sonnenschein. 11 bis 17 Grad bekommen wir. Morgen ist es durchwegs trüb und es kann immer wieder ein wenig regnen, vor allem im Bergland. Am Nachmittag lockert es langsam auf und es kommt kurz die Sonne raus. 12 bis 18 Grad dann morgen.
0: Das ist der Dienstag mit Astrid Nendlich und Andi Hausmann.
1: Guten Morgen.
0: Guten Morgen.

0: 4 nach 5:30 ist es. Es ist schon schön zur Zeit, wenn die Sonne scheint, blauer Himmel und dann noch so bunte Bäume, strahlend gelb, rot, alles dabei und dann so viele schöne Kastanien, die runterfallen. Obst ist auch reif. Fragt man sich wieder mal, wie viel darf ich mitnehmen, wenn das da vom Nachbarn rüberhängt? Gibt es bei Kastanien eventuell auch Limits, die ich einhalten sollte? Schauen wir uns gleich an. Guten Morgen, Niederösterreich mit Alle Achtung!
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0: Die Morgengedanken, die kommen von Veronika Thaller. Sie arbeitet in der Diözese Eisenstadt für die Dreikönigsaktion der katholischen Jungschaft.
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2: Woher kommst du? Nicht immer können andere Menschen beim Erstkontakt heraushören, dass ich Burgenländerin bin. Ich tue mir schwer, im Dialekt zu reden. Das hat auch damit zu tun, dass wir als Familie viele Jahre in Wien gelebt haben. Dort haben wir uns im Laufe der Zeit einen multikulturellen Freundeskreis aufgebaut, zu dem auch einige bikulturelle Paare gehörten. Da waren viele österreichisch-lateinamerikanische Paare, aber auch ein iranisch-polnisches Paar. Wenn mir bei öffentlichen Veranstaltungen oder privaten Feiern aus der Ferne schon bikulturelle Paare aufgefallen waren, ging der ersten Kontaktaufnahme eine gewisse Vorfreude voraus. Woher die beiden wohl kommen? Wie haben sie sich kennengelernt? Was haben die beiden schon gemeinsam erlebt? Es hat meinem Mann und mir wehgetan, dass viele dieser Partnerschaften zerbrochen sind. Mitunter haben wir dadurch auch Freundinnen und Freunde verloren und mit ihnen die Möglichkeit, Freud und Leid von bikulturellen Paaren zu teilen. Zu den Schwierigkeiten, die auch andere Paare kennen, kommen bei bikulturellen Partnerschaften noch besondere Herausforderungen dazu. Sprachliche Barrieren oder die fehlende Unterstützung eines Verwandtschaftskreises im Alltag. Bikulturelle Beziehungen sind aber auf jeden Fall eine Schatzkiste. Es ist schön, die eigenen Kinder mit zwei Muttersprachen aufwachsen zu sehen und zwischen zwei verschiedenen Kulturräumen vermitteln zu können. Ich heiße Veronika und komme aus Österreich. Mein Name ist Viktor und ich komme aus El Salvador. Und woher kommt ihr beiden?
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1: Auf den Straßen ist alles ruhig. Die äußere Aspangbahn ist zwischen Wiener Neustadt Hauptbahnhof und Lanzenkirchen nach wie vor unterbrochen, wegen der Arbeiten nach einem Schaden an der Oberleitung. Es fahren aber ersatzweise Busse.
0: Um Mitternacht habe ich kurz überlegt, ob ich das Fenster ganz zumachen soll. Es ist doch ein bisschen frischer als gestern.
1: Ja, es gibt heute einige Orte, wo es derzeit frostig ist. Schwarzau im Freiwald natürlich minus 4 Grad, in Zwettl minus 3, Gas am Kamp, Raps an der Theia, Horn und Litschau minus 2 Grad. Am Vormittag können die Wolken vorübergehend sehr dicht sein, am Nachmittag überwiegt dann wieder der Sonnenschein. Wir bekommen 11 bis 17 Grad heute. Morgen ist es durchwegs trüb und es kann regnen, am Nachmittag lockert es auf bei bis zu 18 Grad.
0: Schau, aufs Waldviertel kann man sich verlassen. Zwettl minus 3, Gas, Raps, Horn, Litschau minus 2. Ja, alles verlost, sehr gut. Da klopft er schon an, bissi. Ostbahnkurte, ich höre die Klopfen, guten Morgen.

0: aber das Klopfen hat keinen Sinn.
1: Guten Morgen, Niederösterreich. Am 13. Oktober, das wird wieder ein super Herbsttag heute.
2: Ich freue mich, wenn das Wetter so schön ist. Dann gehe ich mit meiner Mama Kastanien sammeln.
3: Ich tue im Herbst gerne Kastanien sammeln, weil dann kann ich daraus was basteln.
4: Aber nicht nur Kastanien liegen jetzt auf dem Boden. Auch Nüsse, Zwetschgen oder Äpfel sind reif. Ja, und die können gepflückt oder aufgesammelt werden.
1: Darf man die Früchte beim Spazierengehen einfach so aufklauben oder sogar dem Nachbarn vom Baum herunterpflücken? Da fragen wir den Juristen Theodor Gouarnet.
5: Ja, hierfür enthält unser allgemeines bürgerliches Gesetzbuch sogar eine eigene Bestimmung, das sogenannte Überhangsrecht. Danach darf der Nachbar den Überhang wie sein Eigentum nutzen, weil sein Luftraum beansprucht wird. Das heißt, er darf den Überhang abschneiden, aber auch die Früchte im Bereich des Überhangs ernten.
4: Das gilt genauso, wenn Äpfel über den Zaun auf den Gehweg rauswachsen, also in den öffentlichen Raum reinragen.
1: Wie schaut es da beim Kastaniensammeln aus?
5: Wenn die Grundstücks- bzw. Waldeigentümer es nicht verbieten, ist es erlaubt, Kastanien für den Eigenbedarf maximal 2 Kilogramm zu sammeln. Wenn das Sammeln hingegen mit entsprechender Beschilderung ausdrücklich untersagt wird, dürfen Kastanien auch nicht mitgenommen werden.
1: 2 Kilo, da kommen wir schon eine Zeit aus, zumindest heute Nachmittag soll es reichen. Was wird gebastelt heute?
6: Einen giftigen Igel. Oh. Und ich mache einen Elefant.
1: Einen giftigen Igel?
4: Na, servus.
1: Vorsicht bitte. Einfache Kastanienmanteln sind offenbar längst out. Einen schönen Dienstag mit Kastanien oder ohne.

3 vor 6 ist es. Man fragt sich schon, wem bringt das eigentlich was, wenn die Tiefkühlung so manipuliert wird von außerhalb, dass sie nicht kühlt, sondern auf einmal heizt? Wer das gemacht hat in den französischen Supermärkten, Sie hören es gleich in den Nachrichten um 6 bei Eva Klein.

0: Guten Morgen Niederösterreich am Dienstag, der 13. Oktober ist heute. Jetzt gibt es das Wichtigste aus Niederösterreich, Österreich und der Welt mit Eva Klein. Es ist 6 Uhr.
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2: Nach dem Zugunfall in Wiener Neustadt ist der Bahnverkehr seit gestern Nachmittag wieder weitgehend normal angelaufen. Zwei Güterwaggons sind ja in der Nacht auf Montag losgerollt und haben einen Oberleitungsmasten, sind dagegen gekracht. Tausende Pendler waren von Zugausfällen und Verspätungen betroffen. Die Pendlerinitiative Österreich kritisiert jetzt, dass solche Probleme bei den ÖBB immer wieder vorkommen. Lisa Falz berichtet.
3: Stundenlang mussten Pendler gestern auf ihre Züge warten oder auf andere Verbindungen ausweichen. Erst gegen 16 Uhr war die Störung behoben. Für die Pendlerinitiative Österreich ist der Vorfall kein Einzelfall. Sie kritisiert nicht nur wiederholte Zugausfälle und Verspätungen, sondern auch die mangelnde Schulung des Personals. Leopold Wagner von der Pendlerinitiative.
4: Es gab auch ein Problem mit der Informationspolitik der ÖBB. Keine Informationen oder nicht richtige Informationen. Gerade am Bahnhof, wenn jetzt ein Zug ein- oder ausfährt und die Lautsprecheransage läuft, hat man oft keine Chance.
3: Die ÖBB betonen, dass Unfälle gerade im Frühverkehr eine große Herausforderung seien. Warum die beiden Güterwaggons überhaupt ins Rollen geraten konnten, ist noch nicht geklärt. Die Ursache wird untersucht. Für die Pendler bleibt vor allem der Ärger über die verlorene Zeit.
2: In Frankreich waren mehrere Supermarktketten Opfer eines Cyberangriffs. Hacker haben die Temperatur von online gesteuerten Tiefkühlgeräten in die Höhe geschraubt. Tonnen an Lebensmitteln mussten dann weggeworfen werden, berichtet Ernst Kernmeier aus Paris.
5: In vielen französischen Supermarktfilialen sieht es gestern aus wie nach ausgedehnten Hamsterkäufen. Leergeräumte Regale, verstörte Kunden und Kundinnen.
6: Mais là-bas aussi, c'est tout vide.
5: Alles leer, sagt eine Frau. Eine Katastrophe.
6: Une catastrophe.
5: In der Nacht auf gestern haben Hacker die Temperatur in Tiefkühlregalen auf bis zu 50 Grad hochgedreht. Tonnen von aufgetauter Tiefkühlkost mussten entsorgt werden. Mehrere hundert Filialen großer Ketten waren betroffen. Der Schaden geht in die Millionen. Die Kühlgeräte werden üblicherweise elektronisch in jeder Filiale gesteuert. Eine Verbindung zum Internet macht die Wartung einfacher und billiger. Sie öffnet allerdings auch das Tor für Cyberpiraten. Das Motiv für den gestrigen Angriff ist unklar. Von etwaigen Forderungen ist nichts bekannt.
2: Heute am späten Vormittag soll Papst Leo XIV. Ins Krankenhaus in Rom eingeliefert werden, zur Entfernung eines Lungenknotens im frühen Stadium. Wann der Angriff genau stattfindet, das hat der Vatikan nicht mitgeteilt. Der Spitalsaufenthalt des Papstes dürfte aber eine Woche dauern.
0: Das Radio Niederösterreich-Wetter wird heute recht freundlich, Astrid.
7: Jetzt in der Früh gibt es etwas Nebel und es ist frisch im Waldviertel, zum Teil sogar leicht frostig. In St. Pölten messen wir aktuell 6 Grad, Lilienfeld und Mistelbach 5, Ternitz-Potschach 4, in Horn minus 2 Grad. Eisenstadt 8 Grad, Wien und Graz 6, Linz 4 Grad. Am Vormittag können die Wolken vorübergehend bei uns in Niederösterreich sehr dicht sein. Am Nachmittag überwiegt der Sonnenschein. Bis zum Nachmittag steigen die Temperaturen dann auf 11 bis 17 Grad. Morgen ist es durchwegs trüb und es kann immer wieder ein wenig regnen, vor allem im Bergland. Am Nachmittag lockert es langsam auf und es kommt wieder die Sonne raus. 12 bis 18 Grad dann morgen.
0: Gleich 4 nach 6. 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
7: Auf den Straßen ist noch alles ruhig. Die äußere Aspangbahn, die ist aber nach wie vor zwischen Wiener Neustadt Hauptbahnhof und Lanzenkirchen unterbrochen, wegen der Arbeiten nach einem Schaden an der Oberleitung. Es fahren Ersatzbusse.
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7: Guten Morgen.
0: Schönen Dienstag mit Diana Ross, Upside Down.

0: Land aufgeweckt. Mittlerweile schaut er am Nachmittag, was hinter den Schlagzeilen steckt. Jeden Tag um 16 Uhr in ORF 2 ist er da zu sehen. Heute ist er ausnahmsweise nicht hinter den Schlagzeilen, sondern vor dem Mikro im Radio als unser Gast bei Alice Herzog am Vormittag. Da gibt es dann auch wieder Entweder-Oder-Fragen für ihn.
1: Kaffee oder Tee?
2: Kaffee. Mit Milch, ohne Zucker.
1: Joggen oder Fitnesscenter?
2: Lieber joggen, wenn man da an der frischen Luft ist.
1: Mhm. Struktur oder Chaos?
2: Struktur.
1: Der Planende.
2: Ja, schon. Also ich meine, kreatives Chaos hat auch was für sich, aber ich habe schon ganz gerne einen Plan und weiß, was, wann, wie.
1: Da frage ich dich noch, schreiben oder lesen?
2: Schreiben.
0: Krimis schreibt er. Alte Meister ist sein neues Buch. Heute werden wir ein bisschen mit dem Batschen quatschen. Er ist zu Gast nach 11 am Vormittag bei Alice Herzog.

0: Guten Morgen Niederösterreich, 18 Minuten nach 6, die Uhrzeit sage ich jetzt nicht, damit der Stresslevel wieder gleich wieder steigt. Sind eh so viel gestresst. 70% aller Niederösterreicherinnen und Niederösterreicher fühlen sich häufig gestresst. Hören Sie da auch dazu? Es wäre ja kein Wunder.
1: Ja, geht ja schon los in der Früh. Kinder aufwecken, dann das Gesudere anhören vor ihnen, Jause für die Kinder richten, wärmere Jacke auch noch suchen. Am Weg zur Arbeit findet man keinen Parkplatz und der Chef hat auch schon eine E-Mail geschrieben.
0: Und dann ruft er noch die Tochter an um 10 vor 7. Die gute Nachricht, um unser Nervensystem wieder herunterzufahren, reichen oft schon etwas 2 Minuten Pause. Gesundheitspsychologe Andreas Schwertfeger hat noch ein paar Tipps, um diese Mini-Pausen als Urlaub zwischendurch zu genießen.
2: Die Gedanken schweifen zu lassen, kleine Fantasiereisen zu machen, also sich irgendwo hin zu träumen, an irgendeinen Ort, wo es besonders schön, wo man im Urlaub war, was auch immer, für eine Minute funktioniert. Langsam ist auch das einfache Fokussieren der Aufmerksamkeit weg aus der Situation, auf den eigenen Körper oder auf ein Bild. Also es sind diese kleinen Auszeiten, die kleinen Fluchten, die wir vielleicht im Alltag vornehmen können, die jetzt nicht direkt den großen Effekt haben, aber die so ein kleines bisschen dazu beitragen, dass ich mich jetzt ein bisschen wohler fühle und auch der Körper ein bisschen entspannter ist.
0: Okay, dann unternehmen wir jetzt eine Fantasiereise ins Jahr 1985. Großartige Frisuren, die Mode sowieso und Sandra Maria Magdalena. Geht ja ganz leicht. Fantasiereise dauert 3,5 Minuten. Guten Morgen am Dienstag.

5 vor halb 7 ist es, wir haben es gerade gehört, so Fantasiereisen als kleiner Urlaub zwischendurch, das tut ganz gut. Ja, das haben wir mit Sandra gemacht, mit Maria Magdalena und wir machen es gleich auch nochmal mit GJ Wischer. Sie wissen noch, der hat in den 70ern die Leute aufgeweckt. Wir feiern heute den 90er von Christine Nöstlinger. Sie hat ja nicht nur für Kinder geschrieben, sondern eben auch fürs Radio. GJ Wischer, gleich nach halb 7. Bis zu den kompakten Infos um halb gibt's noch Crowded House in Guten Morgen Niederösterreich. Don't dream, it's over. Guten Morgen.

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1: 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Eine Meldung haben wir aus Niederösterreich.
2: A22 Donauuferautobahn Richtung Wien. Nach dem Knotenkorn Neuburg West ist nach einem Unfall die mittlere Fahrspur blockiert.
1: Eine Meldung aus Wien.
2: 10 Minuten länger dauert es auf der Tangente Richtung Graz von Hirstetten bis zum Handelskee.
1: Und 2 Meldungen vom öffentlichen Verkehr.
2: Derzeit fahren keine Züge auf der Tullnerfelder Bahnstrecke zwischen Dreismauer und Tullnerfeld. Grund ist eine Stellwerkstörung. Ein Schienenersatzverkehr mit Bussen wird gerade eingerichtet. Und die äußere Aspangbahn ist zwischen Wiener Neustadt, Hauptbahnhof und Lanzenkirchen unterbrochen wegen der Arbeiten nach einem Schaden an der Oberleitung. Es fahren ersatzweise Busse.
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3: Schönen guten Morgen. Jede 10. Lehrkraft steigt in den ersten 5 Jahren wieder aus dem Schulbetrieb aus. Das hat jetzt eine neue OECD-Studie gezeigt. Laut den Grünen ist ein möglicher Grund dafür die hohe Zahl an befristeten und damit unsicheren Verträgen. Innenministerium und Verbund üben ab heute 3 Tage lang den Schutz vor Angriffen auf kritische Infrastruktur. Unter realistischen Bedingungen werden Szenarien zu internationalen Gefahrenlagen durchgespielt. 500 Polizistinnen und Polizisten in 4 Bundesländern üben den Ernstfall wie Sabotage oder Drohnenangriffe auf Energieanlagen. Und nach dem Aus von Ardo im Machfeld fordert die Arbeiterkammer in Niederösterreich einen Sozialplan. Aber über ein konkretes Angebot, das die AK vorgelegt habe, sei abgelehnt worden, weil zu teuer. Man brauche nun einen rot-weiß-roten Schulterschluss, um was Neues zu bauen, sagt Arbeiterkammerpräsident Wieser.
1: Zum Radio Niederösterreich Wetter. Sonne und Wolken gibt's heute.
2: Jetzt in der Früh ist auch noch etwas Nebel mit dabei und es ist frisch, zum Teil sogar leicht frostig. Aspang und Stockerau 2 Grad, Wolkersdorf 3. Am Vormittag können die Wolken vorübergehend sehr dicht sein, am Nachmittag überwiegt dann der Sonnenschein. 11 bis 17 Grad bekommen wir. Morgen ist es durchwegs trüb und es kann immer wieder ein wenig regnen, vor allem im Bergland. Am Nachmittag lockert es dann langsam auf und es kommt kurz noch die Sonne raus. 12 bis 18 Grad morgen.
1: Da starten wir hinein in den Dienstag und warten, bis es endlich heller wird. Lang dauert es ja nicht mehr. Nach Wolfgang Petri und Pointer Sisters wird schon heller sein draußen. Kurz nach 6:30 an diesem Dienstag. Guten Morgen mit Astrid Nentwich und Andi Hausmann.
2: Guten Morgen.
1: Schön, dass Sie da sind.

0: 9 nach halb 7 ist es. Einen schönen guten Morgen an diesem 13. Oktober. Da hupen wir noch einmal. Für Christine Nöstlinger. 90. Geburtstag.
1: Eigentlich hat sie ja Christiane geheißen, aber auch die kleine Christiane war schon selbstbewusst.
2: Also ich war ungefähr 10 Jahre alt und mir hat das Christiane überhaupt nicht gefallen. Und da habe ich auf meine Schulhefte einfach Christine geschrieben. Für daheim war das wurscht, weil meine Eltern sagten eh Christerl zu mir. Wieso ich dann irgendwann einmal einen Pass mit 18 Jahren gekriegt habe, in dem Christine drinsteht, ist mir eigentlich ein Rätsel.
0: Beharrlichkeit hat sie ausgezahlt. Wer mehr über die Kindheit und Jugend von Christine Nöstlinger erfahren will, der liest am besten die autobiografischen Bücher.
2: Ich habe 2 gemacht, das Mäki verfliegt, das bezieht sich so auf die letzten Kriegstage und dann die Zeit, wie die Russen da waren. Und dann noch eines, das heißt 2 Wochen im Mai, das bezieht sich so auf 2-3 Jahre später.
0: 2018 ist Christine Nöstlinger im 82. Lebensjahr gestorben.
1: Ihre vielen Geschichten bleiben in Erinnerung. Von der feuerroten Friederike bis zum Pudding Pauli. Mehr als 140 Kinderbücher hat sie geschrieben. Beim Niederösterreichischen Kinder- und Jugendbuchfestival gibt es heuer einen Nöstlinger-Schwerpunkt.
0: Und auch fürs Radio hat sie geschrieben. Legendär sind die Erlebnisse vom kleinen Wischer, GJ Junior. Zum 90er gibt es heute ein Wiederhören mit GJ Wischer Junior.
3: Howdy, die Herrschaften. Ach, ich sag's ja immer und immer wieder zu mir. Was ein vernünftiger kleiner Wischer ist, der füllt am Abend seinen getupften Rucksack ordentlich bis oben hin an. Der Jammer ist bloß, dass ich mir das immer am Morgen sag. Am Abend kommt mir so ein einfacher, netter Gedanke nicht in den Sinn. Wo ist denn zum Bordwisch nur mein gestreiftes Heft? Wischer, oh Wischer, das brauch ich doch. Der Oberwisch mag's nicht, wenn ich schon wieder mit dem halben Gepäck anrolle. Gestern habe ich das Pfeifnotenbuch nicht dabei gehabt, vorgestern war's der Federwisch und vorvorgestern der Wischling für den Altwischer. Verein. Ich komme ja noch glatt in den Geruch eines verschlammten Wisches.
4: Nur nicht die Nerven verlieren, Junior. Ruhe bewahren, suchen und Panik vermeiden.
3: Aber nein, ich bin ja ohnehin die Ruhe in Person. Nur wissen möchte ich, was meinem Oberwisch lieber ist. Ein pünktlicher Wischer ohne liniertes Heft oder ein zu spät gekommener mit liniertem Heft. Tschüss, Kollegen, bis morgen dann. Und vergesst das Jausenbrot nicht.
0: Der legendäre GJ Wischer und aus dem selben Jahr wahrscheinlich die Carpenters aus 1975.

0: In 12 Minuten ist es 7 Uhr. Mit dem Auto könnte es heute ein bisschen länger dauern. Auf den Straßen ist einiges los, aber auch so. Der Rudi in Klausen-Leopoldsdorf hat heute früh schon Eis gekratzt. Das Auto war angeeist. Auch da ein bisschen mehr Zeit einplanen.
1: A22, ganz aktuell, Donauuferautobahn Richtung Wien. Nach dem Knotenpunkt Neuburg-West ist nach einem Unfall die mittlere Fahrspur blockiert. In Wien, auch da brauchen Sie länger, 10 Minuten, ganz genau aktuell auf der Tangente Richtung Graz, von Hirstetten bis zum Handelsquai. Und noch zwei Meldungen von der Bahn. Derzeit fahren keine Züge auf der Tullnerfelder Bahnstrecke zwischen Dreismauer und Tullnerfeld. Grund ist eine Stellwerkstörung. Ein Schienenersatzverkehr mit Bussen wird gerade eingerichtet. Und noch die äußere Aspangbahn, die ist zwischen Wiener Neustadt Hauptbahnhof und Lanzenkirchen nach wie vor unterbrochen. Wegen Arbeit nach einem Schaden an der Oberleitung, es fahren Ersatzbusse.

0: Guten Morgen am Dienstag. Das schaut ja schon ganz anders aus als gestern um die Uhrzeit. Mittlerweile rollen die Züge auf der Südbahn wieder.
1: Fast überall, wie wir gerade gehört haben. Außer auf der äußeren Aspangbahn gibt es noch ein Problem. Da fahren derzeit Ersatzbusse.
0: Die Woche hat für tausende Pendlerinnen und Pendler in Niederösterreich mit einem riesen Chaos angefangen. Nach einem Oberleitungsschaden beim Bahnhof in der Neustadt ist auf der Südstrecke stundenlang nichts mehr gegangen und da waren sehr viele sehr genervt.
2: So viele Leute warten schon. Jeder will zur Arbeit, zur Schule, alles Mögliche und nichts kommt, nichts geht.
3: Mühsam, sehr mühsam alles.
4: Ja, die Züge sehr voll, kein Sitzplatz, keine Auskunft, steigt man wieder aus, wechselt den Bahnsteig.
5: Ich werde den Bus suchen. Hier steht ja nichts. Folgen Sie der Linie. Was für eine Linie.
0: Da hat es viel Kritik gegeben am Krisenmanagement der ÖBB. Was die dazu sagen, warum es so lange keine Informationen für die Pendlerinnen und Pendler gegeben hat, sehen Sie uns gleich im Journal um 7 in 7 Minuten bei Eva Klein.

0: Guten Morgen, Niederösterreich, am Dienstag, dem 13. Oktober, im Journalstudio für Sie, Eva Klein.
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2: Schönen guten Morgen. Nach dem Zugchaos in Wiener Neustadt kritisieren gestrandete Pendler die ÖBB. Und Smart Glasses, also Brillen, die unbemerkt filmen, könnten an Schulen verboten werden. Und das Wetter, es ist zeitweise sonnig heute. Das war nichts für schwache Nerven gestern am Bahnhof Wiener Neustadt. Nach einem Oberleitungsschaden sind sämtliche Zugverbindungen ausgefallen. Tausende Pendler und Pendlerinnen wussten nicht, wie sie zur Arbeit kommen sollen. Der Ärger, weil es keine Info von den ÖBB gab, ist groß, Birgit Zeisbrammer.
3: Stundenlang müssen einige Fahrgäste am Bahnhof Wiener Neustadt auf die Weiterfahrt warten. Viele der Gestrandeten fühlen sich von den ÖBB nicht ausreichend informiert.
4: Warum ist hier nichts angeschrieben? Wir sind alle Pendler, jeder muss in die Arbeit.
5: Wenig Durchsagen, sehr viele Leute stehen beim Bahngleis und warten.
6: Also da muss man gucken, dass man irgendwas anderes organisiert. Das kann so nicht weitergehen.
3: Warum so lange keine Information kam, erklärt ÖBB-Sprecher Christopher Seif so.
7: Wir können die Fahrgäste nur dann informieren, wenn wir auch gesicherte Informationen weitergeben können. Jede Unsicherheit birgt natürlich das Risiko, dass es in 10 Minuten wieder eine geänderte Information gibt und das ist weder für die Fahrgäste hilfreich, noch bringt es irgendwie den betrieblichen Ablauf weiter.
3: Warum die Waggons von selbst losgerollt und nach dem Anprall am Oberleitungsmast aus den Schienen gesprungen sind, ist noch nicht bekannt. Der Vorfall werde noch untersucht, sagt Seif.
2: Zukunftsangst haben viele, die derzeit noch ins Ardo-Tiefkühlwerk in Groß-Enzersdorf arbeiten gehen. Denn wie lange noch? Der belgische Eigentümer macht das Werk dicht.
8: Es sind hier so viele alte Leute und wo sollen die hingehen?
9: Ich meine, ich hoffe, die Firma bleibt. War eine gute Firma, wirklich. So eine Firma werden wir nie wieder finden.
2: Die Politik sucht eine Lösung für die 240 Beschäftigten und auch die 500 Gemüsebauern. Die Arbeiterkammer will einen Sozialplan auf die Beine stellen. Dazu sagt der Arbeiterkammerpräsident und ÖGB-Vorsitzender Markus Wieser.
10: Aber so wie es jetzt ausschaut, gibt es hier Diskussionen über den Sozialplan. Aber ein konkretes Angebot, das wir gelegt haben, darüber zu diskutieren, wurde bisher von der Summe her abgewendet und gesagt, das geht sich alles nicht aus. Aber wir kämpfen um jeden Euro, kann man sagen, für einen Sozialplan, für die 240 Mitarbeiter.
2: Aus Sicht der Arbeiterkammer müsse der Sozialplan alle Härten abfedern. Aufregung gibt's um Smart Glasses in einer Wiener Schule. Ein Bub wurde von der Schule geworfen, weil er eine Smart-Brille, also eine Brille trug, mit der unbemerkt gefilmt werden kann und das Gefilmte kann auch dann gleich im Internet landen. Für Lehrer, Schüler und Schülerinnen ein massives Problem. Ein Gericht hat aber den Verweis aufgehoben, Beate Tomasowitsch. Warum?
11: Zum einen hat der Schüler ein ärztliches Gutachten, in dem das Tragen der Smart Glasses empfohlen wird, weil der Bub ein Aufmerksamkeitsdefizit hat. Zum anderen hat das Gericht aber durchaus Verständnis gezeigt, dass man sich durch das anhaltende Tragen dieser Brillen beobachtet fühlt. Allerdings, die Schilderungen haben sich auf subjektive Eindrücke beschränkt, hat es da geheißen. Objektiv konnte nicht festgestellt werden, dass der Bub etwas ohne Zustimmung der anderen in der Klasse gefilmt hat.
2: Und was sagt eigentlich die Bildungsdirektion zu diesem Fall?
11: Die Bildungsdirektion will nun gegen das Urteil vorgehen. Bildungsminister Christoph Wiederkehr kann sich auch vorstellen, dass solche Brillen in den Schulen verboten werden könnten. In Norwegens Hauptstadt Oslo ist es da schon soweit. Smart Glasses sind dort in der Schule nicht mehr erlaubt.
2: Österreichs Fußballerinnen haben die historische Chance, sich erstmals für eine Weltmeisterschaft qualifizieren zu können. Schönen guten Morgen, Gerd Prohaska. Heute will man mit einem Erfolg gegen den Kosovo der WM 2027 in Brasilien ein Stück näher kommen.
12: Ja, das ist die vorletzte Hürde, die genommen werden muss. Schönen guten Morgen. Nach dem 2:1 Auswärtserfolg fiebert auch Sarah Puntigam dem heutigen Rückspiel entgegen.
13: Niemand von uns war noch bei einer WM. Dementsprechend ist es einfach ein großer Traum für uns, nicht nur für uns, sondern auch einfach für den gesamten Frauenfußball oder Fußball in Österreich.
2: Ja, und die Österreicherinnen dürfen heute auf den Heimvorteil bauen.
14: Ja, ca. 3000 Fans werden im Sportclubstadion in Wien die Mannschaft heute anfeuern und da will das Team eine weitere Welle der Euphorie entfachen.
13: Natürlich, jetzt auch durch die Herren-EM im Sommer haben wir alle mitgekriegt, was das auslösen kann in Österreich für Euphorie.
14: Ja, und schaltet man den Kosovo aus, wovon wir ausgehen, dann wartet die Schweiz als allerletzte Hürde am Weg zur Weltmeisterschaft.
0: Das Radio Niederösterreich Wetter wird heute recht freundlich.
15: Jetzt in der Früh, da gibt es noch etwas Nebel und es ist frisch. Im Waldviertel ist es zum Teil sogar leicht frostig. St. Pölten, Poelsdorf 6 Grad, Wiener Neustadt 4, Amstetten 2, Zwettl minus 3 Grad. In Klagenfurt hat 6 Grad, Eisenstadt 8, Wien und Graz 7, Bregenz 5, Linz und Innsbruck 4, Salzburg 2 Grad. Am Vormittag können die Wolken vorübergehend sehr dicht sein bei uns in Niederösterreich. Am Nachmittag überwiegt dann der Sonnenschein und es steigen die Temperaturen auf 11 bis 17 Grad. Morgen ist es durchwegs trüb und es kann immer wieder ein wenig regnen, vor allem im Bergland. Am Nachmittag lockert es langsam auf und es kommt hin und wieder die Sonne durch, 12 bis 18 Grad.
0: 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Da fangen wir auf der A22 an.
15: Donauuferautobahn Richtung Wien. Nach dem Knoten Korneuburg West ist nach einem Unfall die mittlere Fahrspur blockiert. Es gibt aktuell 2 Kilometer Stau.
0: Wir schauen nach Wien.
15: 15 Minuten mehr brauchen Sie auf der Tangente Richtung Graz von Hirstetten bis zum Knoten Prater.
0: Heute werden viele Schülerinnen und Schüler zu spät in den Unterricht kommen. Auf der Tullner Feldbahnstrecke sind Züge ausgefallen. Mittlerweile fahren aber wieder alle.
15: In St. Pölten in den Schulen, ja, da werden ein paar zu spät kommen. Auf der Tullner Feldbahnstrecke fahren die Züge nämlich jetzt wieder durchgehend. Die Stellwerkstörung zwischen Dreismauer und Tullner Feld ist behoben. Und noch die äußere Aspangbahn ist zwischen Wiener Neustadt, Hauptbahnhof und Lanzenkirchen nach wie vor unterbrochen, wegen Arbeiten nach einem Schaden an der Oberleitung. Es fahren aber ersatzweise Busse.
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15: Guten Morgen.
0: Und mit Tina Charles. I love to love. Gleich nach Billy Joel. Uptown Girl. Das sind die größten Hits aller Zeiten. Am Dienstag in der Früh

0: 12 nach 7 am 13. Oktober. Guten Morgen, Niederösterreich. Der Sommer, der hat nicht nur im Garten oder auf dem Acker Spuren hinterlassen, auch die Handys, die schauen immer so frisch aus, sagt der Handy-Doktor Peter Schelchshorn, der hat gerade viel zu tun.
1: Wenn es was ist, geht es nicht nur uns schlecht, sondern auch den Akkus. Vermehrt neigen sie dazu, dass sie sich aufblähen. Die Display-Reparaturen bzw. Display-Sprünge, die nehmen im Sommer auch vermehrt zu. Man hat mehr Outdoor-Aktivitäten, man geht viel Radfahren, schwimmen, das Handy fällt halt einmal schnell ins Wasser oder ganz einfach beim Wandern einmal aus der Hosentaschen. Da werden am meisten Geräte kaputt.
0: Bringt man es dann zum Handy-Doktor, lässt man es reparieren oder kauft man gleich ein neues? Oder ein generalsaniertes Gebrauchtes? Was können diese Refurbished-Handys? Günstiger sind sie jedenfalls als neue, aber ist das eher Glückssache, was man da tatsächlich kriegt? Wir schauen uns das gleich an. Nach Neck und Georg Danzer. Schönen Dienstag, guten Morgen.

0: Dienstag, der 13. Oktober. Schönen guten Morgen, Niederösterreich. Vielleicht wird ja demnächst ein Handy wieder mal ein Thema. Richtung Weihnachten eventuell. Bei Autos kauft man öfter mal ein gebrauchtes Wissen, das bei Computer und bei Handys.
1: Da gibt es seit einiger Zeit ja den Trend, dass sogenannte Refurbished-Geräte angeboten werden. Das sind im Prinzip gebrauchte Smartphones, Laptops und Tablets, die wieder aufbereitet worden sind.
0: Und damit deutlich günstiger. Ich habe gerade geschaut, für ein halbwegs aktuelles Gerät, general saniert, spart man 500 Euro. Boom. Statt 800 irgendwas zahlt man 300 irgendwas. Taugen die dann auch was? IT-Experte und Handy-Doktor Peter Schelchsorn.
2: Also die sind optisch wie neu. Was innen genau los ist, sieht man von außen nicht. Und wenn dann irgendwas kaputt geht, kriegen wir die einfach auch zur Reparatur. Und manchmal erwarten uns böse Überraschungen, aber es gibt da sehr viel gut aufbereitete Geräte.
0: Wie kann man als Laie feststellen, ob man da einen Mist kauft oder ob das Gerät gut beieinander ist?
2: Ich kann nur empfehlen, dass man auf jeden Fall zumindest drauf schaut, dass das ein bekannter Aufbereiter ist, dass es gute Rückgabebedingungen gibt und natürlich auch eine Gewährleistung oder zusätzlich vielleicht nur Garantie. Das Risiko ist ja, das wird ja zum Beispiel ja angegeben, dass der Akku 100% hat, aber man weiß halt eben nicht als Käufer, ist da das Display getauscht worden, die Rückseite oder nur irgendwas anderes und vor allem, welche Qualität ist da verbaut worden. Wir sehen sehr oft, dass halt eben wirklich sehr günstige Qualitäten verwendet werden und das halt nicht dem Original gleichzusetzen. Also die Displays, die lösen sich schneller, die Rückgläser brechen schneller. Das weiß man halt nicht von außen.
1: Das klingt halt schon ein bisschen nach Glücksspiel.
0: Ein Kompromiss ist es auf jeden Fall, aber die Kosten sind natürlich ein großes Argument.
2: Man kriegt da halbwegs aktuelles Gerät. Man kriegt sogar teilweise eben auch wirklich top aktuelle Modelle zu einem weitaus günstigeren Preis.
0: In Sachen Nachhaltigkeit ist es natürlich eine gute Sache, wenn Geräte länger verwendet werden. Aber es gilt halt wie überall, es ist oft so, wer billig kauft, kann auch teuer kaufen. 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
2: 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Es ist 7:30.
3: Niederösterreich A2 Südautobahn Richtung Wien zwischen Leobersdorf und Kottingbrunn. Ist ein Unfall passiert? Die ganz linke Fahrspur ist blockiert. Schon Stau und 15 Minuten mehr. Tendenz leider steigend. A22 Donauuferautobahn Richtung Wien. Nach dem Knotenpunkt Neuburg West ist die Unfallstelle jetzt geräumt. Der 3 Kilometer lange Stau löst sich langsam auf. Wien, 15 Minuten länger brauchen Sie auf der Tangente Richtung Graz von Hirstetten bis zum Knoten Prater. Und noch eine Meldung von der Bahn. Die äußere Aspangbahn ist nach wie vor zwischen Wiener Neustadt Hauptbahnhof und Lanzenkirchen unterbrochen wegen Arbeiten nach einem Schaden an der Oberleitung. Es fahren ersatzweise Busse.
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4: Guten Morgen. Die Weltwirtschaft wird erst im nächsten Jahr wieder stärker zulegen. Damit rechnet der Internationale Währungsfonds IWF. Für heuer hat die Organisation ihre Prognose minimal auf 3,1% angehoben. Vor allem die hohen Energiepreise würden die Weltwirtschaft belasten. Der Einkauf von Grundnahrungsmitteln ist laut Arbeiterkammer günstiger geworden. Für 40 Produkte haben die Testeinkäufer heuer 74 Euro bezahlt, knapp 10% weniger als im Vorjahr. Das stärkste Minus gibt es bei Butter, auch Nudeln, Gouda und Pommes sind billiger geworden. Und viel Kritik gibt es nach dem Chaos da gestern am Bahnhof Wiener Neustadt. Nach einem Oberleitungsschaden stand dort praktisch alles still. Viele Passagiere fühlten sich nicht informiert und warteten stundenlang am Bahnhof ohne Auskunft. Laut ÖBB habe es keine gesicherten Infos gegeben und daher konnte man nichts weitergeben.
2: Zum Radio Niederösterreich Wetter. Vor einer Viertelstunde ist die Sonne aufgegangen. Die leuchtet gerade schön von unten die Wolken an.
3: So zart rosa. Dazwischen kann man den blauen Himmel schon erkennen. Gänserndorf und Schwechat aktuell 4 Grad, Jauerling 5. Am Vormittag können die Wolken vorübergehend sehr dicht sein, am Nachmittag überwiegt dann aber der Sonnenschein. 11 bis 17 Grad bekommen wir. Morgen ist es durchwegs trüb und es kann immer wieder ein wenig regnen, vor allem im Bergland. Am Nachmittag lockert es dann langsam auf und es kommt noch kurz die Sonne raus. 12 bis 18 Grad dann morgen.
2: Also ich bin mir sicher, die Kinder werden die Meldung unterschreiben. Pommes sind Grundnahrungsmittel. Ist so.
3: Ja.
2: Günstiges Mittagessen.
3: Ketchup auch dazu?
2: Wissen wir schon, was wir heute kochen. Schönen guten Morgen am Dienstag. Das nehmt euch und Andi Hausmann.
3: Guten Morgen.

0: Dieser Dienstag, dieser 13. Oktober, wird wieder ein super schöner Herbsttag.
1: Ich freue mich, wenn das Wetter so schön ist. Dann gehe ich mit meiner Mama Kastanien sammeln.
2: Ich tue im Herbst gerne Kastanien sammeln, weil dann kann ich daraus was basteln.
3: Aber nicht nur Kastanien sind jetzt gut zum Sammeln. Auch Nüsse, Zwetschgen oder Äpfel sind reif und liegen schon unter den Bäumen.
0: Darf man die Früchte beim Spazierengehen einfach so mitnehmen oder sogar dem Nachbarn vom Baum herunterpflücken? Jurist Theodor Gournay.
4: Ja, hierfür enthält unser allgemeines bürgerliches Gesetzbuch sogar eine eigene Bestimmung, das sogenannte Überhangsrecht. Danach darf der Nachbar den Überhang wie sein Eigentum nutzen, weil sein Luftraum beansprucht wird. Das heißt, er darf den Überhang abschneiden, aber auch die Früchte im Bereich des Überhangs ernten.
3: Das gilt übrigens genauso, wenn Äste über den Zaun auf den Gehweg rauswachsen, also in den öffentlichen Raum reinragen.
0: Wie schaut es da beim Kastaniensammeln aus? Gibt es da auch ein Limit?
4: Wenn die Grundstücks- bzw. Waldeigentümer es nicht verbieten, ist es erlaubt, Kastanien für den Eigenbedarf maximal 2 Kilogramm zu sammeln. Wenn das Sammeln hingegen mit entsprechender Beschilderung ausdrücklich untersagt wird, dürfen Kastanien auch nicht mitgenommen werden.
0: 2 Kilo, ja, da kommen wir schon aus. Zumindest für heute Nachmittag. Was wird gebastelt?
1: Einen giftigen Igel. Und ich mache einen Elefant.
0: Also Kastanienmandel macht man anscheinend eh nicht mehr. Jetzt sind es Kastanienpersonen.
3: Was ist ein giftiger Igel?
0: Ein giftiger Igel, ja. Keine Ahnung. Dann mal nachfragen. 7.41 Uhr, guten Morgen mit Frank Sinatra. That's life.

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1: Niederösterreich A2, Südautobahn Richtung Wien. Zwischen Leobersdorf und Kottingbrunn ist ein Unfall passiert. Die ganz linke Fahrspur ist blockiert. Schon Stau und 15 Minuten mehr, Tendenz steigend. A22, Donauuferautobahn Richtung Wien. Nach dem Knoten Korneuburg West ist die Unfallstelle geräumt. Der 3 Kilometer lange Stau löst sich auf. In Wien, da brauchen Sie aktuell eine Viertelstunde mehr auf der Tangente Richtung Graz, von Hirstetten bis zum Knoten Prater. Und noch von der Bahn, die äußere Aspangbahn ist zwischen Wiener Neustadt Hauptbahnhof und Lanzenkirchen unterbrochen. Wegen der Arbeiten nach einem Schaden an der Oberleitung, es fahren Ersatzbusse.
0: Zum Radio Niederösterreich 5-Tage-Wetter. Heute gibt es einmal Sonne und Wolken.
1: Am Vormittag gibt es mehr Wolken, aber dazwischen auch Sonne. Am Nachmittag ist es dann überwiegend sonnig. Jetzt in der Früh ist es noch sehr frisch, teils frostig, am Nachmittag dann bis zu 17 Grad.
0: Morgen wird es trüb.
1: Und nass, vor allem im Bergland wird es regnen. Am Nachmittag wird es besser und es lockert langsam auf, 12 bis 18 Grad.
0: Der Donnerstag wird dann wechselhaft.
1: Zuerst kann es stellenweise nebelig sein, tagsüber gibt es eine Mischung aus Sonne und Wolken, 12 bis 19 Grad.
0: Klingt nach perfektem Messewetter, oder?
1: In der Arena Nova in Wiener Neustadt findet von heute bis Samstag eine Infomesse für Jugendliche statt, Schule und Beruf. Dabei erhalten Kinder und ihre Eltern ja Orientierung für den weiteren Bildungs- und Arbeitsweg. Bei Workshops, da können die Jugendlichen sogar in die verschiedenen Berufe reinschnuppern.
0: Am Freitag ist es in der Früh noch trüb.
1: Der Nebel löst sich aber auf und dann ist es überwiegend sonnig. Wenig Wind und Höchstwerte von 13 bis 17 Grad.
0: Samstag wird wechselhaft.
1: Längere sonnige Phasen, wechseln mit Wolken ab. Höchstwerte 13 bis 17 Grad.
0: Und der Sonntag wird aus heutiger Sicht sonnig.
1: Viel Sonnenschein sogar, Nordwind und 12 bis 18 Grad.
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0: Das ist Guten Morgen Niederösterreich am Dienstag. Eine Zeit lang war noch Hoffnung da, jetzt scheint aber es fix zu sein, das Ardo-Werk in Großenzersdorf wird zumachen, wird schließen. Das ist natürlich eine Hiobsbotschaft für viele Landwirte, die den Tiefkühlgemüseerzeuger beliefern, aber auch für die 240 Mitarbeiterinnen und Mitarbeiter im Tiefkühlwerk selbst.
1: Ich habe Kredit und so weiter, ich habe Familie, muss ich Miete zahlen, alles.
2: Jeder hat Angst um seinen Arbeitsplatz. Sie sind zwar brav und gehen weiter arbeiten, machen alles, aber im Grunde genommen geht die Angst schon.
3: Die Stimmung ist nicht gut. Es sind hier so viele alte Leute und wo sollen die hingehen? Ich bin 53 Jahre alt, welche Firma nimmt mich?
0: Welche Pläne gibt es jetzt für die betroffenen Mitarbeiterinnen und Mitarbeiter? Welche Alternativen haben die Landwirte? Wir berichten im Journal um 8, bin Eva Klein, in 7 Minuten.

0: So klingt der Dienstag auf Radio Niederösterreich. Mini6 und jetzt um 4 vor 8 Mo.
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4: Schönen guten Morgen, Niederösterreich. 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
6: Ungewisse Zukunft für Ardo-Angestellte und Gemüsebauern. Die Arbeiterkammer fordert einen Sozialplan. Hackangriffe, Drohnensabotage. Eine riesige Übung prüft den Schutz kritischer Infrastruktur. Das Wetter. Es wird recht freundlich heute. Schönen guten Morgen. Wie kann die Zukunft des Ardo-Werks ausschauen für die 500 Gemüsebauern und Gemüsebauerinnen und 240 Beschäftigten im Werk? Eine mitunter essentielle Frage. Während die Landwirte nach alternativen Kulturen suchen, laufen die Verhandlungen für einen Sozialplan offenbar eher schleppend, berichtet Katharina Bernhard.
7: Es braucht einen Sozialplan, der alle Härten abfedert, so Arbeiterkammerpräsident und ÖGB-Vorsitzender Markus Wieser. Aber
8: ein konkretes Angebot, das wir gelegt haben, darüber zu diskutieren, wurde bisher von der Summe her abgewendet und gesagt, das geht sich alles nicht aus.
7: Man kämpfe weiter. Im Sinne der Versorgungssicherheit sollte jetzt etwas Neues entstehen.
8: Wir brauchen jetzt einen rot-weiß-roten Schulterschluss, ob es eine Möglichkeit gibt für viele, die es Interesse zeigen, gemeinsam etwas Neues zu bauen,
7: fordert Wieser. Während die Politik weiter um Lösungen ringt, überlegen die Bauern, was sie alternativ anbauen, um ihre Existenz zu sichern, so Robert Kriegel von der Erzeugerorganisation.
9: Aber die wirtschaftlichen Erfolge mit den anderen Kulturen sind nicht ganz so tragfähig wie aus dem Verarbeitungsgemüse.
7: Und damit sind geringere Einnahmen schon jetzt fix.
6: Ärger und Kritik gibt's aktuell für die ÖBB nach dem Chaostag gestern in Wiener Neustadt. Sämtliche Zugverbindungen sind ausgefallen nach einem Oberleitungsschaden. Viele Pendler und Pendlerinnen klagen, dass sie zu wenig Information erhalten haben und stundenlang warten mussten.
10: Mühsam, sehr mühsam alles.
11: Ja, die Züge sehr voll, kein Sitzplatz. Keine Auskunft, steigt man wieder aus, wechselt den Bahnsteig.
12: Ich werde den Bus suchen. Hier steht ja nichts. Folgen Sie der Linie. Was für eine Linie.
6: Ja, und warum so lange keine Information kam, erklärt ÖBB-Sprecher Christopher Seif so.
13: Wir können die Fahrgäste nur dann informieren, wenn wir auch gesicherte Informationen weitergeben können. Jede Unsicherheit birgt natürlich das Risiko, dass es in 10 Minuten wieder eine geänderte Information gibt. Und das ist weder für die Fahrgäste hilfreich, noch bringt es irgendwie den betrieblichen Ablauf weiter.
6: Jetzt wird untersucht, warum die Waggons von selbst losgerollt sind. Sie sind ja gegen einen Oberleitungsmasten gekracht und dann entgleist und haben damit den Bahnhof lahmgelegt. Attacken auf kritische Infrastruktur, etwa im Energiebereich, werden immer öfter bekannt und sind besonders heikel. Für Behörden heißt das, man muss sich besser schützen. Barbara Ganzfuß, das Innenministerium und der Stromerzeugerverbund üben 3 Tage lang ab heute.
14: 500 Polizistinnen und Polizisten in 4 Bundesländern üben Vorfälle, die es in anderen Ländern schon gegeben hat. Sabotage, Spionage, Drohnenangriffe. Denn die hybriden Attacken werden mehr, sagt Innenminister Gerhard Karner.
15: So sehen wir derzeit nach dem Angriffskrieg der Russland auf die Ukraine, dass gerade das Thema Drohnenabwehr eines ist, das uns ganz besonders in der Zukunft auch fordern wird.
14: Wie funktioniert in solchen Fällen die Kommunikation? Wie läuft der Einsatz ab? Was läuft nicht ganz rund und muss verbessert werden. Diese Erkenntnisse soll die Übung bringen. 100%ige Sicherheit gäbe es nicht, sagt Verbundchef Michael Strugel. Umso wichtiger seien gut geschulte Mitarbeiterinnen und Mitarbeiter.
6: Jede 10. Lehrkraft steigt in den ersten 5 Jahren wieder aus dem Schulbetrieb aus. Das zeigt eine aktuelle OECD-Studie. Das könnte daran liegen, dass die Verträge oft nur befristet sind, sagen die Grünen. Viktoria Waldhäusl hat die Details.
16: Jede 5. Lehrkraft hat einen befristeten Vertrag. Bei den Landeslehrkräften ist es in der Steiermark sogar jede 3., in Wien jede 4. Das zeigt eine parlamentarische Anfragebeantwortung des von den NEOS geführten Bildungsministeriums an die Grünen. Ob das auch ein Grund dafür ist, dass sich Junglehrkräfte umorientieren, geht aus den Zahlen nicht hervor. Die Grünen sehen aber durchaus einen Zusammenhang. Dazu kämen Probleme bei der Anrechnung von Vordienstzeiten und bei Vertragsabschlüssen, sagt die grüne Bildungssprecherin Sigi Maurer.
17: Wir haben generell die Situation, dass sehr viele Lehrerinnen sehr lange keinen richtigen Vertrag bekommen, also ihre Vordienstzeiten nicht angerechnet werden oder sie erst nach Jahren überhaupt einen Vertrag vorgelegt bekommen.
16: Vom Bildungsministerium heißt es dazu, dass man bereits an Verbesserungen arbeite.
4: 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Wetter, das wird heute recht freundlich, Astrid.
18: Sehr kalt ist es aber noch. Wiener Neustadt 6 Grad, St. Pölten 5, Krems und Gänserndorf 4, Weidhofen an der Ips 3 Grad. In Wien hat es 8 Grad, Graz und Eisenstadt 7, Linz 4 Grad. Am Vormittag können die Wolken vorübergehend sehr dicht sein, am Nachmittag überwiegt dann der Sonnenschein. Und da steigen auch die Temperaturen auf 11 bis 17 Grad. Morgen ist es durchwegs trüb und es kann immer wieder ein wenig regnen, vor allem im Bergland. Am Nachmittag lockert es langsam auf und es kommt hin und wieder die Sonne raus. 12 bis 18 Grad, dann morgen.
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18: Niederösterreich, A2 Südautobahn Richtung Wien. Zwischen Leobersdorf und Kottingbrunn ist die Unfallstelle geräumt, vorläufig aber noch 6 Kilometer Stau. Wien, eine Viertelstunde länger dauert auf der Tangente Richtung Graz, von Hirstetten bis zum Knoten Prater. Stau auch auf der Schüttelstraße vor der Baustelle bei der Franzensbrücke und auf der Altmannsdorfer Straße stadtauswärts. Und noch eine Meldung von der Bahn. Die äußere Aspangbahn ist zwischen Wiener Neustadt Hauptbahnhof und Lanzenkirchen unterbrochen, wegen Arbeiten nach dem Schaden an der Oberleitung. Es fahren Ersatzbusse.
4: Kommen Sie gut hinein in diesen Dienstag, 13. Oktober. Wir begleiten Sie ein Stück weit, Astrid Nentwich und Andi Haus.
18: Guten Morgen.
4: Und wir feiern heute den 90er von Christine Nöstlinger. Und hören noch einmal zurück zum GJ Wischer, der vor einigen Jahren das Land aufgeweckt hat. Noch vor 8:30. Guten Morgen.

0: 11 nach 8 ist es. Guten Morgen. Die Fußballerinnen, die wollen auch zur Weltmeisterschaft. Waren noch nie dort, würden gern in Brasilien kicken. Zwei Hürden gibt es noch bis dahin. Eine wartet heute. Guten Morgen.
1: Hallo, hier ist die Sarah Zadrazil und die
2: Marie Höbinger.
1: Wir spielen heute in Wien gegen Kosovo das Rückspiel für die WM-Quali und wir würden uns mega über eure Unterstützung freuen.
2: Es wird ein super Spiel. Wir brauchen jede Einzelne. Und wenn ihr guten Fußball sehen wollt, dann kommt ins Stadion.
1: Liebe Grüße und einen schönen Tag und wir sehen uns in Wien.
2: Tschüss!
0: Anpfiff heute, Österreich gegen Kosovo im Sportclub-Stadion, ist um 18 Uhr. Hinkommen und anfeuern.

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0: Dienstag, der 13. Oktober. Vor genau 90 Jahren ist Christine Nöstlinger auf die Welt gekommen.
1: Vom Kind aus der Konservenbüchse bis zu den Geschichten von Franz. Mehrere Generationen von österreichischen Mädchen und Buben sind mit ihren Geschichten groß geworden.
0: Dabei war es reiner Zufall, sagt sie, dass sie Autorin geworden ist. Nach der Geburt ihrer zweiten Tochter ist ihr daheim die Decke auf den Kopf gefallen.
2: Mir war also wirklich Grottenfahrt daheim. Aus lauter Frust habe ich, damals war nicht einmal Patchwork noch modern, lauter runde Dinger gehäkelt. Und dann haben wir gedacht, so, jetzt muss ich irgendwas ändern und ich male jetzt ein Bilderbuch und da muss ich mal einen Text dazu schreiben. Und das habe ich gemacht, habe die Geschichte geschrieben und dann hat der Verlag das Buch genommen. Und dann hat das Buch in Deutschland einen Preis gekriegt.
0: Das Buch war die Feuerrote Friederike, das erste von 140 Kinderbüchern.
1: Zum 90er gibt es eine große Nöstlinger Ausstellung im Literaturmuseum in Wien und auch das Niederösterreichische Kinder- und Jugendbuchfestival hat heuer einen Nöstlinger Schwerpunkt.
0: Christine Nöstlinger gilt auch als Erfinderin der Radio-Comedy in Österreich. In den 70er Jahren hat ihr GJ Junior täglich im Wecker von seinem Leben erzählt.
3: Howdy, howdy, Kollegen. Ein friedsames Dienstags-Howdy, ihr Verehrlichen. Geht's halbwegerlich? Keiner mit dem linken Hüfling aus der Matte gestiegen? Alles in totaliter prunkvoller Launigkeit? Ich tät's wünschen. Ein Wischerleben ist eh ein sehr kürzliches. Und schade ist es um jeden Tag, wo man Trübsal bläst und Gift trommelt und Ärger flötet. So long, Kollegen. Bis tomorrow, same minute, same station.

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0: Helfen natürlich auch gegen den Stress im Alltag, aber ein paar andere Übungen gibt es heute auch noch. So Gedankenreisen, so Traumreisen haben wir heute schon angesprochen. Eine andere Möglichkeit, den Stress loszuwerden. Nach halb neun in Guten Morgen Niederösterreich. 8:26 Uhr, guten Morgen.

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5: 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Einiges los, jetzt bitte aufpassen, heute auf der Westautobahn.
6: A1 Richtung Salzburg, zwischen Amstetten Ost und Amstetten West brennt ein LKW am Pannenstreifen. Die Rauchentwicklung ist sehr stark, bitte vorsichtig fahren. A2 Südautobahn Richtung Wien beim Knoten Guntramsdorf ist ein Unfall auf der ganz linken Fahrspur passiert. Es gibt bereits kurzen Stau. A3 Südostautobahn Richtung Wien im Baustellenbereich. Zwischen Pottendorf und Ebrechtsdorf West blockiert ein defektes Fahrzeug einen Fahrstreifen. Es gibt bereits kurzen Stau.
5: In Wien ist es auch mehr geworden.
6: 20 Minuten brauchen Sie mehr auf der Tangente Richtung Graz von Hirstetten bis zum Knoten Prater. Stau auch auf der Stüttelstraße vor der Baustelle bei der Franzensbrücke und es staut auch auf der Nordbrücke stadteinwärts.
5: Noch heute noch Behinderungen bei der Bahn.
6: Die äußere Aspangbahn, die ist nach wie vor zwischen Wiener Neustadt Hauptbahnhof und Lanzenkirchen unterbrochen. Wegen Arbeiten nach einem Schaden an der Oberleitung. Es fahren Ersatzbusse.
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7: Bildungsminister Wiederkehr von den Neos will ein Verbot von Smart-Brillen an Schulen prüfen lassen. Das sagt er im ORF-Interview. Anlass ist der Fall eines Wiener Schülers, der suspendiert wurde, weil er während des Unterrichts eine solche Brille getragen hat, mit der er unbemerkt filmen kann. Ein Gericht hat den Schulverweis aber dann aufgehoben. Trotz der von US-Präsident Donald Trump angekündigten Waffenruhe für Energieanlagen meldet die Ukraine weitere russische Angriffe auf Energieziele und auch Wohnhäuser. Nach ukrainischen Angaben wurden beim Beschuss eines Hochhauses in Kiew 2 Menschen getötet, mindestens 9 wurden verletzt. Und in Wien finden heute Proteste für ein höheres Uni-Budget statt. Studierende und Universitätsbeschäftigte werden am Nachmittag den Wiener Ring für Vorlesungen blockieren. Befürchtet werden Kürzungen von bis zu 1 Milliarde Euro.
5: Zum Radio Niederösterreich Wetter jetzt. Da gibt es mehr Wolken als gestern. Ich habe nachgezählt, ich glaube es sind 4 oder 5.
6: Na, super, sehr gut, Anni, brav. Aber dazwischen erkennt man eben auch den blauen Himmel, wie du sehr schön dargestellt hast. Leiser Berge aktuell 5 Grad, Berndorf 3 weiter, plus 1 Grad nur. Am Vormittag können die Wolken vorübergehend sehr dicht werden. Am Nachmittag überwiegt dann der Sonnenschein. 11 bis 17 Grad bekommen wir. Morgen ist es durchwegs trüb und es kann immer wieder ein wenig regnen, vor allem im Bergland. Am Nachmittag lockert es langsam auf und es kommt dann wieder kurz die Sonne raus. 12 bis 18 Grad.
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6: Hallo.
5: Guten Morgen.

0: Ganz genau, 8:50. Guten Morgen, Niederösterreich. Mittlerweile sind die meisten schon am Arbeitsplatz, in der Werkstatt, im Büro, wo auch immer sie arbeiten. Ihr hofft, der Stress, der hält sich noch in Grenzen.
1: Leider oft nicht. 70% der Niederösterreicherinnen und Niederösterreicher klagen über Stress. Ja, viele merken es dann am Abend, wenn sie völlig verspannt heimkommen und alles wehtut.
0: Und das passiert, ohne dass man es merkt. Unbewusst ziehen wir da die Schultern hoch, die Atmung wird auch noch flach dabei. Um in solchen Momenten schnell wieder locker zu werden, braucht es keine lange Pause, auch keine lange Übung. Einmal ganz bewusst auf den Körper achten, hilft schon, weiß die Arbeitspsychologin Christine Korak-Wenzel.
2: Also ich nehme eine aufrechte Haltung ein, setze mich damit schon anders auf meinen Sessel, beobachte meine Schultern, wie sind sie, bin ich angespannt, ja? Weil wenn wir sehr konzentriert arbeiten, verspannen wir automatisch Schulter- und Nackenmuskeln. Und indem ich einfach einmal bewusst die Schultern fallen lasse und dann dazu noch eine Atemübung kombiniere, komme ich besser in die Entspannung hinein. Bewusst langsam ausatmen ist dabei wichtig. Also beispielsweise kann jeder dann 5 Sekunden lang mitzählen, tief in den Bauch atmen, Schultern sind drunter und damit ein paar Mal das Ganze wiederholen, eine Minute lang. Und es geht schon anders weiter.
1: Ein kleiner Klebezettel am Bildschirm hilft perfekt als Erinnerung im hektischen Arbeitsalltag. Blöd nur, wenn dann der ganze Bildschirm voller Zettel zupickt ist.
0: Da steht dann einatmen, ausatmen.
1: Trinken, aufstehen.
0: Tief in den Bauch atmen, wie tut man das jetzt wieder? Gibt es auch einen Trick, wenn Sie sich vorstellen, Sie riechen an etwas und es riecht ganz gut. Schon wird die Atmung viel tiefer. Am besten gerne mal ausprobieren bei Elvis Presley.

0: 8.44 Uhr. 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
1: A1 Westautobahn Richtung Salzburg. Zwischen Amstetten Ost und Amstetten West brennt ein LKW am Pannenstreifen. Die Rauchentwicklung ist sehr stark. Bitte vorsichtig fahren. A2 Südautobahn Richtung Wien. Beim Knoten Guntramsdorf ist ein Unfall auf der ganz linken Fahrspur passiert. Es gibt bereits kurzen Stau. A3 Südostautobahn Richtung Wien. Im Baustellenbereich zwischen Pottendorf und Ebrechsdorf West blockiert ein defektes Fahrzeug einen Fahrstreifen. Es gibt bereits kurzen Stau. Wien, 20 Minuten länger brauchen Sie auf der Tangente Richtung Graz, von Hirstetten bis zum Knoten Prater. Stau auch auf der Schüttelstraße vor der Baustelle bei der Franzensbrücke und auf der Nordbrücke stadteinwärts. Und noch die äußere Asbankbahn. Die ist zwischen Wiener Neustadt, Hauptbahnhof und Lanzenkirchen unterbrochen, wegen Arbeiten nach einem Schaden an der Oberleitung. Es fahren Ersatzbusse.

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1: Die Wagen wissen genau, was sie wollen und können sich ihre Zeit gut einteilen. Sie erreichen ihre Ziele mühelos.
2: Skorpion, Beruf und Alltag könnten eher stürmisch verlaufen. Versuchen Sie, Ruhe zu bewahren und vermeiden Sie impulsive Handlungen.
1: Schütze, Sie haben alles im Griff. Auch Ungeplantes kann Sie nicht aus der Ruhe bringen.
2: Steinbock, auch wenn Ihnen viel durch den Kopf geht, vernachlässigen Sie Ihren Partner oder Ihre Partnerin nicht.
1: Wassermann, überschätzen Sie sich nicht. Legen Sie immer wieder Pausen ein.
2: Fische, Venus meint es gut mit Ihnen. Genießen Sie mit Ihren Lieben die herbstliche Stimmung.
1: Widder, im Beruf stehen Ihnen alle Türen offen. Engagement macht sich bezahlt.
2: Stier, unüberlegte Handlungen könnten Ihnen später leid tun. Überlegen Sie rechtzeitig die Konsequenzen Ihrer Vorgangsweise.
1: Zwillinge, Ihre Neugierde lohnt sich. Sie können viele interessante Dinge in Erfahrung bringen.
2: Krebs, investieren Sie viel Zeit in Ihre Beziehung. Der Liebesstern verspricht viel Schönes.
1: Löwe, lassen Sie sich Zeit. Durch ungeduldiges Vorgehen könnten Sie eine gute Chance übersehen.
2: Und noch Jungfrau, Ihnen kann man nichts vormachen. Sie wissen genau, worauf es ankommt und handeln entsprechend.

0: 7 vor 9. Mit Alice Herzog geht's durch den Vormittag. Hallo Alice.
1: Hi.
0: Ich habe heute schon festgestellt, du wirst heute mit dem Batschen quatschen am Vormittag.
1: Aber bitte, gern doch. Und diesmal stelle ich die Fragen.
0: Oh,
1: ja.
0: Ganz was Neues für den Patrick Batschen. Der interviewt ja gern die Leute. Hinter den Schlagzeilen heißt seine Sendung.
1: Kennen Sie vielleicht aus dem ORF-Fernsehen. Er hat auch Guten Morgen Österreich moderiert. Privat schreibt er lieber kreative, auch teilweise amüsante Geschichten und am liebsten Krimis. Er ist nämlich vor kurzem 40 geworden und da ist ihm was Spezielles eingefallen.
0: 40?
1: Ja.
0: So ein junger Hupfer.
1: Ein Jungspund.
0: Ja, ja. Patrick Batschen zu Gast nach 11 bei Alice Herzog.

0: Schönen Dienstagvormittag. Das Wichtigste aus Niederösterreich, Österreich und der Welt jetzt mit Eva Klein. Es ist 9 Uhr.
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2: Die Stromkosten für Haushalte werden ab kommenden Jahr anders berechnet als bisher. Die Energieregulierungsbehörde E-Control hat kürzlich die Regeln für die neue Netznutzung vorgestellt. Wer hohe Leistungsspitzen verursacht, der soll künftig mehr zahlen, Rainer Liebig.
3: Wenn beispielsweise in einem Haushalt ein E-Auto geladen wird, eine Luftwärmepumpe heizt und gleichzeitig ein Geschirrspüler und eine Waschmaschine eingeschaltet sind, dann wird viel Strom auf einmal aus dem Netz gezogen. Und das wird künftig teurer, erklärt Karl-Heinz Kettel von der Arbeiterkammer Steiermark.
4: Es geht schon auch noch darum, wie viel Strom verbrauche ich, aber die Gewichtung wird jetzt verschoben. In der Vergangenheit war es wirklich nur die Menge relevant und nicht der Zeitpunkt, wann ich Strom aus dem Netz hole.
3: Profitieren werden laut Kettel demnach vor allem Haushalte, die einen gleichmäßigen Verbrauch haben. Nur noch die Hälfte der Kosten soll künftig durch die bezogene Menge verursacht werden. Die andere Hälfte errechnet sich dann aus den Leistungsspitzen, die man verursacht. Laut E-Control soll mit der Neuerung das bestehende Stromnetz besser genützt werden. Dadurch will man pro Jahr rund 300 Millionen Euro an Netzausbaukosten österreichweit vermeiden.
2: Nach dem Aus von Ardo im Machfeld fordert die Arbeiterkammer in Niederösterreich einen Sozialplan für die Beschäftigten. Aber ein konkretes Angebot, das die Arbeiterkammer vorgelegt habe, sei abgelehnt worden, weil zu teuer. Man brauche nun einen rot-weiß-roten Schulterschluss, um was Neues zu bauen, sagt Arbeiterkammerpräsident und ÖGB-Vorsitzender Markus Wieser. Die Mehrwertsteuersenkung auf Grundnahrungsmittel wirkt, zumindest teilweise. Durchschnittlich gibt es einen Preisrückgang von 9%. Das zeigt jetzt eine Analyse der AK. 23 Produkte sind günstiger geworden, darunter ganz massiv Teebutter mit einem Minus von 37%. Trotz der von US-Präsident Donald Trump angekündigten Waffenruhe für Energieanlagen meldet die Ukraine weitere russische Angriffe auf Energieziele und auch Wohnhäuser. Nach ukrainischen Angaben wurden dabei mindestens 8 Menschen getötet, berichtet Ansgar Gersmann.
5: Flammen schlagen aus einem riesigen Loch in einem Wohnhaus in Kharkiv. Unmittelbar nach dem Einschlag waren wir vor Ort, erzählt Igor Jakovlev vom Roten Kreuz. Die Eingangstür sei blockiert gewesen, Menschen im Haus eingeschlossen und die Gasleitung war noch nicht abgedreht. Präsident Volodymyr Zelensky wirft Russland vor, den Krieg bewusst in die Länge zu ziehen. Er fordert die USA auf, Moskau zur Einhaltung der von Präsident Trump ausgerufenen Waffenruhe für Energieanlagen zu drängen. Die Ukraine sei bereit, sich daran zu halten, sagt Zelensky in einer Videobotschaft. Trump spielt den Ball zurück nach Kiew. Putin wolle eine Einigung, sagt er, aber auch Zelensky müsse sie wollen.
2: Soweit US-Präsident Donald Trump. Und bei uns gibt es heute Sonnenschein, aber auch einige Wolken. Alice Herzog mit dem Radio Niederösterreich Wetteraussichten.
0: Zurzeit überwiegt der Sonnenschein, es ist aber noch recht frisch draußen. Mistelbach, Wiener Neustadt und Wien melden 8 Grad, St. Pölten 6, Langenlois und Tulln 4, alles noch einstellig. Zeitweise können jetzt am Vormittag die Wolken auch noch dichter werden. Am Nachmittag gibt es dann viel Sonne und immerhin 11 bis 17 Grad. Morgen Mittwoch wird's anders. Am Vormittag durchwegs trüb und regnerisch, vor allen Dingen im Bergland. Am Nachmittag lockert's dann langsam auf. Es wird aber ein bisschen milder mit 12 bis 18 Grad. Gute Fahrt in Ihren Vormittag, 3 nach 9. 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Wir schauen auf die A1 Westautobahn Richtung Salzburg. Da geht es wieder gut zwischen Amstetten Ost und Amstetten West. Die Arbeiten nach dem LKW-Brand sind abgeschlossen. A2 Südautobahn Richtung Wien beim Knoten Guntramsdorf ist die Unfallstelle auch geräumt. Weiter auf die A3 Südostautobahn Richtung Wien im Baustellenbereich zwischen Pottendorf und Ebrechtsdorf West gibt es jetzt einen Auffahrunfall und ein defektes Fahrzeug. Hier haben Sie einen kurzen Stau. Der längste Stau in Wien aktuell auf der Tangente, 20 Minuten plus Richtung Graz von Hirstetten bis zum Knoten Prater. Dadurch staut es auch noch auf der A22 ab der Reichsbrücke und Richtung Kagran plus 15 Minuten von Inzersdorf bis zum Handelskee. Es staut auch noch auf der Schüttelstraße vor der Baustelle bei der Franzensbrücke und auf der Nordbrücke stadteinwärts. Und noch die Meldung von der äußeren S-Bahn, die ist zwischen Wiener Neustadt Hauptbahnhof und Lanzenkirchen nach wie vor unterbrochen wegen Arbeiten nach dem Schaden an der Oberleitung. Es fahren da ersatzweise Busse. Und Burgenland, ein Baustellenhinweis heute für die A3 Richtung Wien. Die Umfahrung Wulkap-Rodersdorf ist für Arbeiten gesperrt. Ungefähr bis 15 Uhr wird hier der Verkehr durchs Ortsgebiet von Wulkap-Rodersdorf umgeleitet. No? Glücklich, wer schon am Ziel ist. Schick mir Ihnen gleich ein paar gute Gefühle aus den 80ern. Mit Wham oder auch mit Tom Petty auf Radio Niederösterreich. 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
0: Schönen Dienstag bei uns.

0: So klingt der Dienstag bei uns mit Wham und gleich auch noch mit John Lennon auf der
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0: Manege frei in Aspangmarkt im Bezirk Neunkirchen. David Pearson, was ist da los?
2: Auf der Schlosswiese schlägt der Familienzirkus Aros ab Donnerstag sein Zelt auf. Vorstellungen gibt es von Donnerstag bis Samstag immer um 16 Uhr. Am Sonntag geht es um 11 Uhr los. Christina Sprenger, Julia Czencik und Silvia Haider sind die liederlichen Lady Cops. In ihrem Programm tanzen, singen oder lesen sie und zeigen, dass das Morden in der Literatur seit langem einen festen Platz hat. Am Donnerstag um 20 Uhr in der Tischlerei Melk. Als der Kaiser nach Stockerau kam und was die Stockerauerinnen und Stockerauer darüber zu erzählen hatten. Darum geht's am Freitag um 19 Uhr bei einer Lesung im Belvedere-Schlössl Stockerau mit Marion Roll und Gabriel Redl. Dr. Siegfried Merin spricht am Freitag im Atrium in Hohenau an der Mach über aktuelle Erkenntnisse rund um das gesunde Älterwerden und die Zukunft der Medizin. Der Vortrag Leben bis 100, gesund und vital älter werden beginnt um 19.30 Uhr. Weitere Veranstaltungshinweise finden Sie auf noe.orf.at unter den Tipps.

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0: 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Das sieht jetzt viel besser aus. Nur mal 15 Minuten plus in Wien auf der Schüttelstraße vor der Baustelle bei der Franzensbrücke. Überall sonst geht's gut voran. Die äußere Aßbahn bleibt noch gesperrt zwischen Wiener Neustadt, Hauptbahnhof und Lanzenkirchen nach dem Schaden an der Oberleitung. Da sind aber ersatzweise Busse unterwegs. Und A3 Südostautobahn Richtung Wien, da gibt es heute bis 15 Uhr eine Umleitung, Umfahrung Wulkerbrodersdorf ist für Arbeiten gesperrt, da wird der Verkehr durch das Ortsgebiet umgeleitet. Das Radio Niederösterreich Wetter, frisch war es in der Früh, aber tagsüber wird es wieder recht sonnig, auch wenn sich teilweise noch Wolken halten. Der Nachmittag wird freundlich, 11 bis 17 Grad heute die Temperaturen, dazu auf den Bergen und auch im Wiener Becken ein mäßiger Nordwind. Morgen Mittwoch am Vormittag anders, da wird es durchwegs trüb sein, es kann auch immer wieder regnen. Am Nachmittag lockert es dann morgen langsam auf und es wird etwas milder mit 12 bis 18 Grad.
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So, jetzt haben wir es verschrien auf den Straßen. Radio Niederösterreich, Verkehrsservice um kurz nach 9:30. Das ist wirklich unübersichtlich, jetzt gerade in Wien auf der Tangente Richtung Kagran. Vor dem Absbergtunnel ist nämlich ein Unfall passiert. Da steht ein Auto jetzt quer über zwei Fahrspuren. Rechts vorbeifahren ist momentan möglich. Der Stau, der baut sich aber rasch auf. In der Folge dann nämlich eine weitere Unfallstelle beim Knoten Prater. Hier ist der rechte Fahrstreifen blockiert, also momentan wirklich zäh auf der Tangente in Wien in Richtung Kagran. 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

0: senk doch den Stresspegel sofort. Vanessa Williams hier bei uns auf Radio Niederösterreich. Einmal Hand aufs Herz, wann haben Sie zuletzt eine Pause gemacht bei der Arbeit, ohne aufs Handy zu schauen? Gar nicht so einfach, oder? Schnell ein paar Nachrichten checken und dann nochmal durch Social Media scrollen, was tut sich da, und schon ist die Pause wieder vorbei. Das Problem, wir glauben, wir entspannen uns dabei, aber unser Gehirn arbeitet munter weiter. Und das, obwohl sich laut einer Umfrage 70% aller Niederösterreicherinnen und Niederösterreicher ohnehin häufig gestresst fühlen. Arbeitspsychologin Christine Korak-Wenzel hat den an und für sich einfachen Tipp. Handy weg in der Pause. Warum?
1: Was vielen nicht bewusst ist, auch wenn ich jetzt mir lustige Videos anschaue, was prinzipiell was Schönes sein kann, dass unser Gehirn in einer Daueranspannung bleibt. Das Gehirn findet nicht in den Ruhemodus, wie wenn ich einfach nur aus dem Fenster schaue. Das ist viel beruhigender. Es kommt nicht zu dieser Erholung, die wir brauchen würden. Und ja, und Suchtpotenzial kennen wir auch. Also nicht nur bei Kindern und Jugendlichen, sondern auch bei Erwachsenen. Digitale Medien sind ja per se nichts Schlechtes. Und die Digitalisierung hilft uns, die Arbeit auch zu erleichtern, das ist ja der Vorteil davon. Wenn es aber ein zu viel wird davon und keine Pausen mehr gemacht werden, dann kann auch dieses Medium natürlich oder auch die Technologie krankmachend sein.
0: Stattdessen lieber ein paar Schritte an der frischen Luft oder kurz einmal ins Grüne schauen oder noch altmodischer mit den Kolleginnen oder Kollegen einen Kaffee trinken, miteinander reden. Ja, das Handy hält die paar Minuten schon ohne uns aus.

0: Hansi-Dolmetsch für Ihren Dienstagvormittag, gleich auch noch Maggie Riley. Und die Doobie Brothers.
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3: Die Senkung der Mehrwertsteuer bei Grundnahrungsmitteln wirkt jedenfalls teilweise. Laut Arbeiterkammer sind im Vergleich zum Vorjahr die Preise im Schnitt um 9% gesunken, berichtet Thomas Kickinger.
4: Teebutter, Penne, Gouda und Pommes frites, das sind laut Arbeiterkammer Preismonitor die Produkte, bei denen die Kundinnen und Kunden deutlich weniger Geld als sie im Vorjahr brauchten. Bei Teebutter macht das Minus demnach sogar 37% aus. Im Vorjahr hatten die Tester für den Einkaufskorb mit 40 Produkten einen Rekordpreis bezahlen müssen. Damals waren es 82 Euro, heuer 74. 23 Produkte waren billiger als im Vorjahr. Zweimal blieb der Preis gleich, bei 15 wurde es teurer, am stärksten bei Tafelessig mit einem Plus von 29%. Die Testeinkäufer der Wiener Arbeiterkammer waren in Filialen von 7 Supermärkten und 3 Discountern. Insgesamt zahlt man in den Supermärkten um durchschnittlich 11% mehr als in den Discountern.
3: Bildungsminister Wiederkehr von den Neos will ein Verbot von Smartbrillen an Schulen prüfen lassen. Das sagt er im ORF-Interview. Anlass ist der Fall eines Wiener Schülers, der suspendiert wurde, weil er während des Unterrichts eine solche Brille getragen hat, mit der man unbemerkt filmen kann. Ein Gericht hat aber diesen Schulverweis aufgehoben.
5: Ich halte es für sehr befremdlich, dass man eine Brille, die andere auch beobachten und mitfilmen kann, überhaupt in der Schule aufsetzt. Ich war auch überrascht über diese Entscheidung. Ich lehne es ab, dass ohne Zustimmung von anderen man mitgefilmt wird oder auch abgehört wird. Dementsprechend bereiten wir gerade auch möglicherweise eine andere gesetzliche Regelung vor, sofern dieses Gerichtsverfahren wirklich auch letztinstanzlich verloren wird,
3: sagt Bildungsminister Wiederkehr. Und der spanische Königspaar reist heute in die Exklave Ceuta in Nordafrika, um zu unterstreichen, dass Ceuta spanisch ist. Eine Provokation für den König von Marokko, der nämlich Anspruch auf dieses Territorium erhebt, berichtet Marin Häusermann.
6: König Mohammed VI. Von Marokko spricht über die Kooperation mit Spanien. Sie habe sich verschlechtert. Die Rede hält er nur wenige Tage, bevor das spanische Königspaar nach Ceuta und Melilla reist, in die zwei spanischen Territorien, auf die Marokko schon lange Anspruch erhebt. Wie Antonio Alonso, Professor für internationales Recht, sagt. König Mohammed spricht in diesem Zusammenhang von besetzten Gebieten, die man zurückgewinnen müsse. Aber die beiden Exklaven gehören schon seit 1580 zum spanischen Königreich. Damals gab es Marokko in seiner heutigen Form noch gar nicht. Um zu unterstreichen, dass die Territorien spanisch sind und bleiben, wird der spanische König diesmal sogar in Ceuta übernachten. Eine Premiere in der spanischen Geschichte und ein Beleg dafür, wie ernst die Lage ist.
3: Sehr sonnig ist es bei uns im Land. Alice Herzog mit den Radio Niederösterreich Wetteraussichten jetzt.
1: Mit dem Sonnenschein gehen jetzt auch die Temperaturen langsam in die Höhe. Wir sind immerhin schon zweistellig. 13 Grad in Bad Vöslau oder in Brunn am Gebirge, 10 Grad sind es in Wien. Im Bruck an der Leiter noch frische 8 Grad, St. Pölten und Horn 7, Melk 6 und Stöckerau sogar noch 5 Grad. Da macht die Sonne noch ein bisschen rar. Am Nachmittag wird es dann überall strahlend sonnig sein und wir bekommen 11 bis 17 Grad. Teilweise ist der Nordwestwind spürbar, vor allen Dingen im Wiener Becken und auf den Bergen. Morgen am Mittwoch am Vormittag trüb und regnerisch, am Nachmittag Auflockerungen. Es wird etwas wärmer mit bis zu 18 Grad. Guter Freitag für den Dienstag, 10 Uhr und 4 Minuten Radio Niederösterreich mit dem schnellsten Verkehrsservice im Land. Der Stau hat sich schon wieder aufgelöst in Wien auf der Tangente Richtung Kagran beim Knoten Prater, Unfallstelle geräumt. 15 Minuten plus jetzt aber auf der Schüttelstraße vor der Baustelle bei der Franzensbrücke, da ist es schon wieder zäh. Und A3 Südostautobahn Richtung Wien, die Umfahrung Wulker-Brodersdorf ist bis 15 Uhr heute gesperrt, der Verkehr wird da durchs Ortsgebiet umgeleitet. Und nach wie vor unterbrochen die äußere Aßbankbahn, also zwischen Wiener Neustadt Hauptbahnhof und Lanzenkirchen, da gibt es einen Schienenersatzverkehr mit Bussen.
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1: Wie sinnvoll ist es, sich ein Testament von einer KI schreiben zu lassen? Das klären wir auf alle Fälle noch in dieser Stunde gemeinsam mit unserer Radio Niederösterreich Rechtsanwältin. Und jetzt gibt's mal die 80er bei der Arbeit mit DÖF, deutsch-österreichische Freundschaft. Kodo spiele ich Ihnen zum Wiederhören.

0: Na, heuer, da kann schon was, oder? Der goldene Herbst da draußen. Bunte Blätter, Weintrauben, Sturm, Kastanien und Kürbisse allerorts. Die findet man momentan nicht nur im Supermarkt oder bei den Marktständen, auch als Dekoration. Fast schon kitschig. Aber auch unsere Redakteurin und Deko-Liebhaberin Astrid Nentwich aus unserer Wetterredaktion freut's.
1: Viele Hauseingänge oder Vorgärten schauen derzeit so hübsch aus wie aus einem Katalog. Die Herbstdeko nur in warmen Tönen. Kürbisse in allen möglichen Formen, Flaschenkürbisse, Hokkaido, Butternuss oder in Form eines UFOs. Kukuruzkolben, wahrscheinlich mit gelben Körnern. Es gibt aber auch hier Raritäten mit dunkelbraunen, fast schwarzen, aber auch weißen Körnern. Sogar rosa und Violetttöne habe ich schon gesehen. Die letzten Kukuruzfelder werden noch abgeerntet. Auch die Ölkürbisse werden nach Hause gebracht. Viele Felder sind schon leer. Auf manchen sieht man noch die Kürbisse sauber für die Ernte in Reihen zusammengeschoben. So kann die Erntemaschine sie dann gut fassen. Geerntet werden übrigens nur die Samen, also die Kerne für die Ölproduktion. Das Fruchtfleisch der Kürbisse bleibt am Feld als Dünger. In Niederösterreich werden übrigens mehr Kürbisse geerntet als im Kernölland Steiermark selbst. Auf 22.000 Hektar werden bei uns Ölkürbisse angebaut. Ja, das Wetter ist heute für die Ernte noch ideal. Es bleibt trocken. Morgen ist es regnerisch, trüb und bis zum Wochenende hin bleibt es eher wechselhaft. Maximal 19 Grad.
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0: Schönen Dienstag mit Radio Niederösterreich. 10.30 Uhr jetzt, 10:30, halbstündlich, das Wichtigste hier. In aller Kürze, wir schauen auf die Straßen im schnellsten Verkehrsservice im Land und das sieht momentan gut aus, sie kommen soweit störungsfrei voran. Der Blick zum Wetter. Es war ein frischer Start in diesen Dienstag. Momentan gibt es noch ein paar Wolken, die sollten im Tagesverlauf weniger werden. Am Nachmittag viel Sonne heute, aber nur 11 bis 17 Grad. Dazu auf den Bergen und auch im Wiener Becken ein mäßiger Nordwind. Morgen Mittwoch dann am Vormittag trüb und regnerisch. Am Nachmittag wird es langsam auflockern und es wird etwas milder mit 12 bis 18 Grad.
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0: Die künstliche Intelligenz übernimmt im Alltag ja immer mehr Aufgaben und sinnvollerweise macht es dann unser Leben auch einfacher oder auch vielleicht erleichternd. Konkret lassen sich zum Beispiel immer mehr Menschen tatsächlich ein Testament von der KI verfassen. Allerdings mit ungeahnten Folgen, berichtet Andrea Steurer aus unserer Service-Redaktion.
1: Damit ein letzter Wille im Sinne des Verstorbenen auch wirklich umgesetzt werden kann, dazu sind bestimmte Normen und Voraussetzungen notwendig. Der größte Fehler dabei, so Sandra Czepek, Anwältin in Guntramsdorf.
2: Dass es nicht handschriftlich erfolgt, beziehungsweise dass dann nicht die ausreichende Anzahl oder die richtige Qualität an Zeugen für diese letztwilligen Verfügungen herangezogen werden.
1: Ein eigenhändiges Testament muss zum Beispiel mit der Hand geschrieben werden, beziehungsweise muss es bei einem KI-gestützten Text zumindest unterschrieben werden. Und?
2: Was die beizuziehenden Zeugen betrifft, muss man halt auch überlegen, sind das unabhängige Zeugen? Sind sie alt genug und werden auch die sonstigen Voraussetzungen erfüllt?
1: So die Anwältin.
2: Ist es nämlich so, dass man Zeugen heranzieht, die entweder im weitesten Sinne selbst im Testament erwähnt werden, kann das zu einer Ungültigkeit des Testaments führen.
1: Ist jetzt generell vom Einsatz der KI bei Testamenten abzuraten? Nicht ganz, sagt Sandra Czepek.
2: Ich persönlich nutze die KI quasi als Sparringspartner. Keinesfalls allerdings als primäre Wissensquelle. Und genau dort liegt die Problematik, weil bei den Klienten oftmals das erbrechtliche Fachwissen nicht vorhanden ist.
1: Ihre Empfehlung daher?
2: Dass jedenfalls eine Überprüfung durch einen Fachmann stattfindet, bevor es übernommen und registriert wird.
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0: Schönen Dienstagvormittag mit Radio Niederösterreich. So, jetzt schwelgen wir ein bisschen in Erinnerungen, oder? Wobei, es sind durchaus auch Bücher, die sich Kinder heute noch in der Bücherei am liebsten ausborgen. Die Bücher von Christine Nöstlinger, erzählt uns Bibliothekarin Ruth Ledersteiger.
1: Die Geschichten von Franz und die Geschichten von Amini sind sehr beliebt, aber auch für die älteren Kinder ab 10, der Pudding Pauli, ganz tolle Krimi-Geschichte. Und dann haben wir noch die Rosalinde, hat Gedanken im Kopf. Also es gibt wirklich noch so ganz wichtige Bücher. Ich glaube, nicht nur für die Eltern. Wenn ein Kind sie entdeckt hat, dann will es weiter. Aus der Erinnerung der Eltern greifen die Eltern natürlich zu Christine Nöstlinger, um es ihren Kindern weiterzugeben. Und ab dann, wenn die Kinder mal eine Freude entwickelt haben zu ihr, zu ihrer Sprache, zu ihren Geschichten, dann greifen sie selber dazu.
0: Einfach zeitlos, oder? Die Bücher von Christine Nöstlinger. Sie wäre heute 90 Jahre alt geworden.
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2: Schönen Dienstagvormittag. Das Wichtigste jetzt aus Niederösterreich, Österreich und der Welt mit Eva Klein. Es ist 11 Uhr.
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4: Attacken auf kritische Infrastruktur werden immer öfter bekannt und sie sind besonders heikel. Für Behörden heißt das, man muss noch besser schützen. Das Innenministerium und der Stromerzeugerverbund üben das ab heute 3 Tage lang, berichtet Barbara Ganzfuß.
5: 500 Polizistinnen und Polizisten in 4 Bundesländern üben Vorfälle, die es in anderen Ländern schon gegeben hat. Sabotage, Spionage, Drohnenangriffe. Denn die hybriden Attacken werden mehr, sagt Innenminister Gerhard Karner.
6: So sehen wir derzeit nach dem Angriffskrieg der Russland auf die Ukraine, dass gerade das Thema Drohnenabwehr eines ist, das uns ganz besonders in der Zukunft auch fordern wird.
5: Wie funktioniert in solchen Fällen die Kommunikation? Wie läuft der Einsatz ab? Was läuft nicht ganz rund und muss verbessert werden? Diese Erkenntnisse soll die Übung bringen. 100%ige Sicherheit gäbe es nicht, sagt Verbundchef Michael Strugel. Umso wichtiger seien gut geschulte Mitarbeiterinnen und Mitarbeiter.
4: Und so einen Hackerangriff hat jetzt Frankreich erlebt. In zig französischen Supermärkten haben die Kühlgeräte statt gekühlt geheizt. Hacker haben die Temperaturen von online gesteuerten Tiefkühlgeräten in die Höhe geschraubt, berichtet Ernst Kahnmeier aus Paris.
7: In vielen französischen Supermarktfilialen sieht es gestern aus wie nach ausgedehnten Hamsterkäufen. Leergeräumte Regale, verstörte Kunden und Kundinnen.
8: Mais là-bas aussi, c'est tout vide.
7: Alles leer, sagt eine Frau. Eine Katastrophe.
8: Une catastrophe.
7: In der Nacht auf gestern haben Hacker die Temperatur in Tiefkühlregalen auf bis zu 50 Grad hochgedreht. Tonnen von aufgetauter Tiefkühlkost mussten entsorgt werden. Mehrere hundert Filialen großer Ketten waren betroffen. Der Schaden geht in die Millionen. Die Kühlgeräte werden üblicherweise elektronisch in jeder Filiale gesteuert. Eine Verbindung zum Internet macht die Wartung einfacher und billiger. Sie öffnet allerdings auch das Tor für Cyberpiraten. Das Motiv für den gestrigen Angriff ist unklar. Von etwaigen Forderungen ist nichts bekannt.
4: Vor Bulgariens Schwarzmeerküste sind nach Angaben der Regierung 2 Schiffe von Drohnen getroffen worden. Es ist bereits der 2. derartige Vorfall innerhalb einer Woche, heißt es vom bulgarischen Ministerpräsidenten. Eines der Schiffe ist gesunken, die Besatzung konnte gerettet werden. Und die Polizei konnte nach dem Diebstahl von 4 Motorrädern aus einem Geschäft im Bezirk Baden 2 Verdächtige festnehmen. Ende Februar haben die Diebe zugeschlagen und sich anschließend eine Verfolgungsjagd mit der Polizei geliefert. Dabei ist ihr Kastenwagen umgekippt, die Männer sind dann zu Fuß weitergeflohen. Jetzt wurden sie in Rumänien bzw. in Italien festgenommen. Und sehr sonnig ist es bei uns heute, Alice Herzog mit den Wetteraussichten.
2: Die Sonne scheint, nur hin und wieder ein paar Wolken und das Ganze jetzt immerhin bei 2-stelligen Temperaturen. Wiener Neustadt und Wien 13 Grad, Gänserndorf 12, St. Pölten 10, Wieselburg 9 und Zwettl 7 Grad. Es ist fast windstill und die Temperaturen am Nachmittag 11 bis 17 Grad im strahlenden Sonnenschein. Morgen Mittwoch dann ganz anders. Am Vormittag wird es bewölkt sein und es wird teilweise auch regnen. Erst am Nachmittag lockert es dann langsam auf und es ist etwas wärmer als heute mit 12 bis 18 Grad. Gute Fahrt durch Ihren Vormittag, 3 nach 11, Radio Niederösterreich mit dem schnellsten Verkehrsservice im Land. Wir schauen auf die A21 Wiener Außenring Autobahn Richtung St. Pölten zwischen Heiligenkreuz und Meierling. Aktuell 10 Minuten mehr, Grund sind Bauarbeiten. S1 Wiener Außenring Schnellstraße Richtung Vösendorf, da ist der Tunnel Schwechat wieder frei. Die Sperre wegen der ausgelösten Höhenkontrolle ist aufgehoben. Und Burgenland A3 Südostautobahn Richtung Wien, die Umfahrung Wulka-Prodersdorf ist noch bis 15 Uhr für Arbeiten gesperrt. Hier gibt es eine Umleitung durchs Ortsgebiet und die äußere Aspangbahn bleibt ebenfalls noch unterbrochen zwischen Wiener Neustadt Hauptbahnhof und Lanzenkirchen. Hier fahren aber ersatzweise Busse. Gute und sichere Fahrt Ihnen.
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2: Beruflich stellt er gern Fragen, er kennt sich auch gut mit Nachrichten aus, aber privat schreibt er lieber spannende Geschichten, die uns durchaus immer auch unterhalten. Heute ist er bei uns ORF-Moderator Bestsellerautor Patrick Batschen.
10: Hallo Alice, schönen Vormittag.
2: Herzlich willkommen. Seit kurzem 40.
10: Ja, schon ein bisschen länger, 3 Jahre schon.
2: Aber dein 40er, der hat was gemacht mit dir.
10: Der hat was gemacht mit mir, ja. Da denkt man so drüber nach, wie ist das mit dem Älterwerden, wie will man alt werden? Und ich habe darauf eine ganz gute Antwort gefunden und das meinen Protagonisten auf den Leib geschrieben im neuen Buch.
2: Ja. Coole Socken, würde ich sagen, ja. Die älteren Damen und Herren im neuen Krimi von Patrick Batschen. Ein runder Geburtstag lässt manchmal halt ein bisschen reinfühlen ins Leben, in das, was war und das, was kommen wird. Und Patrick Batschen hat sich dazu seine Gedanken gemacht. Verrät er Ihnen auf alle Fälle in dieser Stunde hier.

0: Älter werden ist nichts für Feiglinge, heißt es immer. Patrick Batschen heute live hier im Radio Niederösterreich Studio. Der beliebte ORF-Moderator war wieder mal als Autor tätig. Wir sind alle über 40, das haben ja Bruno und Bruno schon vor 20 Jahren geschrieben. Wir beide sind es aus. Auch. Aber warum hat dich das Thema beschäftigt oder das Älterwerden an sich?
1: Naja, ich bin jetzt 43 und wenn man so nach der Statistik geht, habe ich als Mann circa die Hälfte meines Lebens verbracht. Und dann stellt man sich natürlich die Frage, okay, wie geht's weiter? Was will man noch erreichen? Wie will man alt werden? Und ich habe mir dann gedacht, ich würde das gern in mein neues Buch packen und mir überlegen, wie wäre denn die beste Variante, alt zu werden und das Alter nicht von der Seite zu beschreiben, wie es oft passiert, nämlich mit Schwäche, Krankheit, Vergesslichkeit, sondern die Stärken herausarbeiten, die das Alter ja durchaus mit sich bringt.
0: Du hast ja quasi die Probe aufs Exempel gemacht und dich in einer Seniorenresidenz begeben, quasi zur Recherche, kann man so mal, oder wie hast du es erlebt?
1: Ja, es war wirklich spannend. Also ich war fast einen ganzen Tag dort in einer Seniorenresidenz in Wien im 19. Bezirk und man kann sich das ein bisschen vorstellen wie in einem Wellnesshotel. Also da gibt es eine Sauna, da gibt es ein Kosmetikstudio, da gibt es einen Billardtisch, da gibt es eine Rezeption mit Postfach, also

0: an. Aber das heißt, alles in allem, du hast das dort positiv erlebt.
1: Ja, ich habe dann auch mit ein paar Menschen gesprochen, die dort leben, und habe vor allem die Frage gestellt, warum sind sie hierher gezogen? Und alle unisono haben mir gesagt, naja, sie haben eigentlich eine schöne Wohnung gehabt oder ein schönes Haus, aber so ganz alleine dort zu sitzen, jeden Tag, war ein bisschen fad. Und sie haben sich nach Gesellschaft gesehnt, und genau das habe ich auch quasi meinen Protagonisten ein bisschen auf den Leib geschrieben.
0: Ja, Alte Meister heißt dieser Krimi über liebenswerte Seniorinnen und Senioren, die allerdings noch ein bisschen was vorhaben.
1: Ja, ja, die haben ein bisschen was vor, viel vor sogar.
0: Die Herrschaften lassen sich nicht so leicht aus der Ruhe bringen und planen ein Abenteuer?
1: Ein großes Abenteuer. Sie planen in der Seniorenresidenz Gutwohl, in der sie leben. Dies spielt übrigens in Niederösterreich, ein fiktiver Ort in Niederösterreich. Ja, sie planen ein wertvolles Kunstwerk zu stehlen vom Direktor des Hauses. Und zwar nicht, weil sie sich bereichern wollen, sondern weil sie eigentlich für Gerechtigkeit sorgen wollen.
0: Mhm. Na, wer weiß, vielleicht sind ältere Menschen ja die besseren Abenteurer, weil gelassener.
1: Auf jeden Fall, sie sind gelassener, sie haben viel Erfahrung, auf die sie zurückgreifen können, und sie sind wahrscheinlich genauso neugierig wie junge Leute.
0: Da ist natürlich viel Augenzwinkern drin, auch wieder viel Unterhaltung. Alte Meister, der graue Pantherkuh, so heißt der neue Krimi von Patrick Batschen. Er ist heute zu Gast nach 11 hier auf Radio Niederösterreich.

0: hoffe, Ihr Dienstagvormittag fühlt sich gut an. Sie können jetzt gern ein bisschen mitspielen. Unsere Entweder-Oder-Runde gemeinsam mit ORF-Moderator und Autor Patrick Batschen ist heute zu Gast nach 11 im Radio Niederösterreich Studio. Das heißt auch für dich bitte zwei Begriffe jeweils und du suchst dir den aus, der dir lieber ist.
1: Ich bin schon gespannt.
0: Gut.
1: Und aufgeregt.
0: Wir starten mit Schlagzeilen lesen oder selber welche machen?
1: Selber welche machen, aber nicht über mich, sondern über andere Leute, im Idealfall, mit unserer Sendung.
0: Okay. Mit 80, lieber die Weltreise oder der Schrebergarten?
1: Ich glaube lieber der Schrebergarten. Ich hoffe, dass ich bis dahin die Weltreise schon gemacht habe.
0: Okay. Ein Wochenende in London oder in Pitten?
1: Ich bin zwar halber Engländer, aber lieber in Pitten, wo meine Eltern ein Ferienhaus haben. Und je älter ich werde, desto lieber bin ich dort, muss ich sagen.
0: Ja, manchmal im Leben schließt sich der Kreis, so ist es. Lieber 10 Jahre jünger oder 10 Jahre weiser?
1: 10 Jahre weiser.
0: Das kam jetzt sofort, gell? Eins habe ich noch. Allein in der Küche oder mit der ganzen Kollegenschaft in der Mittagskantine?
1: Allein in der Küche, um alles vorzubereiten und dann gemeinsam essen.
0: Ja, dieser Mann kann kochen im Übrigen.
1: Ja, gelernt ist gelernt.
0: Er hat meine Tourismusschule besucht. Er präsentiert Ihnen natürlich auch gleich noch sein Lieblings-Reisfleisch-Rezept für heute Mittag.

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1: Dienstagvormittag, 11:30 Uhr, jetzt Radio Niederösterreich mit den wichtigsten Infos. Wir schauen auf die Straßen im schnellsten Verkehrsservice im Land und das sieht gut aus. Momentan alles sonnenklar. Da sind wir gleich beim Wetter. Das wird nämlich heute Nachmittag auch noch strahlend sonnig. Mit den Temperaturen geht's langsam aber sicher doch bergauf. Momentan am wärmsten in Berndorf mit knapp 16 Grad. Bis zu 17 bekommen wir noch heute Nachmittag. Teilweise weht ein lebhafter Nordwind. Morgen Mittwoch dann ganz anders. Am Vormittag wird es trüb sein und es wird auch regnen. Erst am Nachmittag lockert es langsam auf. Es wird aber etwas wärmer mit 12 bis 18 Grad.
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0: Patrick Batschen erblickt gern hinter die Schlagzeilen. Deine aktuelle Sendung in ORF 2. Also mit Gästen plauderst du da, über die man gerade liest oder auch hört. Und du bist dafür für eine Romy nominiert. Ja? Gibt es die Kategorie, wie heißt das genau?
1: Aufgefallen.
0: Aufgefallen, ja.
1: Ich hoffe gut, aufgefallen.
0: Und wenn man ganz schnell ist, könnte man noch für dich voten.
1: Ja, das Voting endet heute, genauer gesagt in 23 Minuten um 12 Uhr zum Mittag. Also schnell noch bitte, wenn Sie uns unterstützen wollen, unsere Sendung romy.at, kann man 5-mal abstimmen. Also das heißt, wir können noch ein paar Stimmen einheimsen jetzt.
0: Hinter den Schlagzeilen. Das heißt aber auch im Umkehrschluss, du musst auch immer am Laufenden sein, oder?
1: Ja, auf jeden Fall. Also ich lese ganz viele Interviews, Zeitungen online, schaue, dass ich up to date bin, weil natürlich überall und in jeder Zeitung, in jedem Medium eine Geschichte schlummert, die für uns, für unsere Sendung interessant sein kann.
0: Spricht er da Nachrichten-Junkie?
1: Auf jeden Fall. Okay. Also das ist wirklich eine Sucht, muss ich fast sagen. Das Erste, was ich aufstehe in der Früh, ist, ich check alle Kanäle, was ist passiert in der Nacht, politisch, chronikal auf der Welt. Das ist quasi, wenn man Journalist ist mit Leib und Seele, dann ist das, glaube ich, dann gehört das, glaube ich, dazu.
0: Verstehst du auch Menschen, die sagen, ich will das alles gar nicht mehr?
1: Natürlich verstehe ich das. Verstehe das sehr gut sogar, weil ja die Nachrichtenlage oft nicht sehr positiv ist und man vielleicht auch das Bedürfnis hat, sich dann in sein eigenes Schneckenhaus zurückzuziehen und von dieser ganzen Weltlage, die ja eben nicht so rosig ist, gar nichts mehr mitzubekommen. Ich kann das sehr gut verstehen, aber für mich ist das nichts.
0: Okay, also so mal Handy komplett abschalten, das gibt es dann
1: das
0: gar
1: gibt's
0: nicht?
1: Das gibt es schon. Oh, ich habe mal den Selbstversuch gemacht. Ich war 2 Wochen auf Urlaub im Ausland und habe mein Handy tatsächlich in Österreich gelassen. Ich habe es gar nicht mitgenommen.
0: Wow, mutig.
1: Ja, es war wirklich mutig. Also die ersten 2-3 Tage hat man so ein bisschen Entzugserscheinungen, aber dann fällt einem erst auf, wie oft und wie viel andere Menschen am Handy hängen. Also nehme ich ja da gar nicht aus, man ist ja selber auch dauernd drauf. Aber es fällt einem dann erst auf, wenn man nicht mehr selber drauf schaut.
0: Na, das einmal Handy-Detox, bitte. Gerne mal ausprobieren oder nachmachen. Wann kommen dir die besten Ideen, wenn es jetzt ums Schreiben geht? Das ist ja eigentlich eine ganz andere Tätigkeit wieder. Ne?
1: Das ist eine ganz andere Tätigkeit. Weil beim Journalismus musst du natürlich immer bei den Fakten bleiben, es muss alles ganz genau recherchiert sein. Beim Schreiben kannst du deiner Fantasie freien Lauf lassen. Und in Wahrheit ist es so, egal wo ich gerade bin, mit wem ich gerade rede, ich habe immer dann so kurze Eingebungen, wo ich mir denke, ach, das könnte ins nächste Buch kommen oder es ist vielleicht manchmal nur ein Satz oder ein kurzer Dialog. Das schreibe ich mir dann auf. Ich habe so ein kleines Notizbuch.
0: Okay.
1: Und wenn ich dann wieder ein Buch schreibe, dann blätter ich da durch und denke mir, ah, das könnte zu der Figur passen oder die Figur könnte so ausschauen.
0: Aber wir haben es jetzt gehört, gell? Du schreibst in ein Notizbuch. Du sprichst nicht ins Handy.
1: Nein, das schreibe ich wirklich. Und das Lustige ist auch bei dem Buch, bei Alte Meister, habe ich jedes Kapitel vorher mit der Hand skizziert. Also ich habe wirklich so einen dicken Notizblock und da schreibe ich mir dann so stichwortartig das Kapitel auf, wie fängt es an, so kurze Dialoge und dann erst schreibe ich es in den Computer hinein.
0: Und ein bisschen ein Krimineser steckt auch in ihm.
1: Ja, vermutlich.
0: Das wissen wir, Patrick Patschen, bekannt geworden eigentlich durch seine Krimis, die am Zentralfriedhof in Wien spielen. Jetzt gibt es die alten Meister, der graue Panther-Coup spielt in einer Seniorenresidenz.

0: Für seinen neuen Krimi hat Patrick Batschen nicht nur in einer Seniorenresidenz recherchiert, sondern sich auch mit einem Mann beschäftigt, der schon vor mehr als 2000 Jahren sich Gedanken über das Älterwerden gemacht hat, nämlich dem römischen Philosophen Cicero. Was hat er denn gesagt, das dich so fasziniert hat?
1: Ja, ganz viele Sachen. Also ich hatte ja in der Schule nie Latein, deshalb bin ich mit Cicero eigentlich nie in Berührung gekommen, erst für dieses Buch. Und er hat das eben geschrieben vor über 2000 Jahren, wie du sagst. Das Buch heißt Die Kunst, gut alt zu werden. Und da gibt es eigentlich ganz viele sehr, sehr einfache, aber bis heute bedeutsame Theorien, wie zum Beispiel, dass man in Bewegung bleiben soll, dass man den Kopf trainieren soll, dass man dann jung bleibt. Gartenarbeit zum Beispiel schreibt er auch, hält jung, können viele wahrscheinlich unterschreiben, dass das so
0: absolut.
1: Ist. Also ganz einfache Dinge, die man beherzigen sollte, auch dass man zum Beispiel auf seinen Körper aufpassen soll, während man jung ist, damit man dann was davon hat, wenn man älter ist. Und mein Protagonist im Buch, der Daniel Rosner, ist ja ein ehemaliger Buchhändler und der hat sich mit diesem Buch, nämlich von Cicero, aufs Altwerden vorbereitet und das kommt ihm dann zugute in der Seniorenresidenz.
0: Okay. Jetzt Hand aufs Herz, hältst du dich dran?
1: Nicht an alles. Also ich habe leider keinen Garten, das heißt, das fällt schon mal weg. Aber ich versuche schon, bewusst und gesund, so gesund wie möglich zu leben. Also Sport zu machen, ich rauche nicht, wenig Alkohol. Also ich glaube schon, dass wenn man gut aufpasst auf seinen Körper, dass man dann länger was davon hat.
0: Mhm. Ist aber nicht nur dem geschuldet, dass du ja auch schon gröbere gesundheitliche Probleme hattest, nämlich eine Krebserkrankung, zum Glück gut überstanden alles.
1: Genau.
0: Oder hast du dein Leben danach komplett umgestellt?
1: Nein, ich habe eigentlich davor auch recht gesund gelebt, vor der Krebserkrankung, tue das Gleiche jetzt auch danach. Aber ich glaube, ich hätte wahrscheinlich die Erkrankung nicht so gut überstanden oder auch die Therapie nicht so gut durchgestanden, wenn ich nicht davor schon auf meinen Körper so gut aufgepasst hätte. Also wenn man so eine Therapie dann in einen Körper hineinjagt, der ohnehin schon ein bisschen angeschlagen ist, tut man sich, glaube ich, ein bisschen schwerer, als wenn man halbwegs fit ist.
0: Schaut es mit der Ernährung aus? Passt du auf, was du isst?
1: Wie soll ich sagen, je nachdem, wenn ich mich auf die Waage stelle und ich mir denke, um Gottes Willen, dann wird wieder ein bisschen weniger genascht. Aber prinzipiell versuche ich schon viel frisch zu kochen. Ich koche sehr gern.
0: Er kann es auch, bitte.
1: Kann ich dem gerne mal unter Beweis stellen.
0: Gelernt,
1: Genau, war in einer Tourismusschule. Und ja, also ich versuche mich schon natürlich naschen ab und zu, gehört dazu. Aber prinzipiell versuche ich schon, mich gut zu ernähren.
0: Für heute Mittag hast du uns ein Reisfleisch mitgebracht, eigentlich klassische österreichische Hausmannsküche. Oft ist es zu gatschig und dann ist es wieder zu trocken. Wie gelingt's?
1: Ich habe das perfekte Rezept gefunden und zwar von unserer Renate Kaufmann. Die kennen alle, die regelmäßig Guten Morgen Österreich schauen. Frag die Oma. Irrsinnig erfolgreiche Influencerin mit über 70 und die hat ein Reisfleischrezept mal bei uns vorgestellt. Das ist nicht mit Schweinefleisch, sondern mit Pute und das große Geheimnis daran ist, dass man die Zwiebel wirklich lang anrösten muss. So lang, dass man fast schon glaubt, sie sind angebrannt, aber erst dann schmeckt sie richtig gut und die Konsistenz ist perfekt. Also alle Freunde bei mir, die das schon mal gegessen haben, sagen dann, wenn ich sie einlade wieder, aber gibt es wieder Reisfleisch hoffentlich.
0: Mhm. Das genaue Rezept hast du uns mitgebracht, weil du generell, glaube ich, lieber nach Rezept kochst.
1: Ich koche schon eher lieber nach Rezept. Vor allem, das ist auch ein Vorteil des Alters, man wird gelassener. Also ich merke schon, je älter ich werde, desto mehr traue ich mich dann ein bisschen auch zu experimentieren und zu probieren. Aber wenn ich will, dass es auf jeden Fall funktioniert, dann halte ich mich genau an die Mengenangaben.
0: Gerne jetzt für Sie zum Nachkochen. noe.orf.at, das perfekte Reisfleisch von Patrick Batschen. Sie klicken auf Extra und finden das ganz genaue Rezept. Wünsche mir gutes Gelingen, guten Appetit. Also was nehmen wir mit aus deinem heutigen Besuch? Ich würde sagen, älter werden macht gelassener, milder und wenn ich nach deinem neuen Buch gehe, auch ein bisschen abenteuerlustig.
1: Auf jeden Fall. Man kann sich drauf freuen, glaube ich.
0: Der Kriminalroman Alte Meister von Patrick Batschen ist soeben erschienen. Alles Liebe für dich.
1: Danke dir.

0: Es ist 12 Uhr. Sie hören die Glocken der Pfarrkirche St. Ottmar unter den Weißgerbern in Wien 3. Die Kirche unter den Weißgerbern ist ein Werk des Architekten des Wiener Rathauses Friedrich Schmidt. Sie hatte zwei Vorgängerbauten. Der erste wurde 1673 errichtet und 10 Jahre später in der zweiten Türkenbelagerung zerstört. Daran erinnern Stern und Halbmond an der neuen Ottmar-Kirche. Die zweite, 1690 geweihte Kirche, wurde 1875 abgetragen. Kardinal Ottmar Rauscher erwies sich als großer Förderer der Kirche, die seinem Namenspatron geweiht ist. 1866 legte er den Grundstein. 7 Jahre später nahm er die Weihe vor. Die Kirche ist als Sichtziegelbau mit reichen Haussteinarbeiten ausgeführt. Die dreischiffige Basilika hat in der Mitte der Westfassade einen 80 Meter hohen Turm, der zu den höchsten Wiens zählt.
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2: Landwirte sind psychisch stärker unter Druck als andere Berufsgruppen. Noch wird verhandelt, ob ab nächstem Jahr auch in Apotheken geimpft werden darf. Das Wetter ist überwiegend sonnig. Im Journalstudio begrüßt sie Petra Ottitsch. Ernteausfälle, Schädlinge, Hitze und Dürre. In der Landwirtschaft treffen die Belastungen des Klimawandels eine Berufsgruppe, die, wie nun eine Studie aus Krems zeigt, ohnehin mehr Stress ausgesetzt ist als die Allgemeinbevölkerung. Auch das Aus für das Tiefkühlwerk der Firma Ardo in Groß-Enzersdorf ist für die betroffenen 500 Gemüsebauern extrem belastend. Landwirte sind aber nicht nur wirtschaftlich unter Druck, Miriam Steiner.
3: Die Erdäpfelernte ist für Biolandwirt Stefan Schmidt aus Stockerau erledigt. Sein Lager ist trotzdem halb leer.
4: Die Trockenheit ist das eine. Das zweite, was dazukommt, ist diese extreme Hitze. Das macht den Pflanzen einen Riesenstress. Da gibt es dann auch Missbildungen. Und es reduziert einfach die Erntemenge ganz massiv.
3: Und das stresst wiederum den Landwirt. Dabei ist seine Berufsgruppe ohnehin einem höheren Stresslevel und auch psychischen Belastungen ausgesetzt. In einer aktuellen Studie der Uni für Weiterbildung Krems berichten Landwirtinnen und Landwirte vermehrt von Depressionen, Schlafstörungen und Angstzuständen. Studienautorin Elke Humer.
5: Die Arbeitszeit, die hohe Arbeitslast, ständige Verfügbarkeit, Tierkrankheiten, Pflanzenkrankheiten, alles mögliche Dinge, die oft auch außerhalb meiner Kontrolle liegen.
3: Sie betont,
5: dass man die Psyche genauso warten muss wie einen Traktor.
3: Und dass es mehr anonyme Hilfsangebote wie das bäuerliche Sorgentelefon geben sollte.
2: Und auch immer mehr Kinder und Jugendliche kämpfen mit psychischen Problemen. Doch die Wartezeiten für Hilfsangebote sind oft lang. Im Bezirk Tulln soll jetzt eine neue Anlaufstelle Abhilfe schaffen. Am Bahnhof Tullnerfeld gibt es erstmals in Niederösterreich einen psychosozialen Dienst speziell für junge Menschen. Xaver Schörkuber und Thomas Koppensteiner berichten.
6: Kostenlose Beratung und das auf Wunsch auch anonym, das ist beim psychosozialen Dienst am Bahnhof Tullnerfeld möglich. Das Angebot richtet sich an Kinder und Jugendliche bis 18 Jahre aus dem Bezirk Tulln. Unterstützung bekommen sie von einem Team aus verschiedenen Fachbereichen, von Kinder- und Jugendpsychiatrie bis hin zu Sozialarbeit und Ergotherapie. Der neue Dienst soll helfen, psychische Probleme frühzeitig zu erkennen und verhindern, dass sich psychische Erkrankungen verschlechtern, heißt es von den zuständigen Landesräten Christiane Teschl-Hofmeister von der ÖVP und Martin Antauer von der FPÖ. Denn bisher würden oft ambulante Angebote fehlen, die Wartezeiten seien dementsprechend lang. Der Aufbau eines psychosozialen Dienstes für Kinder und Jugendliche ist Teil des Gesundheitsplans 2040+. Das Pilotprojekt läuft vorerst bis Ende 2028.
2: Nach jahrelangen Debatten hat die Regierung im Februar beschlossen, dass ab 2027 auch in Apotheken geimpft werden darf. In trockenen Tüchern ist das nicht. Die Apothekerkammer und der Verband der Impfstoffhersteller mahnen heute daher zur Eile. Tanja Malle, wie ist denn der Stand der Dinge?
7: Es fehlt einfach der entsprechende Gesetzesentwurf. Die Verhandlungen laufen. Eine wesentliche offene Frage dürfte sein, ob die Apotheken auch gleich in das öffentliche Gratis-Impfprogramm aufgenommen werden. Dieses deckt ja bei Erwachsenen etwa Impfungen gegen Influenza, Pneumokokken und Covid-19 ab. Die Mittel dafür sind aber eigentlich bis Ende 2028 verplant. Das Gesundheitsministerium hält sich heute zum Stand der Verhandlungen bedeckt. Die Impfstoffhersteller und die Apothekerkammer drängen auf eine Aufnahme ins öffentliche Impfprogramm.
2: Die Ärztekammer bremst und ist grundsätzlich gegen das Impfen in Apotheken mit Verweis auf die Patientensicherheit. Was sagen denn Erfahrungen aus anderen europäischen Ländern?
7: Die Apothekerkammer verweist auf entsprechende Aus- und Fortbildungen in Sachen Impfen. Und in 19 europäischen Ländern dürfen Apothekerinnen und Apotheker zur Spritze greifen. Erfahrungen aus Irland und Portugal zeigen etwa, dass das Impfen in Apotheken Durchimpfungsraten erhöht. Das wäre auch in Österreich nötig. Ein Beispiel, zuletzt ist in Österreich etwa die Zahl der FSME-Impfungen deutlich zurückgegangen.
2: Die E-Control hat gestern die neue Grundsatzverordnung für die Stromnetztarife erlassen. Auf welche Änderungen sich Haushalte einstellen müssen, das hören Sie gleich im Anschluss im Radio Niederösterreich Mittagsmagazin, heute mit Werner Fitz. Nach dem Chaos gestern am Bahnhof Wiener Neustadt laufen die Ermittlungen. Auslöser waren Güterwaggons, die weggerollt und teilweise entgleist sind und massive Schäden an der Oberleitung angerichtet haben. Laut ÖBB steht mittlerweile fest, dass es sich um 21 Waggons gehandelt hat, die in der Südausfahrt des Bahnhofs abgestellt waren. Für das Sichern sind die Verschubmitarbeiter zuständig. Geprüft wird jetzt, ob alle Vorgaben eingehalten wurden. Der Bahnverkehr läuft heute wieder ohne gröbere Einschränkungen. Nur zwischen Wiener Neustadt und Lanzenkirchen gibt es noch einen Schienenersatzverkehr. Nach dem Diebstahl von 4 Motorrädern im Bezirk Baden und einer abenteuerlichen Flucht im Februar sind jetzt 2 Verdächtige festgenommen worden. Sie wurden nach Österreich ausgeliefert. Birgit Rost mit den Einzelheiten.
8: Aus einem Geschäft im Bezirk Baden sollen die beiden Männer im Alter von 21 und 25 Jahren 4 Motorräder gestohlen und auf einen Kastenwagen verladen haben. Über Ungarn fahren die Verdächtigen Richtung Rumänien, doch in der Zwischenzeit kann die niederösterreichische Polizei das Fluchtfahrzeug ausforschen. Ihre ungarischen Kollegen versuchen, den Wagen anzuhalten, doch der Lenker beschleunigt und rast laut Schilderung der Polizei über die nächste Autobahnabfahrt davon. Dabei kippt das Fahrzeug um und die Verdächtigen setzen sich zu Fuß ab, die Motorräder lassen sie zurück. Nun sind die mutmaßlichen Diebe in Italien und Rumänien festgenommen und nach Österreich ausgeliefert worden. Sie haben die Aussage bisher verweigert, heißt es von der Polizei.
2: 3 Niederländer, die in Ober- und Niederösterreich sowie in Wien mehrere Bankomaten gesprengt haben sollen, stehen heute in Wales vor Gericht. 5-mal sollen die Männer im Frühjahr 2025 zugeschlagen haben. Einem der Angeklagten werden sogar 7 Taten zur Last gelegt. Bei einer Bankomatsprengung wurde der Fluchtwagen schwer beschädigt. Dann soll einer der Männer einem Maturanten das Auto geraubt haben. Am Nachmittag ist es sehr sonnig. Werner Fetz hat jetzt die Radio Niederösterreich Wetteraussichten für Sie.
9: Ja, die Sonne scheint und nur hin und wieder tauchen Wolken auf. Es ist fast windstill und die Temperaturen liegen am Nachmittag bei 11 bis 17 Grad. Morgen ist es dann unbeständig und bewölkt. Stellenweise regnet es leicht, etwa im Ostviertel. Viel kommt aber nicht zusammen und ab Mittag bleibt es schon wieder trocken. Von Norden her lockert es am Nachmittag auf und es zeigt sich noch kurz die Sonne. Mit teils lebhaftem Nordwestwind hat es 12 bis 18 Grad. Die aktuellen Messwerte, es ist überall wolkenlos, in Wien, Eisenstadt, Graz und Preußen auf bei 14 Grad, Linz, Innsbruck, Salzburg, Bregenz und Zwettl 13 Grad, St. Pölten und Klagenfurt 12 Grad, Wiener Neustadt 13 und Amstetten 12 Grad. Gleich ist es 12.09 Uhr, Radio Niederösterreich mit dem schnellsten Verkehrsservice im Land. S3 Weinviertler Schnellstraße Richtung Stockerau. Zwischen Sierndorf und Stockerau Nord ist nach einem Unfall der rechte Fahrstreifen gesperrt. Momentan geht es aber ohne Verzögerungen vorbei. Die äußere Aspangbahn ist zwischen Wiener Neustadt Hauptbahnhof und Lanzenkirchen noch immer unterbrochen, wegen der Arbeiten nach dem Schaden an der Oberleitung. Es fahren hier ersatzweise Busse. Und Burgenland A3 Südostautobahn Richtung Wien, die Umfahrung Wulka-Prodersdorf ist für Arbeiten gesperrt. Der Verkehr wird durch das Ortsgebiet umgeleitet. Kommen Sie gut und sicher an Ihr Ziel.
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9: Dienstag, der 13. Oktober, eine angenehme Mittagsstunde. Ich freue mich, dass Sie zuhören. Der Strommarkt in Österreich wird gerade umgekrempelt. Die Regulierungsbehörde E-Control hat eine neue Verordnung zu den Netzkosten vorgestellt. Und wir berichten auch über die Beschaffung der Leonardo-Flugzeuge des Bundesheeres, an der es Kritik gibt. Ihr Mittagsmagazin auf Radio Niederösterreich. Ich wünsche einen schönen Nachmittag.

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1: Der Strommarkt in Österreich wird gerade umgekrempelt. Gestern hat die Regulierungsbehörde E-Control eine neue Verordnung zu den Netzkosten vorgestellt. Wer mehr Strom aus dem Netz zieht, etwa weil er oder sie ein Auto lädt, gleichzeitig Wäsche wäscht und den Geschirrspüler startet, der soll unter bestimmten Umständen auch höhere Netzgebühren zahlen. Es geht aber auch um den Ausbau von Stromspeichern. Der könnte durch diese Netzverordnung in Stocken geraten, berichtet Paul Siehorsch.
2: Großspeicher sollen Netze stabilisieren und Spitzen abfedern. Dadurch werden Netzausbaukosten gespart. Ist zu viel Strom im Netz, nehmen Sie ihn auf. Ist zu wenig da, geben Sie ihn ab. Das Prinzip ist einfach. Speicher, die das schaffen, gelten als systemdienlich und müssen weniger Netzkosten zahlen. Was genau systemdienlich heißt, das hat die E-Control festgelegt. Allerdings zu eng gefasst, kritisiert Vera Imitzer vom Sonnenstrom- und Batterieverband.
3: Diese Kriterien sind kaum zu erreichen, sowohl für Standalone-Batterien als auch für Hybridanlagen nicht. Und damit fehlen uns die Batterien im System, die eigentlich dafür gesorgt hätten, dass die Netzkosten reduziert werden.
2: Eine Regelung betrifft die Netzbelastung. Ist die an 2500 Stunden extrem hoch und durch einen Mix aus Wind und Sonne verursacht und steht dann ein Speicher in diesem Netz, dann ist er systemdienlich. Zu viele Wenn und Dans für Imitzer, das komme nämlich nie vor.
3: Beziehungsweise auch nur in sehr seltenen Fällen. Das heißt, nur sehr wenige Standorte können ausgewiesen werden, beziehungsweise auch nur sehr wenige Batterien gebaut werden, die diese Anforderungen auch erfüllen. Und damit kann man halt die Batterien auch wirklich verhindern.
2: Eingriffe in Speicher durch den Netzbetreiber sind unter Umständen ebenfalls möglich. Alles zu weitreichend kritisiert jedenfalls auch die Branchenvertretung der heimischen Windenergie. Ex-E-Control-Chef und Experte für Energierecht Wolfgang Urbancic bewertet die neuen Regeln für Speicher ebenfalls als streng.
4: Die Hürde ist deshalb relativ hoch gesetzt, weil für diese Systemdienlichkeit am Ende auch eine Netzentgeltbefreiung kommt, die 20 Jahre wirken soll. Und wenn nun eine Nutzergruppe weniger oder gar nichts bezahlt, weil sie eben für 20 Jahre von den Netzentgelten ausgenommen ist oder von einem erheblichen Teil davon, zahlen die anderen mehr.
2: Es geht also darum, eine Balance zu finden zwischen wir brauchen Speicher für das Netz und Vergünstigungen für die Betreiber zahlen mitunter die Haushalte. Um diesen Konflikt leichter lösbar zu machen, plädiert Urbancic für eine Änderung des Elektrizitätswirtschaftsgesetzes.
4: Ich meine, es wäre hilfreich für das gesamte System, wenn man hier das Gesetz anpasst und entsprechende Befreiungen auf der gesetzlichen Ebene nur für einen kürzeren Zeitraum in Aussicht nimmt.
2: Die 20 Jahre sollen also fallen. Dann wäre die E-Control flexibler in der Ausgestaltung der Verordnung und womöglich könnten die Regeln für den Batteriespeicher dann gelockert werden, zu Urbancic. Die Diskussion rund um die größte Strommarktreform seit 25 Jahren geht also weiter.

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1: Genau, 12.30 Uhr, Radio Niederösterreich mit dem schnellsten Verkehrsservice im Land. S3 Weinviertler Schnellstraße Richtung Stockerau. Die Unfallstelle zwischen Zirndorf und Stockerau Nord ist geräumt. Es sind wieder alle Fahrspuren frei. B39 Pilachtalstraße, Sperre nach einem Unfall zwischen Kammerhof und Weinburg. Eine lokale Umleitung ist eingerichtet. Und noch zum öffentlichen Verkehr. Die äußere Aspangbahn ist zwischen Wiener Neustadt Hauptbahnhof und Lanzenkirchen unterbrochen, wegen Arbeiten nach dem Schaden an der Oberleitung. Es fahren hier den ganzen Tag noch ersatzweise Busse. Kommen Sie gut und sicher an Ihr Ziel.
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1: Anfang der 2000er Jahre hat Österreich die Eurofighter gekauft und die Umstände der Beschaffung haben Politik und Gerichte lange beschäftigt. Im November hat Österreich 12 Kampftrainer von der italienischen Firma Leonardo gekauft, um die bereits ausgemusterten Saab 105 zu ersetzen. Geliefert werden sollen die neuen Jets ab übernächstem Jahr, doch schon jetzt sorgt der Kauf für Kritik. Die Prüfkommission kritisiert, dass wesentliche Fragen im Kaufvertrag für das Milliardengeschäft nicht geregelt sein. Das hat die Presse zuerst berichtet. Thomas Langball hat mit Niklas Lercher über die Anschaffung der Jets gesprochen, über die Kritik daran und was das möglicherweise für Probleme nach sich ziehen könnte.
2: Was sind denn die wesentlichen Kritikpunkte der Prüfkommission?
3: Es geht nicht um die Leonardo-Trainingsjets an sich, etwa um Mängel bei der technischen Ausstattung etc., sondern um die Vertragsmodalitäten des Rüstungsgeschäfts, also um das Kleingedruckte, das aber wesentliche Auswirkungen haben kann. Konkret sollen in dem Vertrag Fragen zur Gewährleistung nicht geregelt sein. Wie die Presse berichtet, vermisst die Bundesheerprüfkommission in diesem Rohbericht auch Regelungen zum Gerichtsstand. Ebenso zur Frage, welches Recht in Streitfragen überhaupt zum Tragen kommt, sprich österreichisches oder italienisches Recht. Und auch Compliance-Vereinbarungen sollen in dem Kaufvertrag mit Italien nicht enthalten sein.
2: Das klingt alles juristisch, technisch. Was könnten daraus konkret für Probleme für Österreich entstehen?
3: Wenn wir uns die Dimension des Rüstungsgeschäfts in Erinnerung rufen, dann kann das durchaus problematisch werden. Denn Österreich kauft von Italien in einem sogenannten Government-to-Government-Geschäft 12 Trainingsjets vom Typ Leonardo M346 FA. Alles in allem fallen dafür 1,5 Milliarden Euro an. Da ist alles eingerechnet, Bewaffnung, Munition, Wartung und Ausbildung. Unter dem Strich ist das aber sehr viel Geld. Und sollte es da zu Streitigkeiten kommen, dann kommen eben solche Vertragsklauseln ins Spiel, die offenbar in den Leonardo-Verträgen fehlen dürften. Beispielsweise, wenn Mängel bei den Flugzeugen auftreten, wer haftet dann? Italien oder der Hersteller Leonardo? Wenn es hier keine Gewährleistung gibt, dann könnte das Bundesheer womöglich noch auf Kosten für Ersatzteile und Reparatur sitzen bleiben. Und kann Österreich aus dem Vertrag auch aussteigen bzw. Schadenersatz fordern, falls der Vertragspartner gegen Compliance-Regeln verstößt? Das dürfte dann auch schwierig werden, wenn diese Fälle im Vertrag nicht festgehalten sind. Eigentlich sind solche Vertragsklauseln international gang und gäbe und Standard.
2: Man erinnert sich an eben den Eurofighter-Kauf von vor mehr als 20 Jahren. Hat die Politik insgesamt aus den damaligen Fehlern nichts gelernt?
3: So hart würde ich das nicht einschätzen. Der Eurofighter-Deal war ein finanzielles Fiasko für die Republik, inklusive anhängiger Gerichtsverfahren wegen fragwürdiger Gegengeschäfte und mutmaßlicher Schmiergeldzahlungen. Als Konsequenz daraus setzt das Bundesheer bei so großen Rüstungsgeschäften mittlerweile fast ausschließlich auf Government-to-Government-Geschäfte. Soll heißen, Kaufverträge mit Staaten und nicht mit privaten Rüstungskonzernen. Im Falle der Leonardo-Jets ist das, wie gesagt, Italien. Zudem ist eben auch diese Bundesheer-Prüfkommission gegründet worden, um zusätzlich ein Auge darauf zu werfen, dass hier alles sauber abläuft. Aber ja, sollten diese wesentlichen Regelungen bei den Leonardo-Jets nun fehlen, wäre das mehr als erstaunlich. Die Ministerin selbst kann ein Lied davon singen, wie schwierig es ist, nachzuverhandeln. Manche haben Claudia Tanner in der Eurofighter-Causa vielleicht noch im Ohr. Airbus, das ist der Hersteller der Kampfjets, werde sie noch kennenlernen, hat Tanner 2020 gemeint. Es ist bei der Ansage geblieben, Schadenersatzforderungen oder gar ein Ausstieg aus dem Vertrag sind im Sand verlaufen.

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1: Seit knapp 1,5 Monaten sitzt ein ehemaliger Eigentümer und Geschäftsführer von Kika Leiner in Untersuchungshaft. Ihm wird vorgeworfen, dass er 4.700 Hochwasseropfern einen 20% Unwetterrabatt geboten hat, zu einem Zeitpunkt, als Kika Leiner schon pleite und die Möbel daher nicht mehr lieferbar gewesen seien. Aber die Wirtschafts- und Korruptionsstaatsanwaltschaft ermittelt gegen ihn auch in einer zweiten Causa, berichtet Bernd Kuschuh.
2: Gestern Vormittag beim Bezirksgericht Wien-Josefstadt. Die Justizwache fährt vor und bringt einen Untersuchungshäftling in Handschellen, den Geschäftsmann Hermann W., der von René Benkos Signa um 3 Euro das operative Geschäft des verschuldeten Kika Leiner Konzerns gekauft hatte. Aber hier beim Bezirksgericht geht es um ein anderes Thema.
3: Wir sind vom ORF. Wollen Sie kurz was sagen zu den Vorwürfen, speziell zur DLH Energie? Dass Sie Geld auf die Seite geschafft hätten?
2: Vom Ex-Kika-Chef kommt keine Antwort. Die TLH 12 Energie GmbH ist eine kleine Energielieferfirma, die der Geschäftsmann schon vor 5 Jahren verkauft hat. Zuvor aber hatte er hunderttausende Euro an Vermögen abgezogen aus der Firma. Darüber gibt es rechtskräftige Gerichtsentscheidungen, sagt der Anwalt der neuen Eigentümer der Energiefirma, Christian Kirner.
4: Vereinfacht gesagt hat er in die Kasse gegriffen, hat einfach Vermögen übertragen, ohne dass es entsprechende Gegenleistungen gegeben hätte.
2: Die neuen Eigentümer der Energiefirma haben erfolgreich geklagt und haben rechtskräftige Exekutionstitel über mehr als 2 Millionen Euro, also Gerichtsentscheidungen, die Pfändungen per Zwangsvollstreckung ermöglichen. Trotzdem konnte bisher nur ein kleiner Teil des Geldes eingetrieben werden, sagt Anwalt Kirner.
4: Einerseits war es kurz nach Rechtskraft der betraglich größten Titel kaum ermöglicht, dem Herrn W. Gerichtsdokumente zuzustellen, weil er spontan seinen Wohnsitz zunächst in die Türkei, dann nach Zypern verlegt hat.
2: Dann der erste Besuch eines Gerichtsvollziehers beim Anwesen von W. im Bezirk Liezen.
4: Seine Lebensgefährtin hat uns auf einmal konfrontiert mit einem Schenkungsvertrag, wonach sämtliche Fahrnisse in der Villa, die eigentlich an dem Tag gepfändet werden hätten sollen, in ihrem Eigentum stehen sollen, nicht im Eigentum von Herrn W., Kunst im Versicherungswert von Millionen, die Zigarrensammlung des Herrn W., die Weinsammlung, der Billardtisch, das war schon verdächtig, sage ich einmal.
2: Laut weiteren Schenkungsverträgen soll all das dann an die Mutter und schließlich an eine türkische Firma von W. gegangen sein. Verschwunden sei ein 250.000 Euro teurer McLaren, sagen die Kläger. Die Vorwürfe lauten Vollstreckungsvereitelung und betrügerische Krieder. Doch Sascha Flatz, der Anwalt von Hermann W., sagt:
5: Das bestreitet mein Mandant entschieden. Also er hat kein Geld auf die Seite geschafft. Es wurde hier alles offen und transparent abgewickelt. Und eben mein Mandant ist der Ansicht, dass die Forderung eben nicht zusteht.
2: Und warum dann die Gerichtsentscheidungen?
5: Diese Rechtstitel, den gibt es tatsächlich. Nur ist das leider juristisch sehr schwer zu erklären. Mein Mandant ist eben der Ansicht, dass diese Zahlung nicht zusteht.
2: Laut Akten gibt es sogar Anzeigen und Ermittlungen gegen 2 Anwälte, die Schenkungsverträge geschrieben haben, sowie gegen einen Unbekannten, der vor dem Besuch des Gerichtsvollziehers gewarnt haben soll. Doch was sich am Ende der Ermittlungen erhärten lässt, wird sich erst weisen.

0: Aufregung gibt es in einer Wiener Schule rund um sogenannte Smart Glasses. Ein Kind hat dort diese Brille getragen, die Mitschüler und auch die Lehrer haben sich dadurch unsicher gefühlt, weil man nicht weiß, ob der Unterricht mitgefilmt wird bzw. was gefilmt wird. Nach mehreren Aufforderungen, die Brille abzusetzen, wurde der Schüler von der Schule verwiesen. Das Bundesverwaltungsgericht hat anders entschieden und den Schulverweis wieder aufgehoben. Jetzt steht das Verbot solcher Brillen in Schulen im Raum. Susanne Berger und Beate Tomasowitsch berichten.
1: Der Bub trägt die Smart Glasses täglich im Unterricht. Der Unterricht in der Klasse wird daraufhin schwieriger. Lehrer haben Sorge, dass sie beim Unterrichten gefilmt werden. Die Kinder haben Angst, ein Referat zu halten, mit dem sie sich ihre Note hätten verbessern können, zitiert der Standard, die Obfrau des Elternvereins der Schule. Die Schule hat den Buben öfter aufgefordert, die Brille abzunehmen. Die mögliche Suspendierung wird mehrfach angedroht. Mitte Juni folgt dann der Schulverweis. Der Schüler ist dagegen vorgegangen und hat nun Recht bekommen. Das Bundesverwaltungsgericht verweist in dem Urteil unter anderem auf ein ärztliches Gutachten, in dem die Brille empfohlen wird, weil der Schüler ein Aufmerksamkeitsdefizit habe. In dem Urteil wird außerdem darauf hingewiesen, dass es durchaus nachvollziehbar sei, dass man sich durch das anhaltende Tragen von Smart Glasses beobachtet fühlt. Und weiter heißt es, Zitat, die Schilderungen beschränken sich vielmehr auf einen subjektiven Eindruck. Konkrete, objektivierbare Tatsachen, woraus ein dem Beschwerdeführer zurechenbares Fehlverhalten abzuleiten wäre, sind nicht aufgekommen. Der Lehrergewerkschafter Simon Lechner will strenge Regeln gegen Smart Glasses.
2: Weg mit den Smart Glasses aus den Schulen.
1: Die Bildungsdirektion Wien hat angekündigt, gegen das Urteil vorzugehen. Deshalb wolle er den Gerichten nicht vorgreifen, sagt Bildungsminister Christoph Wiederkehr.
3: Wir warten jetzt einmal die Entscheidungen der Gerichte ab. Es gibt ja noch ein laufendes Verfahren. Das war jetzt noch nicht letztinstanzlich entschieden. Das müssen wir abwarten.
1: Über ein mögliches Verbot von Smart Glasses könne man danach aber nachdenken.
3: Aber falls es so ausgehen sollte, dass es nicht untersagt werden darf am Standort, werden wir natürlich als Bundesgesetzgeber und ich als Minister den Schulen die Möglichkeit schaffen, über ein neues Gesetz, dass das auch am Standort verboten werden kann.
1: In Norwegen will die Regierung Smart Glasses in Schulen verbieten. Ein Gesetz fehlt noch. Norwegens Hauptstadt Oslo wollte nicht darauf warten. Dort ist bereits jetzt beschlossen, dass mit Kameras ausgestattete Brillen in Schulen verboten sind. Grundsätzlich ist bei Smart Glasses vorgesehen, dass man sieht, wenn sie eingeschaltet sind und gefilmt wird. Allerdings sind diese LED-Leuchten sehr klein und können leicht übersehen werden, wie Kritiker seit Einführung der Brillen bemängeln. Außerdem gäbe es zahlreiche Anleitungsvideos online, wie man die Lichter verdecken kann, damit niemand merkt, wenn aufgenommen wird.

Zweieinhalb Monate dauert das Jahr noch. Die Polizei ist aber in Gedanken jetzt auch schon ein wenig bei Silvester. An der Grenze zu Tschechien finden ab jetzt Schwerpunktaktionen statt, um den illegalen Import von Böllern und Feuerwerkskörpern zu unterbinden. Wir berichten darüber in Niederösterreich heute um 19 Uhr in ORF 2. Das war auch schon das Radio Niederösterreich Mittagsmagazin am heutigen Dienstag. Weiter eine gute Zeit mit Radio Niederösterreich. Auf Wiederhören.

0: 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Es ist 13 Uhr.
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2: Der Nürnberger Flughafen ist wegen eines Polizeieinsatzes zum Mittag für den Flugverkehr gesperrt worden. Grund sei eine unbestätigte Luftnotlage, sagte ein Flughafensprecher der deutschen Presseagentur. Zu dem Polizeieinsatz kam es kurz vor der Landung eines Flugs von der griechischen Insel Korfu. Bereits in der Nacht war der Flugverkehr zeitweise gestört. Grund war eine mögliche Drohnensichtung. Der Krieg Russlands gegen die Ukraine macht die Schifffahrt im Schwarzen Meer immer gefährlicher. Binnen etwas mehr als einer Woche sind 5 Schiffe vor der Küste von Bulgarien und Rumänien beschossen und teils versenkt worden. Ein Mensch wurde getötet, Dutzende gelten als vermisst. Bulgarien bittet die NATO und die EU um Hilfe, Matthias Humpelstetter.
3: 6. Oktober, 3 Uhr früh. Es ist noch dunkel draußen, als sich die Crew mit Schwimmwesten auf einem Rettungsboot in Sicherheit bringt. Im Hintergrund lodern Flammen aus ihrem Frachter. Es ist eines von 2 Schiffen, die allein in der Nacht von 6. auf den 7. Oktober vor der Küste Bulgariens beschossen worden sind. Dann, in der vergangenen Nacht, erneut ein Notrufsignal. Wieder sind 2 Schiffe getroffen worden, wieder vor Bulgarien. Wieder handelt es sich um mutmaßliche Drohnenangriffe. Als absolut inakzeptabel bezeichnet der bulgarische Ministerpräsident Rumen Radev heute die Attacken. Zur Herkunft der Drohnen sagt Radev, die Logik sage, dass diese Angriffe der Russischen Föderation nutzen würden. Bulgarien bittet nun die EU und die NATO um Hilfe bei den Ermittlungen.
2: Der Einkauf von Grundnahrungsmitteln ist günstiger geworden. Für 40 Produkte zahlten die Testeinkäufer der Wiener Arbeiterkammer heuer 74 Euro. Im Vorjahr waren es noch 82 Euro. Teilweise liegt das laut der AK Wien an der gesenkten Mehrwertsteuer. Die Zahl der eröffneten Firmeninsolvenzen ist österreichweit leicht gesunken. Auch in Niederösterreich gibt es weniger Firmenpleiten. Helena Wolfram und Theresa Freiertag berichten.
4: In Niederösterreich wurden dieses Jahr rund 500 Firmeninsolvenzen eröffnet. Das entspricht einem Rückgang von ca. 9%. Laut dem Alpenländischen Kreditorenverband könne aber noch nicht von einer wirtschaftlichen Erholung gesprochen werden. Zu den größten Insolvenzen zählen die Mediashop GmbH und 2 Pollmann-Gesellschaften. Bis Jahresende rechnet der Kreditorenverband mit einer gleichbleibenden Entwicklung und insgesamt mehr als 650 eröffneten Firmeninsolvenzen. Im gleichen Zeitraum sind die Privatinsolvenzen in Niederösterreich um rund 13% gestiegen. Bisher wurden etwa 1.100 Verfahren eröffnet. Für das Gesamtjahr rechnet der Kreditorenverband mit mehr als 1.400 Privatinsolvenzen.
2: Hitze, Trockenheit und Brände haben heuer europaweit zu massiven Ernteausfällen geführt. Das bringt Bauern und Bäuerinnen nicht nur wirtschaftlich unter Druck, auch Stress und psychische Belastungen haben messbar zugenommen. Das zeigt eine Studie aus Krems. Spätsommerlich geht's in den Nachmittag, Birgit Perl.
5: Die meiste Zeit scheint die Sonne, nur hin und wieder sind auch ein paar Wolken dabei bei 11 bis 17 Grad. Aktuell 14 Grad in Waidhofen an der Ips, 13 hat es in St. Pölten und in Landerteier, 16 Grad in Krems und 15 in Gumpolskirchen und Wien. Morgen am Mittwoch ist es erst bewölkt und streckenweise regnet es leicht. Von Norden her lockert es dann am Nachmittag wieder auf. Es kommt mäßiger bis lebhafter Nordwestwind auf und die Temperaturen erreichen morgen 12 bis 18 Grad. 13.04 Uhr Radio Niederösterreich mit dem schnellsten Verkehrsservice im Land. A21 Wiener Außenring Autobahn Richtung St. Pölten zwischen Hinterbrühl und Meierling ist im Baustellenbereich nur eine Fahrspur frei. Grund sind Mäharbeiten, Stau ab Hinterbrühl und 10 Minuten mehr Fahrzeit. B39 Pilachtalstraße, Sperre nach einem Unfall zwischen Kammerhof und Weinburg. Eine lokale Umleitung ist hier eingerichtet. Gute Fahrt.
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5: Mit viel Sonne und viel guter Musik geht's in diesen Dienstagnachmittag. Gehen wir es gleich an mit Belinda Carlisle.

0: die Geschichten von Franz, die feuerrote Frederike, Maikäferflick oder Pudding Pauli. Generationen von Kindern sind mit den Büchern von Christine Nöstlinger groß geworden. Wer aber noch nie eine Nöstlinger gelesen hat, mit welchem Buch fangen die Kinder denn da am besten an, Bibliothekarin Marie-Theresa Stampfl?
1: Immer wahnsinnig gern, wenn die Kinder anfangen, die Sache mit dem Gruselwusel. Großartiges Buch. Und dann geht es eh schon los mit Franz. Also der Franz ist schon Favorit.
0: Und immer noch aktuell. Heute wäre Christine Nöstlinger 90 Jahre alt geworden. Lesestoff für die Kleinen. Check Lesestoff für alle Theaterfans haben wir gleich. Wenn Sie nämlich schon immer mal wissen wollten, was denn eine Soufflöse so alles erlebt. Sie hören es kurz nach 11:30 hier bei uns.

0: 13.30 Radio Niederösterreich mit dem schnellsten Verkehrsservice im Land. A21 Wien Außenring Autobahn Richtung St. Pölten zwischen Hinterbrühl und Meierling ist im Baustellenbereich nur eine Fahrspur frei. Grund sind Mehrarbeiten, es gibt hier kurzen Stau. Und B39 Billachtalstraße Sperre nach einem Unfall zwischen Kammerhof und Weinburg. Hier ist eine lokale Umleitung eingerichtet. Das Wetter spätsommerlich auch heute Nachmittag bei 11 bis 17 Grad. Morgen am Mittwoch ist es dann unbeständig und windig bei 12 bis 18 Grad.
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0: Dienstagnachmittag, Sie hören Radio Niederösterreich mit Birgit Perl und das ist Leo Sayer.

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1: Seit mehr als 60 Jahren ist sie im Theater tätig, die Soufflöse Julika Bachmann. Neben Regie, Regieassistenz, Lichtdesign und vielen anderen Tätigkeiten war und ist das Soufflieren immer ihre größte Leidenschaft gewesen. Und jetzt hat sie sogar ein Buch darüber geschrieben. Der Titel: Aus dem Souffleurkasten. Barbara Türschmidt hat die Soufflöse getroffen.
2: Wir haben gehabt Vogelhändler und da ist die Postchristel mit einem kleinen Pony mit so einem Wagerl aufgeht. Ich bin die Christel von der Post und so und steigt aus und die Bühne hatte eine kleine Schräge und auf einmal lässt das Pony das Wasser und durch die Schräge ran es genau Richtung Souffleurkasten. Denkt man, was mache ich? Hab hinten der Seiten ausgerissen, hab zusammengeknüllt und hab die Hand, das war mir wurscht, hinausgestreckt und hab versucht, diesen Strom umzuleiten.
3: Wo er gelandet ist, weiß sie übrigens bis heute nicht. Geplant hat Julika Bachmann, Soufflöse zu werden, nie. Das war Zufall. Begonnen hat alles am Landestheater Salzburg.
2: Die Voraussetzung für einen Souffleur ist erstens einmal musikalische Ausbildung, eine gute Sprechtechnik und auch sehr viel Feingefühl. Weil sie können das nicht über einen Kamm scheren. Und einer kommt und sagt, du, ich habe heute so Kopfweh oder ich habe Probe gehabt oder irgendwas, geh bitte pass ein bisschen auf mich. Ein anderer sagt aber nichts und hängt wie ein Kleckerl. Steht ganz hinten, ich deute ihm schon, ich winke ihm schon, du bist dran. Oder er macht nur eine kurze Pause, du sagst, er kann es eh. Und dann stampft er oder Deuter oder irgendwie, also das ist ganz verschieden.
3: Ob Schauspiel, Oper oder Operette, was immer gleich bleibt, ist das Soufflösenkammerl.
2: Klaustrophobie dürften sie nicht haben. Das ist so eng da drinnen und zum Beispiel, wenn das Ballett tanzt, fahren sie dann noch hinunter, dann sitzen sie überhaupt eingesperrt. Da fliegen die Nägel, da geht der Staub. Ich habe mal ein Glas genommen und habe das alles gesammelt, was dann auf meinem Pult gelegen ist. Da ist was zusammengekommen.
3: Die Liebe zum Soufflieren haben diese Umstände aber nie genommen. Im Gegenteil, auch nach 60 Jahren Theaterarbeit springt sie heute auch noch gern ein.
2: Ich helfe bei Proben aus. Die warten schon drauf, ist eh klar. Dafür kriege ich weder Zeit noch sonst was. Ein Liebesdienst ist das. Das ist ein Liebesdienst.
1: Sagt Julika Bachmann, die ihre Erlebnisse aus dem Souffleurkasten jetzt als Buch herausgebracht hat. Und das ist Lisa Stanfield.

mit den größten Hits aller Zeiten geht's durch diesen herbstlichen Dienstagnachmittag. Gleich für Sie die Rolling Stones. Und Tina Turner. Und das ist Johnny Cash.

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3: Nach einem Alarm wegen eines möglichen Notfalls in einem Flugzeug am Nürnberger Flughafen hat die Polizei Entwarnung gegeben. Zu dem Polizeieinsatz kam es kurz vor der Landung eines Flugs von der griechischen Insel Korfu. Nach Angaben eines Flughafensprechers ist der Flieger sicher gelandet. Eurofighter waren im Einsatz, um die Maschine zu begleiten. Sie hätten inzwischen aber wieder abgedreht. In Frankreich gab es einen Cyber-Großangriff auf Supermärkte. Die Kühlanlagen wurden manipuliert und auf 50 Grad erhitzt. Millionen Lebensmittel mussten weggeworfen werden. Die Behörden ermitteln. In Österreich sind die Supermarktketten Teil der kritischen Infrastruktur. Die Sicherheitsvorkehrungen sind hoch. Doch ein Cyberangriff könne auch hier nicht ausgeschlossen werden, Beate Tomasowitsch.
4: Spar ist der größte Lebensmittelhändler in Österreich. Dort ist jede Marktleiterin, jeder Marktleiter mit einem speziellen Alarmsystem ausgestattet, sagt Nicole Bergmann, Sprecherin von Spar.
5: Und wenn in seiner Filiale etwas daneben geht, also wenn zum Beispiel jemand einbricht oder eben auch wenn die Kühlsysteme irgendein Problem haben, würde der Marktleiter oder die Marktleiterin sofort eine Alarmmeldung auf sein Handy bekommen.
4: Wenn das in mehreren Filialen gleichzeitig passiert, würde sofort die konzerneigene Cybersicherheitsabteilung befasst werden. Angriffe sind technisch auch in Österreich möglich, aber unwahrscheinlicher, heißt es von Experten. Die Angriffe treffen häufiger die viel größeren Lebensmittelketten in Frankreich, den Niederlanden oder Belgien. Ein solcher bisher nicht betroffener großer Lebensmitteleinzelhändler hat einige Systeme offline gestellt. In Österreich sind keine Angriffe bekannt.
3: Einen offenbar unbelehrbaren Autofahrer aus Kroatien hat die Polizei in Villach in der Nacht gleich zweimal aus dem Verkehr gezogen. Der alkoholisierte Mann ist den Beamten binnen kürzester Zeit zweimal ins Netz gegangen, Gerhard Petscher.
6: Zunächst wird der 45-Jährige von einer Streife im Stadtgebiet in Villach angehalten und kontrolliert. Dabei stellen die Polizisten einen deutlichen Alkoholeinfluss fest. Den Alkotest verweigert der Mann aber. Daraufhin wird ihm der Führerschein, aber auch die Autoschlüssel abgenommen. Keine 45 Minuten später wird der Kroate wieder im Stadtgebiet mit seinem Auto erwischt, denn er nimmt mit einem Zweitschlüssel das abgestellte Auto erneut in Betrieb. Die Beamten nehmen dem Lenker auch diese Schlüssel ab und befestigen dann Radklammern an den Reifen des Autos, um eine Weiterfahrt endgültig zu verhindern. Jetzt folgen zahlreiche Anzeigen.
3: Nach dem Diebstahl von 4 Motorrädern im Bezirk Baden im Februar sind 2 Verdächtige ausgeforscht und ausgeliefert worden. Sie sollen mit einem Kastenwagen bis nach Rumänien geflüchtet sein und sich zu Fuß abgesetzt haben, nachdem das Fahrzeug umgekippt war. Meist ist es sonnig heute Nachmittag, Birgit Perl.
1: Nur hin und wieder sind auch ein paar Wolken dabei bei 11 bis 17 Grad. Aktuell 14 Grad in Stockerau, 11 in Lilienfeld-Taschberg, 16 Grad hat es in Wiener Neustadt und 15 Grad in Horn, St. Pölten und in Wien. Morgen ist es zuerst bewölkt und streckenweise kann es auch leicht regnen. Von Norden her lockert es dann am Nachmittag auf. Es kommt mäßiger bis lebhafter Nordwestwind auf und die Temperaturen erreichen 12 bis 18 Grad. Gleich 14.04 Uhr Radio Niederösterreich mit dem schnellsten Verkehrsservice im Land. A21 Wiener Außenringautobahn Richtung St. Pölten zwischen Hinterbrühl und Meierling ist im Baustellenbereich der linke Fahrstreifen gesperrt. Es gibt hier kurzen Stau. B39 Billachter Straße Sperre nach einem Unfall zwischen Kammerhof und Weinburg. Hier ist eine lokale Umleitung eingerichtet. Und in Wien ist der Ring zwischen der Operngasse und dem Schottentor bis 18 Uhr gesperrt. Wegen einer Demo. Die Umleitung über die Zweierlinie ist überlastet. Der Stau reicht bis zum Stadtpark. Am besten großräumig ausweichen, etwa über den Gürtel. Bei den Wiener Linien werden die Linien 1D und 71 kurz geführt bzw. umgeleitet. Kommen Sie gut an Ihr Ziel.
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1: Bis Samstag läuft in allen Medien des ORF der Bewusst-Gesund-Schwerpunkt über Stress und einen Anti-Stress-Tipp für den Arbeitsplatz, der wirklich ganz leicht umzusetzen ist, den haben wir gleich.

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1: In der Werkstatt, im Büro, in der Gastro oder auch in einem Geschäft, wo immer Sie arbeiten, oft ist es einfach ganz schön stressig. Gleich 70% der Niederösterreicherinnen und Niederösterreicher klagen über Stress. Viele merken es dann am Abend, wenn sie völlig verspannt heimkommen und so irgendwie so, ja, einfach alles wehtut. Es passiert, ohne dass man es merkt. Unbewusst ziehen wir die Schultern hoch und die Atmung wird flach. Und um in solchen Momenten schnell wieder locker zu werden, braucht es einfach eine kleine Pause. Einmal ganz bewusst auf den Körper achten hilft, sagt Arbeitspsychologin Christine Korrag-Wenzler.
2: Also ich nehme eine aufrechte Haltung ein, setze mich damit schon anders auf meinen Sessel, beobachte meine Schultern, wie sind sie, bin ich angespannt, ja, weil wenn wir sehr konzentriert arbeiten, verspannen wir automatisch Schulter- und Nackenmuskeln, und indem ich einfach einmal bewusst die Schultern fallen lasse und dann dazu noch eine Atemübung kombiniere, komme ich besser in die Entspannung hinein. Bewusst langsam ausatmen ist dabei wichtig. Also beispielsweise kann jeder dann 5 Sekunden lang mitzählen, tief in den Bauch atmen, Schultern sind drunter und damit ein paar Mal das Ganze wiederholen, eine Minute lang, und es geht schon anders weiter.
1: Genau. Und damit wir ja nicht drauf vergessen, könnten wir uns einen Pickzettel auf dem Bildschirm picken oder sonst irgendwo, wo Sie es gut sehen, hilft dann gleich als Erinnerung oft im oft hektischen Arbeitsalltag. Am besten probieren wir es jetzt gleich mal aus. Also aufrecht hinstellen oder hinsetzen, Schultern bewusst fallen lassen.

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3: 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A21 Wiener Außenring Autobahn Richtung St. Pölten zwischen Hinterbrühl und Meierling ist im Baustellenbereich wegen zusätzlicher Arbeiten der linke Fahrstreifen gesperrt. Es gibt hier kurzen Stau. B39 Billachtalstraße, Sperre nach einem Unfall zwischen Kammerhof und Weinburg. Eine lokale Umleitung ist eingerichtet. Und in Wien ist der Ring zwischen der Operngasse und dem Schottentor bis 18 Uhr gesperrt. Der Stau reicht zurück bis zum Stadtpark. Auch die Umleitung über die Zweierlinie ist überlastet. Am besten weichen Sie über den Gürtel aus. Bei den Wiener Linien werden die Linien 1D und 71 kurz geführt bzw. umgeleitet. Das Wetter spätsommerlich ist es auch heute Nachmittag bei 11 bis 17 Grad. Morgen dann unbeständig und windig bei 12 bis 18 Grad.
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3: Herbstzeit ist Erntezeit und jetzt stellt sich schon die Frage, darf man eigentlich die Äpfel, Nüsse oder auch die Kastanien einfach aufklappen und mitnehmen? Wir fragen gleich bei einem Juristen.

0: Schönen Nachmittag, ein super Herbsttag ist das heute.
1: Ich freue mich, wenn das Wetter so schön ist. Dann gehe ich mit meiner Mama Kastanien sammeln.
2: Ich tue im Herbst gerne Kastanien sammeln, weil dann kann ich daraus was basteln.
0: Gute Idee, aber nicht nur Kastanien liegen jetzt auf dem Boden, auch Nüsse, Zwetschgen, Äpfel sind reif und können gepflückt oder aufgesammelt werden. Aber darf man denn die Früchte beim Spazierengehen wirklich einfach so aufklauben oder sie sogar beim Nachbarn vom Baum herunterholen? Wir haben nachgefragt bei Jurist Theodor Gurney.
3: Ja, hierfür enthält unser allgemeines bürgerliches Gesetzbuch sogar eine eigene Bestimmung, das sogenannte Überhangsrecht. Danach darf der Nachbar den Überhang wie sein Eigentum nutzen, weil sein Luftraum beansprucht wird. Das heißt, er darf den Überhang abschneiden, aber auch die Früchte im Bereich des Überhangs ernten.
0: Das gilt genauso, wenn Äste über den Zaun auf den Gehweg rauswachsen, also in den öffentlichen Raum reinragen. Und wie schaut es denn jetzt beim Kastaniensammeln aus?
3: Wenn die Grundstücks- bzw. Waldeigentümer es nicht verbieten, ist es erlaubt, Kastanien für den Eigenbedarf maximal 2 Kilogramm zu sammeln. Wenn das Sammeln hingegen mit entsprechender Beschilderung ausdrücklich untersagt wird, dürfen Kastanien auch nicht mitgenommen werden.
0: Okay, also wenn es nirgends mal ein Schild gibt, 2 Kilo, ich glaube, da kommen wir aus, zumindest für den heutigen Nachmittag. Was wird denn gebastelt?
1: Einen giftigen Igel. Und ich mag einen Elefant.
0: Na dann, viel Spaß beim Basteln.

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Die größten Hits aller Zeiten gibt's hier bei uns auf Radio Niederösterreich. Das war Laura Branigan. Der Musiker Holzer, der heißt mit bürgerlichen Namen Sebastian Holzer, kommt aus dem Bezirk Neunkirchen. Dort ist er auf dem Bauernhof seiner Eltern aufgewachsen und hat sich dort auch ein eigenes Musikstudio eingerichtet. Bei Starmenia wurde Holzer 2022 Dritter und danach war er unter anderem mit Josh auf Tour und spielte schon bei mehreren Festivals, darunter auch beim Woodstock der Blasmusik. Aber holla. Und jetzt gibt's ihn hier bei uns auf Radio Niederösterreich. Hier ist Holzer mit Neusiedlersee.

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2: Die neue Verordnung der E-Control zu den Netzentgelten sorgt für Diskussionen. Erneuerbarenverbände sehen wenig Spielraum für den Speicherausbau. Er soll die Netze eigentlich günstiger machen, Paul Sihorsch.
3: Großspeicher sollen Netze stabilisieren und Spitzen abfedern. Dadurch werden Netzausbaukosten gespart. Speicher, die das schaffen, gelten als systemdienlich und müssen weniger Netzkosten zahlen. Was systemdienlich ist, das hat die E-Control festgelegt, allerdings zu eng kritisiert Vera Imitzer vom Sonnenstrom- und Batterieverband.
4: Diese Kriterien sind kaum zu erreichen und damit fehlen uns die Batterien im System, die eigentlich dafür gesorgt hätten, dass die Netzkosten reduziert werden.
3: Systemdienliche Speicher sind 20 Jahre von gewissen Kosten befreit. Es geht daher um viel Geld für die Speicherbetreiber bei der Errichtung, aber auch für alle anderen. Wird jemand befreit von Netzkosten, zahlen andere, womöglich die Haushalte, mehr. Der Kuchen der Netzkosten, der bleibt ja immer gleich. Deshalb hat die E-Control laut eigenen Angaben die Regeln auch so streng gemacht für systemdienliche Speicher. Wie sich die neuen Regeln in der Praxis bewähren, das wird sich zeigen.
2: Nach einem Alarm wegen eines möglichen Notfalls in einem Flugzeug am Nürnberger Flughafen hat die Polizei Entwarnung gegeben. Zu dem Polizeieinsatz kam es kurz vor der Landung eines Flugs von der griechischen Insel Korfu. Nach Angaben eines Flughafensprechers ist der Flieger sicher gelandet. Eurofighter waren im Einsatz, um die Maschine zu begleiten. Papst Leo XIV. Wird am Nachmittag in der römischen Gemelli-Klinik operiert. Entfernt werden soll ein bei einer Routineuntersuchung entdeckter Knoten in seiner Lunge. Er wurde früh erkannt und ist örtlich begrenzt. Ob er gut oder bösartig ist, ist bisher nicht bekannt. Aus Rom, Sophie Ruppertz.
5: Kurz nach 13 Uhr ist Leo an der Gemelli-Klinik angekommen. Er ist aus dem Auto gestiegen und hat die Anwesenden direkt begrüßt. Nun wird er auf die Operation vorbereitet. Die Untersuchung des entnommenen Gewebes soll klären, welcher Art der Lungenknoten ist. Der Vatikan will dann am Abend über den Verlauf des Eingriffs informieren. Geplant ist etwa eine Woche Krankenhausaufenthalt. Alle Audienzen bis zum 20. Oktober sind abgesagt. Kardinalstaatssekretär Parolin nennt die Nachricht überraschend. Nach einem Gespräch mit dem Papst zeigt er sich aber zuversichtlich.
2: Immer mehr Kinder und Jugendliche kämpfen mit psychischen Problemen, doch die Wartezeiten auf Hilfsangebote sind oft lang. Eine neue Anlaufstelle am Bahnhof Tullnerfeld soll jetzt Abhilfe schaffen. Es ist das erste Angebot dieser Art in Niederösterreich. Mit Sonne und Wolken geht's weiter, Birgit Perl.
6: Und das bei 11 bis 17 Grad, aktuell 17 in Gänserndorf, 15 hat es in St. Pölten, 14 Grad in Zwettl und 16 in Tulln, Ternitz, Potschach und in Wien. Morgen ist es erst bewölkt und streckenweise kann es auch leicht regnen. Von Norden her lockert es dann am Nachmittag auf und es kommt mäßiger bis lebhafter Nordwestwind auf. Die Temperaturen erreichen 12 bis 18 Grad. 15.04 Uhr Radio Niederösterreich mit dem schnellsten Verkehrsservice im Land. A21 Wiener Außenring Autobahn Richtung St. Pölten zwischen Hinterbrühl und Meierling ist im Baustellenbereich der linke Fahrstreifen gesperrt. Es gibt Stau ab Hinterbrühl und 10 Minuten Zeitverlust. B39 Pielachtalstraße sperren nach einem Unfall zwischen Kammerhof und Weinburg. Hier ist eine lokale Umleitung eingerichtet. Der Ring in Wien ist zwischen der Operngasse und dem Schottentor bis 18 Uhr gesperrt. Der Stau reicht bis zum Stadtpark. Auch die Umleitung über die Zweierlinie ist überlastet. Am besten großräumig über den Gürtel ausweichen. Bei den Wiener Linien werden die Linien 1, D und 71 kurz geführt bzw. umgeleitet. 15 Minuten mehr Fahrzeit im Nachmittagsverkehr auf der Tangente Richtung Graz von Stadlau bis zum Knoten Brater. Beim Handelskäse ist zudem der zweite Fahrstreifen nach einem Unfall blockiert. Richtung Kagran vom Lahrbergtunnel bis zum Knoten Brater. Und auf der äußeren Aspangbahn ist der Oberleitungsschaden zwischen Wiener Neustadt Hauptbahnhof und Lanzenkirchen behoben. Ab jetzt kann der Fahrbetrieb wieder aufgenommen werden. Wo immer Sie unterwegs sind, kommen Sie gut an Ihr Ziel.
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6: Angenehmen Dienstag, wenn Sie jetzt nicht gerade im Stau stehen. Zeit für ein Kaffeescherl wäre nicht schlecht, gell? Und auf jeden Fall für alle gibt's extra viel Musik. Gehen wir's an mit Ace of Base.

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0: 15.30 Uhr Radio Niederösterreich mit dem schnellsten Verkehrsservice im Land. Wir beginnen in Wien. Die Erlacher Straße ist im Bereich der Josef-Österreicher-Gasse gesperrt. Grund ist ein Polizeieinsatz. In allen Richtungen Stau. Am besten großräumig ausweichen. Die Linie 60A wird in beiden Richtungen zwischen Brunnerstraße, Erlacher Straße und Schloss Alt-Erlacher über Breitenfurter Straße und die Gregory-Gasse umgeleitet. Die Linie 66A wird in beiden Richtungen zwischen Brunnerstraße, Erlacher Straße und Schloss Alt-Erlacher über die Breitenfurter Straße ebenfalls umgeleitet. Voraussichtlich noch eine Viertel bis halbe Stunde. Wir schauen auf die A21, die Wiener Außenringautobahn Richtung St. Pölten. Zwischen Hinterbrühl und Meierling ist im Baustellenbereich der linke Fahrstreifen gesperrt. Stau ab Hinterbrühl und eine Viertelstunde Zeitverlust. Die B39, die Pilachtalstraße, ist weiterhin gesperrt zwischen Kammerhof und Weinburg. Hier ist eine lokale Umleitung eingerichtet. 20 Minuten länger dauert es im Nachmittagsverkehr auf der Tangente Richtung Graz von Hirstetten bis zum Knotenprater Richtung Kagran von der Hansenkurve bis zum Handelskee. Behinderungen nach einem Unfall gibt es auf der Barawitzka-Gasse bei der Heiligenstädterstraße. Hier baut sich der Stau auf. Dann schauen wir noch auf den Ring. Der ist zwischen der Operngasse und dem Schottentor bis 18 Uhr gesperrt. Grund ist eine Demonstration. Der Stau reicht bis zum Stadtpark. Auch die Umleitung über die Zweierlinie ist überlastet. Am besten großräumig ausweichen, etwa über den Gürtel. Bei den Wiener Linien werden die Linien 1D und 71 kurzgeführt bzw. umgeleitet. Das Wetter: überwiegend Sonne, geht es in Richtung Feierabend. In der Nacht ziehen dann von Westen her Wolken auf. In den Morgenstunden kann es stellenweise leicht regnen. Tagsüber ist es dann zunächst unbeständig. Dann am Nachmittag gibt es ein paar Sonnenfenster. Zudem wird es windig sein bei 12 bis 18 Grad.
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0: Die ÖFB-Spielerinnen träumen von der historisch ersten WM-Teilnahme. Wir reden gleich darüber.

0: Schön langsam aber sicher beginnen unsere ÖFB-Spielerinnen von der Fußball-Weltmeisterschaft in Brasilien zu träumen. Heute Abend steht aber noch das nächste WM-Quali-Spiel an, zu Hause in Wien gegen den Kosovo. Nach dem 2:1 Auswärtssieg geht das ÖFB-Team jetzt sogar mit einem kleinen Puffer in dieses Rückspiel. Emily Weber.
1: Das klare Ziel der Österreicherinnen ist es heute, gegen Kosovo in die zweite Playoff-Runde aufzusteigen. Gelingt ihnen das, dann könnten sie Anfang Dezember zum allerersten Mal in der Geschichte ein WM-Ticket lösen. Sarah Zadra-Ziel.
2: Wir alle träumen davon. Jeder will da unbedingt hin und dafür geben wir hier jeden Tag alles. Wir wissen, es sind nur 3 Spiele. Der Weg ist jetzt echt nicht mehr ganz so weit, also im besten Fall 3 Spiele. Und wir wollen unbedingt nach Brasilien.
1: Marie Höbinger ist sich der Verantwortung bewusst und sieht das Ganze nicht mehr nur als Traum in weiter Ferne.
3: Es ist jetzt nicht mehr so, dass es ein Traum ist, glaube ich, sondern eher eine Motivation. Wir haben einen super machbaren Weg vor uns und ich finde, das muss jeder Einzelne extrem anspornen. Und ich finde, das kann jetzt schon ab diesem Moment auch Erwartung sein.
1: Der nächste Schritt Richtung Brasilien steht also heute bevor. Anpfiff ist im Wiener Sportclubstadion um 18 Uhr.
0: ORF 1 überträgt das Spiel live.

wir uns wiedersehen. Also wiederhören werden wir uns morgen am Vormittag. Ich freue mich schon auf Sie. Und jetzt hören Sie dann gleich Roman Greitz. Er ist für Sie da im Radioclub.

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3: Schönen Dienstagnachmittag. Das Wichtigste aus Niederösterreich, Österreich und der Welt jetzt mit Petra Ottitsch. Es ist 16 Uhr.
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5: Die Unis bekommen ab 2028 weniger Geld. Das ist seit der Bekanntgabe des Doppelbudgets fix. Dagegen ist heute eine Großdemo geplant. Am Vormittag haben Uni- und Ärztevertreter vor den geplanten Einsparungen gewarnt. Peter Stacher berichtet.
6: Das geplante Uni-Budget würde 1 Milliarde Euro unter dem aktuellen liegen und die Inflationssteigerungen nicht berücksichtigen, klagen MedUni Wien und Ärztekammer. Deren Präsident Johannes Steinhardt rechnet vor, dass dann 200 Ärztestellen alleine an der MedUni eingespart werden müssten.
7: Wenn diese Personalressource fehlt, können Sie sich vorstellen, dass Spitzenforschung, Spitzenmedizin schon problematisch ist, aber das auch, und das vergessen, glaube ich, viele bei dieser Thematik, natürlich dadurch es zu einer Problematik in der Wartezeit kommen wird.
6: Aus dem Wissenschaftsministerium heißt es dazu, man ringe mit dem Finanzministerium noch um ein kleines Plus. Dazu gibt es am Samstag im Bundeskanzleramt ein Arbeitstreffen. Angesichts der Budgetlage ist eine Steigerung des Budgetplans aber mehr als ungewiss.
5: Die neue Verordnung der E-Control zu den Netzentgelten sorgt für Diskussionen. Erneuerbarenverbände sehen wenig Spielraum für den Speicherausbau. Er soll die Netze eigentlich günstiger machen. Der Ausbau von Stromspeichern könnte durch die Verordnung aber ins Stocken geraten. In Frankreich gehen die Schülerproteste heute in die nächste Runde. Landesweit werden große Demonstrationen erwartet. Die Schülerinnen und Schüler fordern mehr Lehrer, bessere Lernbedingungen und die Sanierung maroder Schulgebäude. Und heute bekommen sie prominente Unterstützung, Leonie Heitz.
8: Vor einem Lycée im Pariser Vorort Saint-Denis werden Selfies mit ihr gemacht. Greta Thunberg ist überraschend aufgetaucht, um die französischen Schülerinnen und Schüler in ihrem Kampf zu unterstützen.
9: Young people are not being included in the conversation. Our future is being robbed away from us.
8: Junge Menschen werden aus der öffentlichen Debatte ausgeschlossen. Uns wird die Zukunft gestohlen. Es wird nicht genug in Schulen investiert. Das zeigt, dass Jugendliche keine Priorität sind. Sollen wir einfach aufgeben? Natürlich nicht. In ganz Frankreich werden heute Hunderttausende auf den Straßen erwartet. In Paris wird Greta Thunberg sich am Nachmittag dem Protestzug anschließen. Nach den gewaltsamen Zusammenstößen der vergangenen Tage rechnen die Behörden erneut mit Auseinandersetzungen mit der Polizei.
5: Die niederösterreichischen Nachrichten verringern die Zahl ihrer Print-Lokalausgaben von 28 auf 22 und erneuern die Website. Außerdem erscheint die Wochenzeitung künftig am Donnerstag statt wie bisher am Mittwoch. Der Nachmittag bleibt freundlich, Roman Greit.
3: Ja, die Sonne scheint großteils jetzt gerade im Osten, ansonsten ziehen immer wieder Wolkenfelder durch. Bei leichtem Wind liegen die Temperaturen zwischen 11 und 17 Grad. Die 17 gerade gemessen in Mistelbach, 16 Grad derzeit in Wien und Schwechat und 15 Grad in St. Pölten, Horn und Melk. Der Abend, der bleibt überwiegend sonnig dann. In der Nacht ziehen von Westen her Wolken auf. Die Temperaturen, die bleiben in der Nacht im Plusbereich. Morgen früh lockert es dann nach einem unbeständigen Vormittag auf bei 12 bis 18 Grad. 3:04 Radio Niederösterreich mit dem schnellsten Verkehrsservice im Land. In Wien ist der Ring zwischen der Operngasse und dem Schottentor bis 18 Uhr gesperrt wegen einer Demo. Der Stau reicht derzeit zurück bis zum Stadtpark. Es dauert 35 Minuten länger. Auch die Umleitung über die Zweierlinie ist überlastet. Am besten weichen Sie großräumig aus, zum Beispiel über den Gürtel. Bei den Wiener Linien werden außerdem die Linien 1, D und 71 kurzgeführt bzw. umgeleitet. Außerdem dauert es derzeit 20 Minuten länger im Nachmittagsverkehr auf der Tangente Richtung Kagran von der Hansenkurve bis zum Handelskee und plus 15 Minuten in der anderen Richtung auf der Tangente Richtung Graz von Hirstetten bis zum Knoten Prater. Eine gute und sichere Fahrt.
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3: Auf geht's in diesen Herbstnachmittag. mit einem gemütlichen Spaziergang an der frischen Luft und den Klängen der größten Hits aller Zeiten. Cliff Richard jetzt für Sie. We Don't Talk Anymore. Schön, dass Sie mit dabei sind.

0: ist aber noch nicht ganz bei allen angekommen, dieses moderne Wort.
1: Radgeballt.
2: Könnten Sie es probieren, mal vielleicht in einen Satz einzubauen?
1: Ich gehe frohen Herzens nach Radgeballt.
3: Radgebatia. Na, wollen wir, was das heißt.
4: Ragebeit.
2: Und was kann es heißen?
4: Guten Tag, heute ist ein Ragebeit.
5: Ragebeit. Wenn ich irgendwas in einer Stadt suche, dann verwende ich vielleicht das. Ich suche die Kirche in der Stadt.
4: Ragebeit. Das, was zum Tragen ist. Keine Ahnung.
0: Ja, fast. Emil, 16 Jahre jung, bitte klär uns auf.
6: Auf Deutsch übersetzt wäre es Wutköder. Das heißt, du versuchst, jemanden zu Eiskalt zu bringen.
0: Ich versuche üblicherweise das Gegenteil. Wir wollen uns ja entspannen. An diesem Dienstagnachmittag, da hilft mir jetzt Shakira. Alles andere als Ragebeit. Schönen Dienstag.

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3: 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Das ist der schnellste Verkehrsservice im Land um 16.30 Uhr. S1 Wiener Austerring Schnellstraße Richtung Vösendorf. Der Tunnel Vösendorf ist nach einem Auffahrunfall mit 2 Pkw gesperrt. Es gibt Stau zurück bis nach Rothenneusiedl. Außerdem plus 15 Minuten derzeit auf der A4 der Ostautobahn stadteinwärts abschwächert. Wir schauen nach Wien. Da ist der Ring zwischen der Operngasse und dem Schottentor noch bis 18 Uhr gesperrt wegen einer Demo. Der Stau reicht zurück bis zum Stadtpark. Auch die Umleitung über die Zweierlinie ist überlastet. Es gibt bis zu eine Stunde Zeitverlust. Am besten weichen Sie großräumig aus, zum Beispiel über den Gürtel. Auch bei den Wiener Linien werden die Linien 1D und 71 kursgeführt bzw. umgeleitet. Außerdem dauert es derzeit 20 Minuten länger im Nachmittagsverkehr auf der Tangente Richtung Gagran von der Hansenkurve bis zum Handelskai und plus 15 Minuten Richtung Graz von Hirstetten bis zum Knoten Prater. Außerdem ist die Erlaer-Straße im Bereich Josef-Österreicher-Gasse gesperrt. Grund ist hier ein Polizeieinsatz. Am besten großräumig ausweichen. Die Linie 60A wird in beiden Richtungen zwischen Brunnerstraße, Erlaer-Straße und Schloss Alt-Erlaer über Breitenfurterstraße und Gregorigasse umgeleitet. Und die Linie 66A wird in beiden Richtungen zwischen Brunnerstraße, Erlaer-Straße und Schloss Erlaer über die Breitenfurterstraße und Gregorigasse umgeleitet. Eine gute und vor allem sichere Fahrt. 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
4: In Wien finden heute Proteste für ein höheres Uni-Budget statt. Studierende und Uni-Angehörige werden bis 18 Uhr den Ring blockieren. Die Universitäten befürchten Kürzungen in der Höhe von 1 Milliarde Euro. Apothekerkammer und Impfstoffhersteller drängen auf eine rasche Umsetzung des Impfens in Apotheken. Ein niederschwelliger Zugang könne die zuletzt gesunkene Impfrate wieder verbessern, heißt es. In 19 europäischen Ländern darf in Apotheken geimpft werden. 21 Güterwaggons sind gestern im südlichen Bereich des Bahnhofs Wiener Neustadt weggerollt und haben ein Chaos im Bahnverkehr ausgelöst. Jetzt prüfen die ÖBB, ob beim Abstellen und Sichern der Wagen alle Vorschriften eingehalten wurden.
3: Das Radio Niederösterreich-Wetter. Sonne und Wolken wechseln sich ab an diesem Nachmittag. Es weht dazu ein leichtes Lüfterl. Dazu gibt es 11 bis 17 Grad. In der Nacht ziehen dann von Westen her Wolken auf. Morgen früh kann es stellenweise leicht regnen. Am Vormittag bleibt es dann noch bewölkt. Später gibt es wieder Sonne mit 12 bis 18 Grad.
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3: Schönen Dienstag.
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0: Jetzt im Herbst geht man ja auch mal ganz gern ins Museum. Aktuell läuft die Ausstellung Kinder des Krieges im Museum Niederösterreich in St. Pölten. Dort berichten Zeitzeugen von ihren Geschichten rund um den Zweiten Weltkrieg. Herbert Binder ist 1937 geboren und in St. Pölten aufgewachsen. Er erzählt, wie er als Siebenjähriger alleine bei Fliegeralarm von der Schule nach Hause laufen musste.
1: Die Kinder, die nach Hause liefen, hatten alle ihre Route, vorgegeben von den Eltern. Es war undenkbar, dass die Eltern die Kinder holen. Der Fliegeralarm war ja viel zu kurz in seinem Ablauf. Und wir hatten dann alle eine erste Station, wenn dann eine zweite Alarm schon kommt, also eine erste Station, wo man hineinlaufen konnte, die einen Luftschutzkeller hatten, und dann eine zweite Station, nicht? Aber dann beim dritten musste man nicht zu Hause sein. Meine erste Station war in der Schreinergasse, Gasthaus Nahn-Leitner hieß das, ist jetzt mitten in der Schreinergasse. Und ich hatte wieder mal Grippe und war nicht in der Schule. Und an dem Tag hat der Nahn-Leitner einen Volltreffer bekommen mit 12 Toten im Haus und der ganze, also der ganze Keller, alle tot. Da wäre ich drinnen gewesen. Man weiß nie, was das Schicksal will. Nicht?
0: Herbert Binder mit mittlerweile 89 Jahren, einer der noch lebenden Zeitzeugen des Zweiten Weltkriegs. Seine und viele andere Erinnerungen sind aktuell in der Ausstellung Kinder des Krieges im Museum Niederösterreich zu sehen.

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1: 16.45 Uhr, das ist Radio Niederösterreich mit dem schnellsten Verkehrsservice im Land. S1 Wiener Außenring Schnellstraße Richtung Vösendorf. Der Tunnel Vösendorf ist nach einem Auffahrunfall gesperrt. Es gibt Stau zurück bis Rotneusiedl. Es dauert derzeit auch 15 Minuten länger auf der A4 der Ostautobahn statt einwärts ab Schwechat. Und in Wien ist auch einiges los. Der Ring ist zwischen der Operngasse und dem Schottentor noch bis 18 Uhr gesperrt wegen einer Demo. Der Stau reicht zurück bis zum Stadtpark. Derzeit bis zu eine Stunde Zeitverlust. Auch die Umleitung über die Zweierlinie ist überlastet. Am besten weichen Sie großräumig auf, aus zum Beispiel über den Gürtel. Auch bei den Wiener Linien werden die Linien 1D und 71 kurz geführt bzw. umgeleitet. 20 Minuten länger dauert es derzeit im Nachmittagsverkehr auf der Tangente Richtung Kagran von der Hansenkurve bis zum Handelskee und eine Viertelstunde länger Richtung Graz von Hirstetten bis zum Knoten Prater. Und die Erlahstraße ist im Bereich Josef-Österreicher-Gasse gesperrt. Grund ist ein Polizeieinsatz. Am besten weichen Sie großräumig aus. Eine gute und vor allem sichere Fahrt in den Feierabend.

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1: Manege frei heißt in Aspangmarkt im Bezirk Neunkirchen. Radio Niederösterreich Reporter David Pearson.
2: Auf der Schlosswiese schlägt der Familienzirkus Aros ab Donnerstag sein Zelt auf. Vorstellungen gibt es von Donnerstag bis Samstag immer um 16 Uhr. Am Sonntag geht's um 11 Uhr los. Christina Sprenger, Julia Czencik und Silvia Haider sind die liederlichen Lady Cops. In ihrem Programm tanzen, singen oder lesen sie und zeigen, dass das Morden in der Literatur seit langem einen festen Platz hat. Am Donnerstag um 20 Uhr in der Tischlerei Melk. Als der Kaiser nach Stockerau kam und was die Stockerauerinnen und Stockerauer darüber zu erzählen hatten. Darum geht's am Freitag um 19 Uhr bei einer Lesung im Belvedere Schlössl Stockerau mit Marion Roll und Gabriel Redl. Dr. Siegfried Merin spricht am Freitag im Atrium in Hohenau an der Mach über aktuelle Erkenntnisse rund um das gesunde Älterwerden und die Zukunft der Medizin. Der Vortrag Leben bis 100, gesund und vital Älterwerden beginnt um 19.30 Uhr. Weitere Veranstaltungshinweise finden Sie auf noe.orf.at unter den Tipps.

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3: Einen angenehmen Dienstagnachmittag. 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
4: Nach dem Zugunfall in Wiener Neustadt wird geprüft, ob beim Sichern der Wagen alle Vorschriften eingehalten wurden. In Wien gibt es ab Mitte 2027 eine Ambulanz für ME-CFS-Betroffene. Das Wetter bringt morgen Wolken, Schauer und Sonne. Nicht wie ursprünglich angenommen, 2, sondern 21 Güterwaggons sind gestern am Bahnhof in Wiener Neustadt weggerollt. 2 sind entgleist und haben ein Chaos im Bahnverkehr ausgelöst, das den ganzen Tag lang gedauert hat. Jetzt prüfen die ÖBB, ob beim Abstellen und Sichern der Wagen alle Vorschriften eingehalten wurden. Tobias Hollerer berichtet.
5: Heute Nachmittag konnte am Bahnhof Wiener Neustadt auch die letzte Bahnstrecke wieder in Betrieb genommen werden. Die Züge fahren jetzt auch auf der Aspangbahn Richtung Lanzenkirchen wie gewohnt. Bisher mussten die Fahrgäste auf Busse ausweichen. Morgen kann es laut ÖBB in Wiener Neustadt aber noch zu einzelnen Ausfällen kommen, weil letzte Arbeiten durchgeführt werden müssen. Unterdessen wird auch nach der Unfallursache gesucht. Befragungen sollen klären, ob die beteiligten Mitarbeiter alle vorgeschriebenen Maßnahmen eingehalten haben. Abgestellte Waggons werden laut ÖBB normalerweise mit Bremsvorrichtungen und sogenannten Hemmschuhen vor den Rädern gesichert. Die weggerollten Waggons hatten in der Nacht auf gestern einen Oberleitungsmast beschädigt. Der gesamte Bahnhof musste daraufhin stromlos geschaltet werden. Tausende Fahrgäste waren von Zugausfällen betroffen.
4: 70.000 bis 80.000 Menschen sind in Österreich an ME-CFS erkrankt. In Niederösterreich sind knapp 14.000 Personen von dem chronischen Erschöpfungssyndrom, das nach Infektionen auftreten kann, betroffen. Durch die Corona-Pandemie sind viele Neuerkrankte dazugekommen. In Wien soll Mitte 2027 das erste Ambulatorium für Betroffene eröffnen. Nicola Corazza.
6: Geplant ist es schon länger. Jetzt gibt es offiziell einen Eröffnungszeitraum. Am Ende des zweiten Quartals 2027, also bis Ende Juni, soll das sogenannte Ambulatorium für postakute Infektionssyndrome in Floridsdorf eröffnen, so Michael Binder, ärztlicher Leiter des Wiener Gesundheitsverbunds.
7: Ein Jahr später werden wir dann in die Nähe der Klinik Hietzing bzw. Ottakring ziehen.
6: Pro Jahr können in dem Ambulatorium 5.000 Patientinnen und Patienten behandelt werden, auch telemedizinisch.
7: Wir wissen, etwa 16% der Patientinnen haben eine sehr schwere Verlaufsform und wir denken auch an aufsuchende Betreuung, indem wir nach Hause kommen.
6: In dem geplanten Ambulatorium sollen 5 Ärztinnen und Ärzte und weitere medizinische Berufsgruppen arbeiten.
4: Was tun bei einem medizinischen Notfall am Abend oder am Wochenende, wenn der Hausarzt keine Ordination hat? Die niederösterreichischen Grünen kritisieren, dass immer weniger niedergelassene Ärzte Bereitschaftsdienste machen. Sie fordern, dass schon vorhandene medizinische Notfallnummern in einer neuen App zusammengefasst werden. Gerhard Eisinger.
8: Während 144 die Nummer des Rettungsnotrufes vielen ein Begriff ist, sehe es bei der Bekanntheit von 141, dem ärztlichen Bereitschaftsdienst, oder bei 1450, der telefonischen Gesundheitsberatung, schon ganz anders aus. Um im Notfall rasch Informationen oder auch Hilfe zu bekommen, sollen, so die Landessprecherin der Grünen, Helga Krismer, alle relevanten Nummern in einer App zusammengefasst werden.
9: Du gibst ein deinen Standort und ich weiß zum Beispiel erstens sofort, wer hat hat Ordination? Wer hat Nachtdienst? Wer hat Wochenenddienst?
8: Außerdem, so Grissmer, sollte das Land Niederösterreich gemeinsam mit der Gesundheitskasse und der Ärztekammer die finanziellen Bedingungen verbessern, damit wieder mehr niedergelassene Ärzte Bereitschaftsdienste in der Nacht oder an den Wochenenden übernehmen.
4: Die niederösterreichischen Nachrichten planen einige Änderungen. So soll es künftig nur noch 22 statt 28 Lokalausgaben geben, die dann am Donnerstag statt am Mittwoch erscheinen. Zudem wird die Webseite erneuert. Grundlage für die Änderungen sind die Erwartungen von Lesern und etwa 100 Menschen aus Niederösterreich an modernen regionalen Qualitätsjournalismus. Theresa Freudenthaler.
10: Die Printausgabe der NÖN soll sich künftig stärker an die Lebens- und Pendlerregionen richten, heißt es. Geplant sind unter anderem Reportagen, Porträts und Interviews sowie Analysen und Einordnungen. Die bisherigen Ausgaben für Haag und St. Valentin werden in die NÖN am Stetten eingegliedert. Mödling, Schwechat und Bruck an der Leiter kommen zur Badener Ausgabe dazu. Die bisherigen Ausgaben für Neulenkbach und Purkersdorf werden zur NÖN Wienerwald. Die Zeitung wird künftig am Donnerstag erscheinen, weil Wochenendlektüre zunehmend an Bedeutung gewinne, wird betont. Auch der Webauftritt der Zeitung ändert sich. Auf der neuen Webseite soll künftig vermehrt über Aktuelles berichtet werden. Außerdem will man in den sozialen Netzwerken aktiver werden. Eine Personalreduktion sei mit den Maßnahmen nicht verbunden.
4: Papst Leo XIV. Ist für eine Lungenoperation in die römische Gemelli-Klinik aufgenommen worden. Noch heute soll ein Knoten in seiner Lunge entfernt werden, der bei einer Routineuntersuchung früh entdeckt wurde. Ob er gut oder bösartig ist, ist noch unklar. Weitere Informationen zum Eingriff kündigt der Vatikan für den Abend an. Aus Rom, Sophie Ruppetz.
11: Mit Polizeieskorte kommt Papst Leo kurz nach 13 Uhr an der Gemelli-Klinik an. Er steigt aus dem Auto, begrüßt die Wartenden und geht durch den Haupteingang ins Spital. Wir wünschen ihm eine rasche und vollständige Genesung. Die gesamte Kirche betet für ihn, sagt dieser angehende Priester. Kardinalstaatssekretär Parolin zeigt sich zuversichtlich. Wir hoffen, dass wir, wie er selbst gesagt hat, ganz am Anfang dieser Erkrankung stehen und sich das Problem rasch lösen lässt. Noch am Nachmittag soll der Lungenknoten bei einem minimalinvasiven Eingriff entfernt werden. Für die Erholung ist etwa eine Woche vorgesehen. Alle Audienzen bis einschließlich 20. Oktober sind abgesagt.
4: Österreichs Frauenfußball-Nationalteam will heute Abend den nächsten Schritt zur erstmaligen Teilnahme an einer Weltmeisterschaft machen. Gegen den Kosovo haben die ÖFB-Frauen vor heimischer Kulisse alle Trümpfe in der Hand. Matthias Essmeister.
12: Nach dem 2:1-Erfolg in Pristina wollen Sarah Zadrazil und Co. vor bis zu 3000 Fans im Wiener Sportclubstadion nichts mehr anbrennen lassen. Im Falle des Aufstiegs würde der Traum von einem WM-Ticket wieder ein Stück näher rücken.
13: Wir alle träumen davon. Jeder will da unbedingt hin und dafür geben wir hier jeden Tag alles. Wir wissen, es sind nur 3 Spiele. Der Weg ist jetzt echt nicht mehr ganz so weit und wir wollen unbedingt nach Brasilien.
12: ORF1 überträgt Österreich gegen Kosovo ab 18 Uhr live. In der Champions League der Männer wird heute Abend die zweite Runde der Ligaphase eröffnet. Bayern München bekommt es in Norwegen mit Viking Stavanger zu tun. Manchester United ist bei Atletico Madrid zu Gast. Und die Formel 1 kehrt nach 37 Jahren zurück nach Afrika. In Ruanda wird es ab Anfang der 2030er Jahre um WM-Punkte gehen. Es ist das erste Formel-1-Rennen in Afrika seit 1993.
4: Das Wetter eignet sich für einen Herbstspaziergang, Roman Kreis.
3: Ja, es ist noch circa eine Stunde hell. Eine gemütliche Runde im Zwiebellook geht sich da auf jeden Fall noch aus. Derzeit 16 Grad in Wien, wolkig. Wolkenlos ist es in Eisenstadt und Graz, auch bei 16 Grad. In Linz wolkenlos bei 15. In St. Pölten ist es bedeckt bei 14 Grad. In Gänserndorf wolkig 16. In Wiener Neustadt 16 Grad auch, aber wolkenlos. Und Krems und Wieselburg melden 15 Grad und wolkig. In der Nacht ziehen dann von Westen her noch mehr Wolken auf. Die Temperaturen bleiben allerdings in der Nacht im Plusbereich. Morgen lockert es dann nach einem unbeständigen Vormittag auf bei 12 bis 18 Grad maximal. 17:08 Uhr, Radio Niederösterreich mit dem schnellsten Verkehrsservice im Land. S1 Wiener Außenring, Schnellstraße Richtung Vösendorf. Gute Nachrichten, die Sperre des Tunnels Vösendorf ist aufgehoben, die Unfallstelle ist geräumt, der Stau löst sich jetzt auf. Wien, der Ring ist nach wie vor und noch bis 18 Uhr zwischen der Operngasse und dem Schottentor gesperrt wegen einer Demo. Der Stau reicht zurück bis zum Stadtpark. Auch die Umleitung über die Zweierlinie ist überlastet. Sie verlieren hier bis zu einer Stunde. Am besten weichen Sie großräumig aus, zum Beispiel über den Gürtel. Bei den Wiener Wiener Linien werden die Linien 1D und 71 kurzgeführt bzw. umgeleitet. Eine halbe Stunde länger im Nachmittagsverkehr dauert es auf der Tangente in Wien Richtung Kagran von der Hansenkurve bis zum Handelskai und auch eine halbe Stunde länger Richtung Graz von Hirschstetten bis zum Verteilerkreis. Plus 20 Minuten auf der A4 der Ostautobahn statt einwärts ab Schwechat und A22 Donauuferautobahn Richtung Stockerau. Der Tunnel Kaisermühl ist nach einem Unfall wieder frei. Der Stau löst sich hier auf. Gute Fahrt!
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3: Die größten Hits aller Zeiten für Ihren Dienstagfeierabend. Da ist wirklich alles dabei. Christa Berg, High on Emotion. Karl Payer von Amsterdam nach Athen. Und die Nice Little Penguins bringen jetzt ein bisschen Leichtigkeit mit rein. Bei dieser Ukulele muss man einfach grinsen. Flying.

0: Viele von uns haben ja ihre Bücher als Kind und Jugendliche verschlungen. Die Bücher von Christine Nöstlinger. Da ist mir vielleicht gerade ein Freud schon passiert. Was ist hängen geblieben?
1: Ganz besonders haben es mir die Bücher von Franz angetan. Also besonders die Fernsehgeschichten, weil ich mich so gut mit ihm identifizieren konnte, weil er nur 2 Fernsehprogramme hatte und ich damals auch.
2: Mir fällt mir ein, dass meine Kinder gerade in der Schule Wir pfeifen auf den Gurkenkönig lesen und das dürfte sehr lustig sein.
3: Ja, vor Jahren habe ich einmal gelesen, Susis geheime Tagebuch und Pauls geheimes Tagebuch. Das ist eine sehr spannende und lustige Geschichte.
4: Der Konrad aus der Konservenbüchse ist mein Lieblingsbuch. Der hat mein Herz erobert und das meiner Kinder.
0: Christine Nöstlinger wäre heute 90 Jahre alt geworden und hieß eigentlich gar nicht Christine. Mehr dazu in rund 20 Minuten hier im Radioclub auf Radio Niederösterreich. Jetzt einmal aber für Sie. Don't Shut Me Down.

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1: Kurz vor 6:30 Radio Niederösterreich mit dem schnellsten Verkehrsservice im Land. In Niederösterreich sind uns keine Störungen gemeldet worden. In Wien ist der Ring nach wie vor und noch bis 18 Uhr zwischen der Operngasse und dem Schottentor gesperrt. Der Stau reicht zurück bis zum Stadtpark. Auch die Umleitung über die Zweierlinie ist überlastet. Es gibt bis zu eine Stunde Zeitverlust. Am besten weichen Sie über den Gürtel großräumig aus. Bei den Wiener Linien werden die Linien 1, D und 71 kurzgeführt bzw. umgeleitet. Eine halbe Stunde länger dauert es im Nachmittagsverkehr auf der Tangente Richtung Kökran von der Hansumkurve bis zum Handelskee. Plus 15 Minuten auf der Tangente Richtung Graz von Hirstetten bis zum Verteilerkreis. Und 20 Minuten länger dauert es derzeit auf der A4 der Ostautobahn statt einwärts ab Schwechat. Gute Fahrt Richtung Feierabend. 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
2: Die EU gibt nach Antikorruptionsreformen der ungarischen Regierung eingefrorene EU-Mittel in der Höhe von 4,2 Milliarden Euro frei. Die EU-Staaten stimmten bei einem Treffen in Luxemburg für einen entsprechenden Vorschlag der EU-Kommission. Der in der Innsbrucker Justizanstalt in U-Haft sitzende Signa-Gründer René Benko hat einen Antrag auf eine Fußfessel gestellt. Sein Anwalt Norbert Wess und eine Sprecherin des Landesgerichts Innsbruck bestätigen der APA entsprechende Medienberichte. Im Bezirk Baden hat ein 33-Jähriger mit einem Auto auf der Flucht vor der Polizei zwei als Straßensperren quergestellte Streifenwagen gerammt. Außerdem krachte er an einer Kreuzung in das Auto einer 66-Jährigen. Der Mann wurde festgenommen.
1: Das Radio Niederösterreich-Wetter. Heute Nacht ziehen immer mehr Wolken auf. In den Morgenstunden mittwochs kann es dann stellenweise leicht regnen. Mit 2 bis 9 Grad wird es in der Nacht nicht mehr ganz so kalt wie zuletzt. Morgen Nachmittag kämpft sich dann von Norden her die Sonne wieder durch. Dazu frischt Nordwestwind auf bei weiter milden Herbsttemperaturen zwischen 12 und 18 Grad.
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1: Schönen Feierabend.

0: So ein herbstlicher Nachmittag, auch ideal, um ein Buch zu lesen. Generationen von Kindern sind mit ihren Büchern groß geworden. Ob der Pudding-Pauli, die Geschichten von Franz oder Grusel-Wusel, Christine Nöstlingers Geschichten sind bis heute beliebt. Carola Gausterer mit einem Porträt für Radio Niederösterreich über die bemerkenswerte Schriftstellerin, die heute ihren 90er feiern würde.
1: Ja, mit über 150 Werken, die in 45 Sprachen übersetzt wurden, hat Christine Nöstlinger weit mehr als 10 Millionen Bücher verkauft. In einem Interview aus dem ORF-Archiv erzählt sie, dass das eigentlich gar nicht ihr echter Name war.
2: Also ich war ungefähr 10 Jahre alt und mir hat das Christiane überhaupt nicht gefallen. Und da habe ich auf meine Schulhefte einfach Christine geschrieben. Wieso ich dann irgendwann einmal einen Pass mit 18 Jahren gekriegt habe, in dem Christine drinsteht, ist mir eigentlich ein Rätsel.
1: Zum Texten gekommen ist die ausgebildete Grafikerin eigentlich über Umwege.
2: Habe mir eine Geschichte ausgedacht und habe Bilder dazu gemacht. Und dann hat die Geschichte einen Preis gekriegt und nicht die Bilder. Und das war dann für mich so ein Zipfel von Erfolg irgendwie. Und da habe ich dann halt gesagt, ne, wenn die meinen, dass ich schreiben kann, dann tue ich es halt.
1: Ja, daraus wurden so bekannte Kinderbücher wie Die feuerrote Friederike, Die Geschichten vom Franz oder, was mir immer so gut gefallen hat, Wir pfeifen auf den Gurkenkönig. Nöstlinger hat die heile, idyllische Kinderbuchwelt in den 1970er Jahren radikal umgekrempelt, weil bei ihr die Kinder immer recht hatten. Nicht, weil sie perfekt waren, sondern weil sie ihre Gefühle und Nöte ernst genommen hat.
2: Ich schreibe so, wie ich mir denke, dass das mir selber als Kind Spaß gemacht hätte oder dass ich mich zu erinnern meine, weil wie Erinnerung ist, weiß man ja nicht genau, dass mir das als Kind eben als Lektüre getaugt hätte.
1: Ja, und die Bücher und vor allem auch die Kinofilme taugen den Kindern auch heute noch.
0: Heute genau wäre Christine Nöstlinger 90 Jahre alt geworden. Aus diesem Anlass hat die Filmemacherin Alexandra Schneider die Kinodokumentation Nöstlinger sowieso und überhaupt produziert. Die ist ab Freitag im Kino. Jetzt am Dienstagnachmittag für Ihren Feierabend die größten Hits aller Zeiten hier auf Radio Niederösterreich. Simply Red mit einer großen Ballade If You Don't Know Me By Now.

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1: 17.44 Uhr, Radio Niederösterreich hier mit dem schnellsten Verkehrsservice im Land. In Wien ist der Ring zwischen der Operngasse und dem Schottentor wegen einer Demo gesperrt. Der Stau reicht zurück bis zum Stadtpark. Auch die Umleitung über die Zweierlinie ist überlastet. Es gibt bis zu eine Stunde Zeitverlust. Am besten weichen Sie großräumig aus, zum Beispiel über den Gürtel. Bei den Wiener Linien werden die Linien 1, D und 71 kurzgeführt bzw. umgeleitet. Auf der Tangente sind wir im Nachmittagsverkehr. Da dauert es eine halbe Stunde länger Richtung Kagran von der Hansenkurve bis zum Handelsquai und eine Viertelstunde länger Richtung Graz von Hirschstetten bis zum Verteilerkreis. Plus 20 Minuten derzeit auf der A4 der Ostautobahn stadteinwärts ab Schwechat. Eine gute und vor allem sichere Fahrt Richtung Feierabend.

Es geht in den Sonnenuntergang mit Country Rock von Eric Clapton. Lay Down Sally, gleich für ihren Dienstagfeierabend nach einem großen Hit der 80er. Air Supply, All Out of Love. Schön, dass Sie mit dabei sind hier auf Radio Niederösterreich.

0: Das ist Radio Niederösterreich am Dienstagabend. Im Journalstudio ist für Sie Petra Ottitsch.
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2: Demo gegen Unikürzungen in Wien. Ex-Kika-Liner-Chef Hermann W. weiter in U-Haft. Das Wetter morgen, Wolken, Schauer und Sonne. Als Rückschritt bezeichnen Professoren und Rektoren der Universitäten das geplante Uni-Budget für den nächsten Leistungszeitraum. Die Studierenden gehen heute erneut auf die Straße, um dagegen zu demonstrieren. Peter Stacher berichtet von der Demo auf der Wiener Ringstraße.
3: Die Studentenblasmusikkapelle spielt einen Trauermarsch. Beim Budget-Bowling wird die Kugel von sich plötzlich aufduenden Budgetlöchern auf der Bahn vom Ziel der Studentenerfolgskegeln abgelenkt. Die Demonstration vor der Hauptuniversität Wien macht auf unterschiedliche Weise auf die prekäre Lage aufmerksam. Markus Frandl von der Linzer Kepler-Uni.
4: Ich glaube, es trifft vor allem junge ForscherInnen, die vielleicht in der Akademie bleiben wollen, die dann nachher keinen Job mehr haben können.
5: Es gibt weniger Betreuung in Hinsicht auf Bachelor- oder Masterarbeit und das verzögert einfach die Studierendenzeit dann noch einmal viel länger,
3: sagt Ida Edlinger-Pammer von der Uni Graz. Die große Hoffnung ist, dass es noch Nachbesserungen im Budgetplan gibt.
2: Nach einem Alarm wegen eines möglichen Notfalls in einem Flugzeug am Nürnberger Flughafen hat die Polizei Entwarnung gegeben. Das vermeintlich in Not geratene Flugzeug sendete vor seiner sicheren Landung in Nürnberg den Notfallcode, der für einen Entführungsfall steht. Möglicherweise hat laut Polizei ein Defekt des Funkgeräts im Cockpit dazu geführt, denn nach dem Absenden des Codes sei der Pilot der Maschine per Funk nicht mehr erreichbar gewesen. Das Straflandesgericht Wien hat heute die U-Haft über den Ex-Kika-Liner-Chef Hermann W. verlängert. Die Wirtschafts- und Korruptionsstaatsanwaltschaft wirft ihm Betrug vor. Unter anderem habe er Hochwasseropfern einen 20% Unwetterrabatt geboten, zu einem Zeitpunkt, als Kika-Liner schon pleite und die Möbel daher nicht mehr lieferbar gewesen seien. Bernd Kuschuh informiert.
6: Die Staatsanwaltschaft geht von einem Schaden von mehr als 15 Millionen Euro aus. Der Ex-Kika-Liner-Eigentümer hat die Verlängerung der U-Haft bis Mitte Dezember vorerst in Kauf genommen und hat heute auf eine Haftverhandlung verzichtet. Als U-Haftgrund wird Verdunkelungsgefahr, also Verschleierungsgefahr, angenommen. Die Vorwürfe, Kika-Liner hat vor gut 2 Jahren Sturm- und Hochwasseropfern einen Unwetternachlass von 20% angeboten, als es dem Unternehmen schon an liquiden Mitteln mangelte. 4.700 Kundinnen und Kunden sollen keine Einrichtungsgegenstände und auch keine Rückzahlung ihrer Anzahlungen erhalten haben. Außerdem soll der Ex-Kika-Chef Gelder abgezweigt haben, sowohl bei Kika-Liner als auch zuvor als Eigentümer einer kleinen Energiefirma. Sein Anwalt und er bestreiten die Vorwürfe, der Mann habe sich nicht bereichert.
2: Die Temperaturen sinken, die ersten Heizungen sind bereits eingeschaltet. Doch wegen der massiv gestiegenen Kosten für Gas, Öl, Pellets und Fernwärme blicken viele Menschen mit Sorge auf die bevorstehende Heizsaison. Unter dem Motto Heizen darf nicht arm machen, startet die KPÖ Niederösterreich daher eine neue Kampagne. Max Brosch berichtet.
7: Durch die gestiegenen Energiepreise steuere man auf einen Winter zu, der massive Belastungen bringe, so die KPÖ heute. Dagegen soll der Heizkostenzuschuss unterstützen, doch der sei zu gering, sagt KPÖ-Landessprecher Max Zierngast.
8: Einerseits fordern wir die Anhebung, die Verdoppelung von 150 auf 300 Euro. Wir fordern aber auch, dass die Bezugsgrenzen angehoben werden.
7: Diese liege derzeit rund 500 Euro unter der Armutsgefährdungsschwelle von rund 1.800 Euro. Die Gegenfinanzierung könne aus dem Gewinn der EVN kommen, findet die KPÖ. Der Landesenergieversorger habe heuer bereits 525 Millionen Euro Gewinn verzeichnet. Dazu fordert man leichteren Zugang zum Heizkostenzuschuss und bessere Information des Landes. Etwas, das die KPÖ unter anderem mit Hausbesuchen ab Ende Oktober selbst in die Hand nehmen will.
2: Österreichs Frauenfußball-Nationalteam startet in diesen Minuten ins Rückspiel der WM-Qualifikation gegen den Kosovo. Die Zeichen stehen nach dem knappen Hinspielerfolg klar auf Aufstieg, Matthias Essmeister.
9: Ja, nach 0:1 Rückstand haben die Österreicherinnen in Pristina noch 2:1 gewonnen. Das macht die Ausgangsposition für die Partie im Wiener Sportclub-Stadion bedeutend einfacher. Die Partie hat vor 3 Minuten begonnen, Spielstand noch 0:0. Nur noch 3 Spiele trennen die ÖFB-Frauen im besten Fall von der erstmaligen Teilnahme an einer Weltmeisterschaft. Heute steigt das erste, zwei weitere Folgen im Falle des Aufstiegs, wahrscheinlich gegen die Schweiz. Daran wollen die Österreicherinnen aber noch gar nicht denken. Der volle Fokus gilt dem Spiel heute. 4 Minuten sind vorbei vor knapp 3000 Fans im Wiener Sportclub-Stadion. Noch ist nichts passiert. Es steht 0:0 zwischen Österreich und Kosovo.
2: Morgen wird es teilweise nass, Roman Kreit.
0: Ja, im Laufe der Nacht ziehen schon langsam Wolken auf. In den Morgenstunden fällt dann stellenweise leichter Regen. Ab Mittag bleibt es dann eher trocken. Am Nachmittag gibt es bei leichtem Nordwestwind auch ein paar Sonnenfenster und 12 bis 18 Grad. Heute bzw. derzeit 15 Grad in Graz, 14 in Eisenstadt, Linz, Amstetten und Horn. In Bruckneudorf außerdem 14 Grad, in Wien, St. Pölten und Retz 13. 18.05 Uhr, Radio Niederösterreich mit dem schnellsten Verkehrsservice im Land. In Wien ist die Sperre am Ring zwischen der Operngasse und dem Schottentor in diesen Minuten aufgehoben worden. Am Ring reicht der Stau noch bis auf die Praterstraße zurück und auch die Umleitung über die Zweierlinie ist noch komplett überlastet. Es wird ein bisschen dauern, bis sich diese Stausituation gebessert hat. Am besten weichen Sie weiterhin großräumig aus, zum Beispiel über den Gürtel. Auf der Tangente hat sich's ein bisschen beruhigt, da dauert es noch 20 Minuten länger Richtung Kagran zwischen der Hansenkurve und Kaisermühlen. Und 15 Minuten länger dauert es auf der A4 der Ostautobahn stadteinwärts ab Spechert. Eine gute Fahrt Richtung Dienstagabend.
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0: Ja, wir sind mittendrin im Herbst. Diese goldene Lichtstimmung beim Sonnenuntergang, die vielen Farben, die uns die Natur schenkt. Herrlich. Und dazu spielt ihre Lieblingsmusik im Radio. UB40, Falling in Love, gleich nach Billy Joel.

0: Das ist Radio Niederösterreich am Dienstagabend mit einer Frage. Wie geht's Ihnen eigentlich? 70% der Niederösterreicherinnen und Niederösterreicher fühlen sich häufig gestresst. Zählen Sie sich da dazu? Um unser Nervensystem wieder herunterzufahren, reichen aber oft schon 1 bis 2 Minuten Pause. Gesundheitspsychologe Andreas Schwertfeger hat ein paar Tipps, um solche Mini-Pausen als Urlaub zwischendurch zu genießen.
1: Gedanken schweifen zu lassen, kleine Fantasiereisen zu machen, also sich irgendwo hinzuträumen an irgendeinen Ort, wo es besonders schön, wo man im Urlaub war, was auch immer, für 1 Minute funktioniert. Langsam ist auch das einfache Fokussieren der Aufmerksamkeit weg aus der Situation, auf den eigenen Körper oder auf ein Bild. Also es sind diese kleinen Auszeiten, die kleinen Fluchten, die wir vielleicht im Alltag vornehmen können, die jetzt nicht direkt den großen Effekt haben, aber die so ein kleines bisschen dazu beitragen, dass ich mich jetzt ein bisschen wohler fühle und auch der Körper ein bisschen entspannter ist.
0: Oder einfach ganz bewusst ein Lieblingslied im Radio hören. Immer gut für die kleine Pausen dazwischendurch. Die größten Hits aller Zeiten. Jetzt direkt aus den 80ern für Sie. Pat Benatar, We Belong. Einen schönen und vor allem entspannten Dienstag.

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1: 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Schön, dich zu sehen.
2: Es ist 6:30. Das ist der schnellste Verkehrsservice im Land auf Radio Niederösterreich. Und es hat sich weitestgehend beruhigt auf den Straßen. Eine Meldung noch für Wien. Da dauert es noch 20 Minuten länger auf der Tangente Richtung Kagran zwischen der Hansumkurve und Kaisermühlen. Weiterhin eine gute und vor allem sichere Fahrt. 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
3: Apothekerkammer und Impfstoffhersteller drängen auf eine rasche Umsetzung des Impfens in Apotheken. Ein niederschwelliger Zugang könne die zuletzt gesunkene Impfrate wieder verbessern, heißt es. In 19 europäischen Ländern darf in Apotheken geimpft werden. Der Einkauf von Grundnahrungsmitteln ist günstiger geworden. Für 40 Produkte zahlten die Testeinkäufer der Wiener Arbeiterkammer heuer 74 Euro. Im Vorjahr waren es noch 82 Euro. Teilweise liegt das laut der AK Wien an der gesenkten Mehrwertsteuer. Hitze, Trockenheit und Brände haben heuer europaweit zu massiven Ernteausfällen geführt. Das bringt Bauern und Bäuerinnen nicht nur wirtschaftlich unter Druck, auch Stress und psychische Belastungen haben messbar zugenommen. Das zeigt eine Studie aus Krems.
2: Das Radio Niederösterreich-Wetter. In der Nacht wird's wolkig, die Temperaturen, die sinken auf 2 bis 9 Grad. In der Früh beginnt's dann morgen stellenweise leicht zu regnen, zum Beispiel im Mostviertel. Ab Mittag bleibt's dann trocken, später lockert's auf und die Sonne zeigt sich. Dazu bekommt's 12 bis maximal 18 Grad.
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2: Einen schönen Dienstagabend.

0: Haben Sie schon Pläne für den nächsten Sommerurlaub? Österreichs Fußballerinnen, die wollen definitiv nach Brasilien. Dort steigt 2027 die Weltmeisterschaft. Vielleicht mit österreichischer Beteiligung. Die vorletzte Hürde auf dem Weg dorthin ist der Kosovo. Und da schaut's nach dem knappen Sieg im Hinspiel auch vor heimischer Kulisse gut aus. Radio Niederösterreich Sportreporter Matthias Essmeister.
1: Ja, mit 2:1 haben die Österreicherinnen in Pristina gewonnen und auch am Wiener Sportclubplatz liegen die ÖFB-Frauen in Führung. In der 7. Minute trifft Marie-Therese Hübinger per Traumtor zum 1:0. Ihr erster Schuss wird noch abgeblockt, den zweiten nimmt sie Volley und trifft genau ins Kreuzeck. Riesenjubel bei den Fans, Riesenjubel natürlich auch bei der Mannschaft. Die Führung, die ist absolut verdient. Österreich ist bisher klar das tonangebende Team und hätte den Vorsprung auch schon erhöhen können. 38 Minuten sind vorbei, Österreich führt gegen den Kosovo 1:0, liegt gesamt 3:1 vorne. Das sollte nichts mehr anbrennen auf dem Weg in die letzte Playoff-Runde. In der Champions League der Männer heißt es heute startfrei für die zweite Runde der Ligaphase. Bayern München bekommt es in Norwegen mit Viking Stavanger zu tun. Atletico Madrid trifft im Schlager auf Manchester United. Barcelona muss zu Galatasaray Istanbul.
0: Und auch sonst tut sich sehr, sehr viel im Sport. Nach rund 37 Jahren Pause feiert die Formel 1 ihr Comeback in Afrika, Matthias.
1: Ja, ab Anfang der 2030er Jahre wird es im Kalender wieder einen großen Preis von Afrika geben. Die Formel 1 hat einen 10-Jahres-Vertrag mit Ruanda abgeschlossen. Dort wird die neue Rennstrecke entstehen. Damit geht es zum ersten Mal seit dem Rennen in Johannesburg 1993 wieder in Afrika um WM-Punkte. Das nächste Frühjahr aus muss Österreichs Tennis-Ass Lili Tager hinnehmen. Eine Woche nach der Auftaktniederlage in Peking ist für die Osttirolerin auch in Wuhan in der ersten Runde Endstation. Tager unterliegt der Tschechin Bartunkova in 3 Sätzen. Kitesurf-Olympiasieger Valentin Pontos hat seine Saison mit einem 6. Platz beim Grand Slam auf Sardinien beendet. Zeit zum Durchschnaufen gibt's aber kaum. Schon Anfang November startet der Perchtoldsdorfer in die Vorbereitung für die Weltmeisterschaft im Jänner in Brasilien. Dort geht's nicht nur um Medaillen, sondern auch um einen Fixplatz für die Olympischen Spiele.
0: Und eine der größten Judo-Hoffnungen des Landes muss ihre Karriere jetzt schon mit 19 Jahren beenden.
1: Ja, Helene Schrattenholzer kann aus körperlichen Gründen keinen Leistungssport mehr betreiben. Auch eine Operation hat nach ihrer Halswirbelsäulenverletzung nicht in den gewünschten Erfolg gebracht. Die Klosterneuburgerin muss aufhören, noch bevor sie so richtig begonnen hat. Was bleibt, sind 2 Staatsmeistertitel und Gold bei den Olympischen Jugendspielen.
0: Weiter geht's jetzt in den Dienstagabend mit den größten Hits aller Zeiten hier auf Radio Niederösterreich. Torn, Natalie Imbruglia, gleich nach Matthew Wilder, Break My Stride.

Dienstagabend, 7:09. Es ist der 13. Oktober, 2,5 Monate sind es noch bis Silvester. Aber schon jetzt beginnen die Kontrollen der Polizei, um die illegalen Importe von Böllern bis hin zu Kugelbomben zu unterbinden. Gegenstände, mit denen zuletzt immer wieder auch schwere und schwerste Unfälle passiert sind. Zusätzlich zu den geplanten Kontrollen gilt in Tschechien auch ein neues Gesetz. 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

0: in den Dienstagabend mit Elton John, Udo Jürgens, den Backstreet Boys und Petra Ottitsch. Sie hat jetzt das Wichtigste aus Niederösterreich, Österreich und der Welt. Es ist 19 Uhr.
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2: Im Schwarzen Meer werden 11 Menschen vermisst, nachdem vor der Küste Bulgariens erneut 2 Handelsschiffe mit Drohnen angegriffen worden sind. Schon vor etwa einer Woche waren 2 Frachter voll Bulgarien attackiert worden. Die bulgarische Regierung will daher enger mit den Nachbarländern zusammenarbeiten. Matthias Humpelstädter berichtet.
3: Rettungseinsatz auf hoher See im Finster der Nacht. 15 Matrosen werden von ihrem beschädigten Schiff geholt und an Land gebracht. Dort berichten sie, was sie erlebt haben. Insgesamt 3 Drohnen hätten angegriffen. Die Crew hatte Glück im Unglück. Von der Besatzung eines zweiten Schiffs, das in dieser Nacht ebenfalls angegriffen worden ist, fehlt jede Spur. Nur ein Überlebender konnte bisher gerettet werden. Bulgariens Ministerpräsident Rumen Radev bezeichnet die Angriffe als völlig inakzeptabel und bittet die EU um Hilfe bei den Ermittlungen. Denn zwar wäre es naheliegend, dass Russland hinter den Angriffen stecke, aber Beweise dafür gäbe es bisher nicht. Moskau hat zu den Attacken bis jetzt keine Stellungnahme abgegeben.
2: In Wien haben heute Proteste für ein höheres Uni-Budget stattgefunden. Studierende und Uni-Angehörige haben bis 18 Uhr den Ring blockiert. Die Universitäten befürchten Kürzungen in der Höhe von 1 Milliarde Euro. Immer mehr Kinder und Jugendliche kämpfen mit psychischen Problemen. Doch die Wartezeiten auf Hilfsangebote sind oft lang. Eine neue Anlaufstelle am Bahnhof Tullnerfell soll jetzt Abhilfe schaffen. Österreichs Frauenfußball-Nationalteam bestreitet derzeit das Rückspiel der WM-Qualifikation gegen den Kosovo. Zur Pause liegen die ÖFB-Frauen in Führung, Matthias Essmeister.
4: Ja, und das Einzige, das sich die Österreicherinnen vorwerfen müssen, ist, dass sie nach 45 Minuten nur mit 1:0 führen. Marie-Therese Höbinger trifft schon in der 7. Minute bei herrlicher Volleyabnahme ins Kreuzeck zur Führung. Danach vergibt das Team von Lars Söndergaard eine Reihe guter Möglichkeiten, um den Vorsprung auszubauen und die Fans am Wiener Sportclubplatz noch öfter jubeln zu lassen. In Sachen Aufstieg, da sollte nichts mehr schiefgehen. Da führen die heute klar überlegenen Österreicherinnen 3:1. Und wenn es am Ende klappt, dann wäre es nur noch eine Hürde auf dem Weg zur WM nach Brasilien. Heute, da soll der Heimsieg, so es einer wird, noch ein wenig höher ausfallen. Dafür braucht es im Abschluss nach der Pause eine Spur mehr Konzentration. Zur Pause führt Österreich 1:0. Gleich geht's weiter mit Hälfte 2.
2: Der Mittwoch wird wechselhaft, Roman Kreit.
0: In der Früh ist es bewölkt, stellenweise fällt auch leichter Regen, zum Beispiel im Mostviertel. Ab Mittag bleibt es dann trocken, am Nachmittag lockert es vom Norden her auf und die Sonne zeigt sich. Dazu weht mäßig ein bisschen lebhafter Nordwestwind bei maximal 12 bis 18 Grad. Derzeit messen wir 12 Grad in St. Pölten, 11 in Wien, Langenlois und Wiener Neustadt, Weidhofen an der Ips meldet 10 Grad und in Mistelbach hat es derzeit 9 Grad. 3:07, Radio Niederösterreich mit dem schnellsten Verkehrsservice im Land und einer Meldung für Wien. Da dauert es noch eine Viertelstunde länger auf der Tangente Richtung Kagran zwischen der Hansenkurve und Kaisermühl. Weiterhin eine gute Fahrt.
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0: Es geht in den Dienstagabend mit ganz, ganz großen Scheiben. Den größten Hits aller Zeiten auch genannt. Da klingen schon die Namen großartig. Police, Falco, Elton John, Udo Jürgens und Cher jetzt mit Believe.

0: Jetzt am Abend schalten wir mal einen Gang runter, werden selber ein bisschen langsamer. Aber haben Sie manchmal das Gefühl, dass Ihr Handy immer langsamer wird? Das ist nämlich oft nicht nur ein Gefühl, sondern wirklich so, gerade wenn der heiße Sommer vielen Geräten ja nicht ganz so gut getan hat. Die einen Handys sind langsam geworden, andere haben den Sommer gar nicht überlebt. Handy-Doktor Peter Schelchshorn hat im Moment recht viel zu tun.
1: Wenn's heiß ist, geht es nicht nur uns schlecht, sondern auch den Akkus. Vermehrt neigen sie dazu, dass sie sich aufblähen. Die Display-Reparaturen bzw. Display-Sprünge, die nehmen im Sommer auch vermehrt zu. Man hat mehr Outdoor-Aktivitäten, man geht viel Radfahren, schwimmen, das Handy fällt halt einmal schnell ins Wasser oder ganz einfach beim Wandern einmal aus der Hosentasche. Da werden am meisten Geräte

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0: Die Backstreet Boys um 7:30. Radio Niederösterreich mit dem schnellsten Verkehrsservice im Land. Schnell auch wieder vorbei. Es ist ruhig auf den Straßen. Gute Fahrt. Weiter zu den Nachrichten in einfacher Sprache.
1: Am Mikrofon Paul Kranker. Russische Soldaten haben die Ukraine angegriffen. Sie haben die Hauptstadt Kiew und andere ukrainische Gebiete angegriffen. Es gibt mehrere Todesopfer und mehrere Verletzte. Russland hat vergangene Nacht aber keine Energieanlagen angegriffen. Energieanlagen sind zum Beispiel Heizungswerke oder Strommasten. Ungarn bekommt ein neues LGBTQ-Gesetz. LGBTQ ist eine Abkürzung für Menschen, die zum Beispiel lesbisch, schwul oder transgender sind. Transgender bedeutet zum Beispiel, ein Mensch wurde als Mann geboren, der Mann fühlt sich aber als Frau oder umgekehrt. Das LGBTQ-Gesetz hat Viktor Orban im Jahr 2021 beschlossen. Orban war viele Jahre ungarischer Regierungschef. Laut diesem LGBTQ-Gesetz dürfen Kinder und Jugendliche keine Homosexualität in Filmen oder Büchern sehen. Das wird jetzt geändert. Heute haben in Wien viele Studentinnen und Studenten demonstriert. Sie haben gegen eine Kürzung des Uni-Budgets demonstriert. Das Uni-Budget ist der Geldbetrag, den die Universitäten zur Verfügung haben. Die Universitäten befürchten, dass sie weniger Geld von der Regierung bekommen. Die Regierung muss viel Geld sparen. Die Universitäten warnen vor einem großen Stellenabbau. Das heißt, dass viele Menschen ihre Arbeit verlieren würden. Papst Leo XIV. Ist heute in das Gemelli-Krankenhaus in Rom eingeliefert worden. Der Papst ist dort heute Nachmittag operiert worden. Papst Leo soll insgesamt etwa eine Woche im Spital bleiben. Die Ärzte haben Leo einen kleinen Knoten aus der Lunge entfernt. Der Knoten wurde bei einer Routineuntersuchung entdeckt. Bis zum 20. Oktober sind alle Termine von Papst Leo abgesagt. Er muss sich nach der Operation erholen. Das waren die Nachrichten in einfacher Sprache. Redaktion Anna Kirchgatterer, Lorenz Lohr und Raphael Gruber. Gelesen von Paul Kraker.
0: Wir gehen zum Sport. Da geht es nämlich in die entscheidende Phase beim WM-Qualifikationsspiel zwischen Österreichs Frauenfußballnationalteam und dem Kosovo. Und die Zeichen stehen am Wiener Sportclubplatz nach wie vor auf Heimsieg, Matthias Essmeister.
2: Ja, und es geht, so ehrlich muss man sein, eigentlich nur darum, wie hoch dieser Heimsieg ausfällt. Österreich führt mittlerweile 2:0, aber selbst das schmeichelt den Kosovarinnen enorm. Die ÖFB-Frauen sind hoch überlegen, erspielen sich immer wieder Chancen und in der 65. Minute wird der Sturm Lauf belohnt. Sarah Puntigam stellt nach schöner Flanke per Kopf auf das überfällige 2:0. Davor hat immer wieder die Präzision im Abschluss gefehlt oder es war am Ende doch noch irgendwie ein Bein dazwischen. Jetzt ist das zweite Tor gelungen. Auf der anderen Seite ist ÖFB-Torfrau Jasmin Pahl komplett arbeitslos. Der Kosovo ist nur mit Verteidigen beschäftigt. Spielstand nach jetzt 75 Minuten 2:0 für Österreich, Gesamtscore 4:1. Der Traum von einem WM-Ticket für Brasilien, der lebt also weiter.
0: Das Radio Niederösterreich-Wetter. Morgen Mittwoch ist es anfangs bewölkt, stellenweise regnet es auch leicht. Ab Mittag bleibt es dann trocken, am Nachmittag gibt es noch ein paar Sonnenfenster. Dazu kommt mäßiger bis lebhafter Nordwestwind. Die Temperaturen erreichen morgen 12 bis 18 Grad.
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0: Schönen Dienstagabend mit den Poxrucker Sisters, L-I-E-B.

0: Das ist Radio Niederösterreich am Dienstagabend. Bei Autos kauft man öfter mal ein Gebrauchtes, aber wie ist das bei Computern und Handys? Da gibt es seit einiger Zeit den Trend, dass sogenannte Refurbished-Geräte angeboten werden. Das sind im Prinzip gebrauchte Smartphones, Laptops und Tablets, die wieder aufbereitet worden sind und damit deutlich günstiger. Aber taugen die auch wirklich was? IT-Experte und Handy-Doktor Peter Schelchshorn.
1: Also die sind optisch wie neu. Was innen genau los ist, sieht man von außen nicht. Und wenn dann irgendwas kaputt geht, kriegen wir die einfach auch zur Reparatur. Und manchmal warten uns böse Überraschungen, aber es gibt da sehr viel gut aufbereitete Geräte.
0: Wie stelle ich jetzt als Laie fest, ob ich da was Gescheites kaufe?
1: Ich kann nur empfehlen, dass man auf jeden Fall zumindest drauf schaut, dass das ein bekannter Aufbereiter ist, dass es gute Rückgabebedingungen gibt und natürlich auch Gewährleistung oder zusätzlich vielleicht nur Garantie. Das Risiko ist ja, das wird ja zum Beispiel ja angegeben, dass der Akku 100% hat, aber man weiß halt eben nicht als Käufer, ist da das Display getauscht worden, die Rückseite oder nur irgendwas anders und vor allem, welche Qualität ist da verbaut worden. Wir sehen sehr oft, dass halt eben wirklich sehr günstige Qualitäten verwendet werden und das halt nicht dem Original gleichzusetzen. Also die Displays, die lösen sich schneller, die Rückgläser brechen schneller. Das weiß man halt nicht von außen.
0: Ja, man geht auf jeden Fall Kompromisse ein, aber die Kosten sind natürlich ein großes Argument.
1: Man kriegt ein halbwegs aktuelles Gerät. Man kriegt sogar teilweise eben auch wirklich top aktuelle Modelle zu einem weitaus günstigeren Preis.
0: Ja, warum also nur Autos oder Gewand Secondhand kaufen? Heißt das in dem Fall dann eigentlich Second Handy? Naja, besser als dieser Wortwitz ist nur der nächste Song. Schönen Dienstagabend mit Stevie Wonder. For once in my life. Das sind die größten Hits aller Zeiten hier auf Radio Niederösterreich.

0: Dienstagabend, 19.54 Uhr und es heißt Schluss aus vorbei. Das WM-Qualifikationsspiel zwischen Österreichs Frauenfußballnationalteam und dem Kosovo ist zu Ende. Und es gibt am Wiener Sportclubplatz einigen Grund zum Feiern, Matthias Essmeister.
1: Ja, Österreich gewinnt das Rückspiel gegen den Kosovo vor heimischer Kulisse 4:0. Am Ende ist es doch noch eine klare Angelegenheit geworden. Nach dem traumhaften Führungstreffer vor der Pause durch Hübinger legt Puntigam per Kopf in der 65. Minute nach. Und in der Schlussphase belohnen sich die Österreicherinnen dafür, dass sie 90 Minuten auf ein Tor gespielt haben. Virginia Kirchberger erzielt ebenfalls per Kopf das 3:0 und Eileen Campbell sorgt dann für den 4:0 Endstand. Der Sieg ist auch in der Höhe absolut verdient, hätte aufgrund der Chancen sogar noch deutlicher ausfallen können. Das heißt, Österreich zieht in die letzte Playoff-Runde ein. Nur noch eine Hürde gilt es auf dem Weg zur Weltmeisterschaft zu nehmen. Das wird aller Voraussicht nach die Schweiz sein. Österreichs Fußballerinnen dürfen also weiter vom WM-Ticket träumen.
0: Und während sie jetzt in die Kabine zum Feiern geht, spielen wir die größten Hits aller Zeiten. Es ist 5 vor 8, gleich nach 8 geht es dann weiter mit Aufwachen und um 21 Uhr gibt es eine Stunde lang Musik in Rot-Weiß-Rot. Mein Name ist Roman Kreit und ich wünsche Ihnen noch einen schönen Dienstagabend, gute Unterhaltung mit dem Programm auf Radio Niederösterreich. Schön, dass Sie da sind.

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1: Am Mikrofon ist Anselm Peer. Papst Leo ist am Abend in der Gemelli-Klinik in Rom an der Lunge operiert worden. Da war ja ein Knoten entdeckt worden. Cornelia Wospanik in Rom, was ist denn über die Operation und den Gesundheitszustand des Papstes bekannt?
2: Das Letzte, was wir aus diesem Krankenhaus gehört haben, war, dass der Eingriff kurz nach 18 Uhr erst begonnen hat. Im Vorfeld war die Rede gewesen von einem 1,5-stündigen Eingriff. Wir hoffen darauf, im Laufe des Abends noch ein ärztliches Bulletin zu erhalten. Möglicherweise werden wir es aber auch erst morgen genauer wissen.
1: Die Salzburger Landesregierung hat heute das Budget für die kommenden 2 Jahre präsentiert. Mit dem Doppelbudget soll verhindert werden, dass im Wahlkampf für die Landtagswahl im Frühjahr 2028 ums Geld gestritten wird. Die Neuverschuldung fällt in beiden Jahren deutlich höher aus als geplant, berichtet aus Salzburg Karl Kern.
3: Die schwarz-blaue Koalition in Salzburg will trotz schwacher Konjunktur Schwerpunkte setzen beim Wohnen, im Gesundheitsbereich und in der Pflege. Es sei ein gemeinsames Budget, betont FPÖ-Landeshauptfrau-Stellvertreterin Marlene Swatzig.
4: In Summe ist dieses Budget natürlich nicht die politische Haute Couture, es ist aber ein solides Handwerk.
3: 9,3 Milliarden Euro umfasst das Budget des Landes Salzburg für die Jahre 2027 und 2028. Vom Ziel, bis 2030 eine Null-Neuverschuldung zu erreichen, hat sich Finanzreferentin und Landeshauptfrau Caroline Edtstadler von der ÖVP verabschiedet.
5: Dieser strenge Pfad, wirklich auf Null zu kommen bis 2030, der geht sich so nicht aus.
3: Sich selbst hat die Salzburger Landesregierung 2 Null-Lohnrunden verordnet.
1: Bei den Schulprotesten in Frankreich ist es heute erneut zu Zusammenstößen gekommen. In Paris und anderen Großstädten hat die Polizei Wasserwerfer und Tränengas gegen Randalierer eingesetzt. Die Veranstalter sprechen heute von fast 500.000 Demonstrantinnen und Demonstranten, die Polizei von rund 160.000. Österreichs Fußballnationalteam der Frauen ist dem Traum von der WM einen Schritt näher. Mit einem 4:0 gegen den Kosovo in der WM-Qualifikation gelingt Österreichs Fußballfrauen vor wenigen Minuten der Aufstieg in die zweite Playoff-Runde, Martin Lang.
6: Nach 7 Minuten trifft bereits Liverpool-Legionärin Marie Hübinger nach Seitenwechsel Kopftor von Kapitänin Sarah Buntigam an ihrem 34. Geburtstag. Und in der Schlussphase noch 2 Tore durch Virginia Kirchberger und Aline Kempel. Die Österreicherinnen qualifizieren sich nach dem 2:1 Auswärtssieg in Pristina mit einem 4:0 Heimsieg gegen Kosovo für die nächste Playoff-Runde in der WM-Qualifikation für die Teilnahme bei der Weltmeisterschaft in Brasilien 2027. Die nächsten Gegnerinnen der Österreicherinnen Anfang Dezember werden jetzt erst ermittelt. Aller Voraussicht nach werden es die Schweizerinnen sein, die jetzt gegen Israel gerade ihr Rückspiel begonnen haben.
1: Das waren die Nachrichten mit Anselm Peer. Und jetzt zum Wetter.
7: Der meist nur leichte Regen breitet sich allmählich von Vorarlberg und Nordtirol auf Salzburg aus und in der Nacht dann auf viele Regionen. Trocken bleibt es im Süden. Morgen scheint im Süden oft die Sonne. Im Großteil Österreichs ist es morgen anfangs bewölkt und es kann zeitweise regnen und erst im Laufe des Tages kommt dann ab und zu die Sonne hervor. Bis in den Nachmittag hinein bewölkt sein, mit etwas Regen kann es vor allem an der Nordseite der Alpen noch im Gebiet von Kitzbühel über Hallein und Steyr bis Lilienfeld. Die Höchsttemperaturen je nach Sonne 12 bis 20 Grad. So viel zum Wetter mit Thomas Wostall.
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9: Einen wunderschönen guten Abend, liebe Zuhörerinnen und Zuhörer. Ich freue mich sehr, dass Sie wieder mit dabei sind bei Aufhorchen auf Radio Niederösterreich. Wir starten in unsere gemeinsame Stunde mit der Bruckzuckmusi und dem Stück Gurt drauf von ihrer neuen CD mit dem Titel Unterwegs. Die Bruckzuckmusi ist eine 2021 gegründete Klarinettenmusi, bestehend aus 7 Musikerinnen und Musikern. Die haben sie zu Beginn ihres Studiums an der Bruckner Uni in Linz kennengelernt. Gemeinsam verbindet sie die Begeisterung für alpenländische Volksmusik und sonstige Genres. Kreative Ideen vereinen sich in außergewöhnlichen Arrangements. Im wahrsten Sinne des Wortes sorgen sie Bruckzuck für gute Stimmung zu jeder Feierlichkeit. Den namensgebenden Titel für die CD Unterwegs, die hören wir uns jetzt natürlich auch gleich noch an. Beide Stücke jetzt sind Eigenkompositionen. Gurt drauf wurde geschrieben von Matthias Staudecker und für Unterwegs zeichnet der Paul Tiefenthaler verantwortlich. Gurt drauf, miteinander unterwegs. Ein toller Start in den Abend. Los geht's!

Über Generationen war das Wirtshaus weit mehr als ein Ort, an dem gegessen und getrunken wurde. Hier hat man sich mit Nachbarn und Durchreisenden getroffen, tauschte Neuigkeiten aus, schloss Geschäfte und Freundschaften, feierte Hochzeiten, Taufen und andere Feste. Für viele Vereine ist das Gasthaus Versammlungsort und Vereinssitz, der Stammtisch ein fester Bestandteil des gemeinschaftlichen Lebens. Gerade in Zeiten, in denen die eigenen vier Wände klein und die Möglichkeiten zur Unterhaltung begrenzt waren, hat das Wirtshaus auch die Funktion eines gemeinschaftlichen Wohnzimmers erfüllt. Wo Menschen nach der Arbeit, dem Kirchgang oder bei einem Fest zusammensaßen, waren auch Lied und Musik oft nicht weit. Stücke sind weitergegeben worden, Melodien aufgegriffen. Und dabei ist es nicht in erster Linie um eine perfekte Darbietung gegangen, sondern entscheidend ist immer das gemeinsame Tun. Ja, und dieses besondere Erlebnis, das kann man natürlich auch heute noch finden. Denn Musikantenstammtische erfreuen sich in ganz Niederösterreich großer Beliebtheit. Die Volkskultur hat sich da einen Schwerpunkt gelegt beim Thema Wirtshausmusik. Und da würde ich Sie herzlich einladen, schauen Sie auf der Website vorbei, www.volkskulturnoe.at. Da finden Sie eine ganze Liste an Musikantenstammtischen und ganz bestimmt auch in Ihrer Region. Sollte Ihnen einer abgehen, unbedingt im Büro melden und noch auf die Liste hinzufügen lassen. Wir versetzen uns jetzt da ein bisschen in die Stimmung beim Musikantenstammtisch und hören von der Schwarzenberger Klarinettenmusi das Stückerl beim Musikantenstammtisch. Und danach haben wir von den Tanzgeigern noch den schönen Walzer Blüten der Liebe.

Eine Gruppe, die sich ebenfalls unter anderem der Wirtshausmusik verschrieben hat, ist die Partie Hausverstand aus Neustadtl an der Donau. Das sind der Valentin Tober und der Franz-Peter Griner an den Flügelhörnern, der Georg Schaffner auf der Basstrompete, der Josef Schaffner an der Gitarre, der Thomas Lumesberger an der Bassposaune und der Matthias Temper an der steirischen Harmonika. Ich habe mich mit dem Valentin Tober getroffen und wir haben uns über neue Musik, die Freundschaft vom Hausverstand mit Marc Pircher und über den Werdegang der Gruppe unterhalten. Hören Sie selbst. Liebe Zuhörerinnen und Zuhörer, ich war wieder unterwegs und habe mich getroffen mit einem Musiker von einer ganz wunderbaren Partie aus dem schönen Niederösterreich. Und zwar sind wir in Neustadtl und zwar von dort kommt der Haus.

0: Ohne ich vermute jetzt 2019, aber ich weiß es ehrlicherweise jetzt gar nicht mehr.
1: Ja, wie hat sich das ergeben, dass gerade es miteinander spielt?
0: Ja, das hat eigentlich, liegt das auf der Hand, weil wir eh eigentlich so gut wie immer schon miteinander gespielt haben, weil wir eben alle aus Neustadtl an der Donau sind. Deswegen spielen wir natürlich alle im Blasmusikverein daheim, haben auch schon diverse andere Musikgruppen auch gehabt und von dem her haben wir sie eigentlich kennt und ja, es hat irgendwie auf der Hand gelegen, dass wir da noch was anderes nur machen.
1: Das war hausverständlich quasi.
0: So
1: Das
0: quasi kann man sagen, ja.
1: sehr schön. Und 2021 hat es die allererste CD gegeben. Los geht's, war der Titel. Magst du uns ein bisschen erzählen von der Entstehungsgeschichte damals von der ersten CD?
0: Ja, genau, das ist eigentlich dann auch im Effekt dann entstanden, weil wir einfach durch die Corona-Zeit dann einfach viel Zeit gehabt haben. Wir haben gesagt, okay, gut, Auftritte sind jetzt gerade nicht möglich, was tun wir? Und wir haben ja dann auch gesagt, eben genau so viel Zeit werden wir halt wahrscheinlich nie wieder kriegen. Und darum haben wir gesagt, wir nutzen einfach das jetzt und machen einfach was für uns als Werbung und einfach, dass wir ein bisschen am Ball bleiben, blöd gesagt, und einfach, dass wir da ein bisschen was tun miteinander.
1: Ja, das ist gescheit. Auf jeden Fall. Ja, ja, und jetzt tut's ja schon was. Wo sind Veranstaltungen, wo man in Hausverstand trifft?
0: Ja, wir sagen eigentlich wie von der Wiege bis zur Bahre, weil wir spielen halt einfach, eh, wie schon gesagt, weil wir halt miteinander in der Ortschaft alles schon spielen. Also wir spielen im Quartett Begräbnis, das hat jetzt halt mit dem Hausverstand nichts zu tun. Aber wir miteinander sind halt immer unterwegs und ja, von Frühschoppen bis Dämmerschoppen, Hochzeitumrahmungen, tagsüber, auch schon am Abend. Also so quasi wirklich eigentlich fast alles.
1: Was meinst, zeichnet euch einen Hausverstandsstil ein bisschen aus?
0: Ja, eh so ein bisschen die Mischung aus Obergräner angehaucht durch die Bassposaune, das Scharfe, sage ich ein bisschen vom Bass her und eben das dreistimmige Melodiespielen, also mit die drei Bläser und halt auch, dass man eigentlich, wenn man singen, meistens mehrstimmig singen.
1: Genau, der Hausverstand, der kann singen. Ich würde vorschlagen, wir horchen uns das jetzt einmal an. Das erste Stück, würde ich vorschlagen, ist gleich einmal das titelgebende Stück Los geht's von eurer ersten CD 2021. Was hören wir uns nur? Ah, singen's.
0: Ja, dort hätte man eigentlich, wenn ich eh schon vorher gesagt habe, mit Obergräner angehauchter Bassert, ich liebe die wahrscheinlich recht gut.
1: Perfekt, da horchen wir.

0: meinem Gespräch mit dem Valentin Tober vom Hausverstand habe ihn auch gefragt, inwieweit der Hausverstand sich jetzt in den letzten 5 Jahren seit der ersten CD weiterentwickelt hat. Und er hat mir erzählt, vor allem die Musiker haben sich weiterentwickelt und weitergebildet. Bassposaunist Thomas, der hat sich selber den E-Bass beigebracht und soll jetzt vor allem bei den moderneren Stückeln voll auftrumpfen können. Und der Georg, der hat sich in das Thema Tontechnik hineingefuchst. Zum Glück der Partie. Wenn es nämlich geheißen hat, wir müssen mit Anlage spielen, da waren sie nämlich ein bisschen nervös, wie man der Valentin verraten hat, weil es oft halt auch nicht so da hat, wie wir wollen haben. Aber jetzt mit dem Know-how vom Georg ist das alles kein Problem mehr. Was sich sonst noch so tut bei der Gruppe, das soll der Valentin selber erzählen. Ja, und was anderes tut sich, und zwar poppt bei mir immer wieder auf, ihr veröffentlicht jetzt neue Stücke nach und nach. Also es gibt keine neue CD, aber trotzdem gibt es ganz viel Neues vom Hausverstand.
1: Genau, wir haben gesagt, wir müssen da einfach ein bisschen mit der Zeit gehen. Eine CD ist halt leider aktuell schon ein bisschen abgekommen, sage ich jetzt einmal. Ich tue mir halt auch schwer, wenn man jetzt so darüber nachdenkt, das hat fast keiner mehr einen CD-Player zu Hause. Und wenn man da jetzt dann irgendwie mit einer CD hausieren geht und die denen Leuten andrehen will, auf gut Deutsch, dann fühle ich mich halt irgendwie ein bisschen schlecht dabei, wenn eigentlich fast keiner mehr einen CD-Player hat. Es ist natürlich schade für die ganze Industrie, aber man muss es leider so nehmen, wie es ist. Und darum haben wir gesagt, man muss einfach generell auch präsent bleiben und deswegen veröffentlichen wir es halt so, wie es jetzt geht, auf die Streaming-Plattformen.
0: Ja, und was ist so etwas, was wir da uns jetzt anhören dürften vom neuen Hausverstand?
1: Ja, wir haben einen super neuen Walzer vom Josef Schaffner, und zwar Blick auf den Ritten.
0: Dann haben wir noch All In von den Feschbänklern, ursprünglich und neu interpretiert vom Hausverstand.

0: Veranstaltungskalender vom Hausverstand taucht immer wieder auch ein Name auf, und zwar Marc Pircher. Wie gibt's das? Da gibt's scheinbar ein besonderes Verhältnis.
1: Ja, es scheint so, als hätten wir eine recht gute Connection ins Zillertal. Das ist entstanden durch die Volkskultur. Da hat es eine Veranstaltung in Radlbrunn im Brandlhof gegeben von der Volkskultur. Das war so ein Zurück zu den Wurzeln vom Marc Pircher, wo er einmal ein bisschen weggegangen ist wieder von seiner Schlagerrichtung und einfach Volksmusik gespielt hat, mit der er aufgewachsen ist. Und die Volkskultur hat uns da dazu engagiert, dass wir mit ihm gemeinsam den Abend umrahmen. Und das hat recht gut gepasst, das hat recht gut getan. Und dann haben wir dasselbe eigentlich dann das Jahr drauf wieder nochmal gemacht im Brandlhof. Und dann hat der Matthias mit dem Marc die Nummer ausgetauscht, weil das recht gut gepasst hat. Und dann haben wir gemeint, ja, wieso machen wir das Ganze eigentlich nicht in Neustadtl bei uns daheim auch so? Und so ist das Ganze eigentlich entstanden, dass wir da jetzt ein bisschen eine Kooperation haben. Der Marc hat bei uns eben den Konzertabend gespielt. Wir haben im Gegenzug bei ihm die Fanwanderung mit umrahmt. Und nächstes Jahr machen wir das Ganze nochmal. Genau, und das wird sicher gut passen wieder.
0: Na schön, wenn sich so Musikantenfreundschaften ergeben. Das ist eine Freude.
1: Genau, und da darf ich im Endeffekt dann eben eh gleich einladen, nächstes Jahr wieder unser Wirtshaus-Musi-Abend im Gasthaus Kürner am 10. Juni 2027.
0: Ja, ganz wunderbar. Das ist die Gelegenheit, Hausverstand und Marc Pircher gemeinsam zu erleben.
2: Ja, und ganz frisch letzte Woche erschienen ist vom Hausverstand das Stück Über die Donau leiten. Wiedergeschrieben von ihrem Josef Schaffner, mir Herrn Eini.

0: Wer sind denn so eichere musikalischen Vorbilder?
1: Wer definitiv ein Vorbild von uns ist, ist der Heuberni von der Wüderermuse. Man muss eben da auch dazu sagen, dass er eigentlich da federführend eine der Personen ist, wieso es uns überhaupt gibt, weil er da vor Jahren, also es war bevor wir eben mit Hausverstand angefangen haben, so super Wüderermuse-Hefteln rausgebracht hat, wo halt dann der Eintritt in das Tanzlmusiksein jetzt so quasi erleichtert wird, weil man halt einfach auf einmal gleich viel Noten hat, die für die Besetzung passen. Dann ist halt einfach der Anfang ist halt viel einfacher, weil wenn man halt ewig lang einmal Stückerl sich herrichten muss und zurechtlegen, dass man überhaupt einmal spielen kann, das erschwert halt natürlich auch den ganzen Einstieg und da eben der Berni, weil er uns halt einfach das da ermöglicht hat. Wir haben dann auch schon ein paar Mal mit ihm gemeinsam dann geprobt und sonst weitere Vorbilder. Ja, schwierig zum sagen. Wahrscheinlich hat da jeder eigene Vorbilder, je nachdem, was für Instrument was er spielt. Aber ich sage, wenn man da vielleicht generell oder verallgemeinern, finde ich einfach bewundernswert, Leute, die modernere Ideen was draus machen. Weil es ist ja halt in der Musik richtig bekannt, glaube ich, wirst du nur, wenn du dir irgendwann einmal den Schritt wagst, dass du selber was komponierst. Und ich glaube, wenn du damit dann den Durchbruch schaffen kannst, das ist halt dann schon nur mal ein bisschen auf einer eigenen Ebene bist du und von dem her eigentlich, sage ich jetzt einmal, alle, die, egal in welchen Bereiche, probieren, dass mit anderer Musik weiterkommen, sind da vielleicht da Vorbilder von uns.
0: Sehr cool. Und hast vielleicht ein Stückerl, das euch ganz gut gefällt oder dir persönlich ganz gut gefällt, das wir unseren Zuhörerinnen und Zuhörern jetzt damit präsentieren können?
1: Ja, da passt eigentlich gut. Eben eigene Stückerl vom Öser-Team und vom guten Freund von uns, von der Kölner Kuchelmusik beim Fluchi auf der Couch.
0: Sehr schön. Den kennen wir. Das hören wir uns an. Und dazu hören wir auch noch ein Stückerl von der Wüderermusik, geschrieben von Bernhard Holl. Mein Vater z'lieb. Eine schmissige Live-Aufnahme.
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0: Valentin, wo soll die Reise noch hingehen mit dem Hausverstand?
1: Ich finde, für uns das Wichtigste wahrscheinlich ist, dass wir weiterhin einfach eine Freude an der Musik haben und dass wir genug Zeit haben, die Musik auch auszuüben. Ja, wir waren noch nie die großen Planer, sage ich jetzt einmal, dass wir irgendwelche Ziele haben, die in den nächsten Jahren irgendwie erfüllt werden sollen oder irgendwelche Projekte, die wir machen wollen. Es ist im Endeffekt die erste CD schon entstanden, einfach weil wir halt gerade gut Zeit gehabt haben und wahrscheinlich wird das auch dann weiterhin so sein, dass wenn wir Zeit haben und wenn wir oft beieinander sind, dass wir wieder irgendwelche neuen Ideen kreieren. Ja, wie gesagt, einfach wahrscheinlich das Wichtigste, dass wir weiterhin Freude an der Musik haben.
0: Das hast du jetzt schön gesagt. Freude an der Musik und ihr nehmt es, wie es kommt. Vielen herzlichen Dank.
1: Dankeschön.
0: Ja, da heißt es jetzt Augen offen halten in den nächsten Wochen, denn da kommen noch ein paar Stückerln vom Hausverstand. Diese Woche noch wird der Titel Rosen für Elisabeth veröffentlicht werden. Wir hören von den Burschen jetzt noch die Maxi-Polka und den Titel Macht ja nix.

da ist sie fast schon wieder um. Unsere gemeinsame Stunde. Beschließen möchte ich sie jetzt mit zwei Neuerscheinungen. Die Heistadlmusik schickt uns mit ihrem Anborischer im Süden ins Warme und von der Dreieckmusi hören wir Die Mogi, geschrieben vom Egelhofer Fabian. Mein Name ist Elisabeth Jagersberger. Ich wünsche Ihnen noch einen wunderbaren Abend mit dem Programm von Radio Niederösterreich und freue mich schon wieder aufs nächste Mal. Bis bald!

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1: Am Mikrofon ist Anselm Peer. In vielen europäischen Ländern darf in Apotheken geimpft werden. In Österreich soll das ab nächstem Jahr möglich sein. Doch das dafür nötige Gesetz fehlt noch. Die Arbeiterkammer und die Impfstoffhersteller machen jetzt Druck. Tanja Malle berichtet.
2: In 19 europäischen Ländern dürfen Apothekerinnen und Apotheker zur Spritze greifen. In Österreich noch nicht. Aktuell fehlt ein Gesetzesentwurf, die Verhandlungen dazu laufen aber. Die Zeit drängt, so Sigrid Haslinger vom österreichischen Verband der Impfstoffhersteller.
3: Und daher bitte auch unser Aufruf, es wirklich gesetzlich auch gut umzusetzen, rasch umzusetzen und auch sehr breit umzusetzen.
2: Eine wesentliche offene Frage dürfte sein, ob die Apotheken auch gleich in das öffentliche Gratis-Impfprogramm aufgenommen werden. Dieses deckt bei Erwachsenen etwa Impfungen gegen Influenza, Pneumokokken und Covid-19 ab. Die Mittel dafür sind eigentlich bis 2028 verplant. Das Gesundheitsministerium hält sich heute zum Stand der Verhandlungen bedeckt. Die Impfstoffhersteller und die Apothekerkammer drängen jedenfalls auf eine Aufnahme.
1: Papst Leo hat die Operation gut überstanden. Die Entfernung eines Gewebeknotens an der Lunge ist laut dem Vatikan ohne Komplikationen verlaufen. Der 71-Jährige sei zurück in seinem Zimmer in der Gemelli-Klinik. Er werde etwa eine Woche im Spital bleiben. 2 Monate nachdem Zehntausende Migranten aus Marokko über die Grenze nach Ceuta gestürmt sind, ist in der spanischen Exklave heute das spanische Königspaar zu Besuch. Zum ersten Mal seit rund 20 Jahren. Maren Häusermann berichtet.
4: Für die Menschen, die sich in Ceuta versammelt haben, um König Felipe und Königin Letizia zu sehen, bedeutet der Besuch alles. Wir hoffen, dass er kommt, um uns zu verteidigen. Seit 2 Monaten wohnen in der Stadt tausende Geflüchtete in provisorischen Unterkünften. Sie leben auf der Straße, werden teils von der Bevölkerung versorgt. Andere sehen in den Migranten Invasoren, die von Marokkos König geschickt wurden. Erst gestern hat die Tageszeitung El País berichtet, dass Ende Juli, als Zehntausende Menschen die Grenze gestürmt haben, marokkanische Kriegsschiffe in spanische Gewässer eingedrungen sind. Diese Nachricht verleiht dem Besuch des Staatsoberhaupts noch mehr Gewicht. Es ist ein Weg, die spanische Souveränität zu verteidigen. Morgen reist das Königspaar nach Melilla weiter, um auch in der zweiten Exklave für Beruhigung zu sorgen.
1: Das ungarische Parlament hat ein diskriminierendes Gesetz gegen sexuelle Minderheiten aus der Zeit der Orbán-Regierung abgeschafft. Es sollte Kinder und Jugendliche von Informationen über Homosexualität und Transsexualität fernhalten. Die EU-Kommission begrüßt den Schritt. Ungarn bekenne sich damit zu den gemeinsamen europäischen Werten. US-Präsident Trump stößt mit seinem Dieselabkommen mit Russland auch auf Widerstand aus den eigenen Reihen. 6 republikanische Senatoren fordern gemeinsam mit den US-Demokraten einen Stopp des Abkommens. Der Dieseldeal bringe Russland nur mehr Geld für den Krieg gegen die Ukraine. Das waren die Nachrichten mit Anselm Peer. Und jetzt zum Wetter.
5: In den nächsten Stunden breitet sich der Regen vom Westen auf weite Teile Österreichs aus. Trocken bleibt es im Süden. Morgen scheint im Süden oft die Sonne. Die Nebelfelder lösen sich am Vormittag auf. Im Großteil Österreichs überwiegen morgen anfangs die Wolken und es kann noch zeitweise regnen. Und erst im Laufe des Tages kommt dann allmählich die Sonne hervor. Bis in den Nachmittag hinein können sich die Wolken und Regenschauer an der Nordseite der Alpen halten. Vom Tiroler Unterland über das Salzkammergut bis zum Mostviertel. Die Höchsttemperaturen je nach Sonne 12 bis 20 Grad. So viel zum Wetter mit Thomas Wostal.
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1: Willkommen zum Nachtjournal. Die Universitäten protestieren gegen geplante Kürzungen. Papst Leo hat seine Lungenoperation gut überstanden und die ÖBB prüfen nach dem Zughaus gestern, wie 21 Güterwaggons einfach wegrollen konnten. Am Mikrofon ist Anselm Peer. In Wien haben heute tausende Menschen gegen Kürzungen an den Universitäten protestiert. Die Universitätenkonferenz befürchtet Einschnitte von rund 1 Milliarde Euro bis 2030 und warnt vor einem massiven Stellenabbau. Peter Stacher berichtet.
2: Die Studentenblasmusikkapelle spielt einen Trauermarsch. Beim Budget-Bowling wird die Kugel von sich plötzlich aufduenden Budgetlöchern auf der Bahn vom Ziel der Studentenerfolgskegeln abgelenkt. Die Demonstration vor der Hauptuniversität Wien macht auf unterschiedliche Weise auf die prekäre Lage aufmerksam. Markus Frandl von der Linzer Kepler-Uni.
3: Ich glaube, es trifft vor allem junge ForscherInnen, die vielleicht in der Akademie bleiben wollen, die dann nachher keinen Job mehr haben können.
4: Es gibt weniger Betreuung in Hinsicht auf Bachelor- oder Masterarbeit und das verzögert einfach die Studierendenzeit dann noch einmal viel länger,
2: sagt Ida Edlinger-Pammer von der Uni Graz. Die große Hoffnung ist, dass es noch Nachbesserungen im Budgetplan gibt.
1: Die Regierung berät am Wochenende über das neue Dreijahresbudget für die Unis. Es muss bis Ende des Monats feststehen. Auch in Frankreich sind die Proteste gegen Missstände an Schulen und Universitäten heute weitergegangen. Und da sind die jungen Demonstrantinnen und Demonstranten heute von der schwedischen Aktivistin Greta Thunberg unterstützt worden, berichtet aus Paris Leonie Heitz.
5: Vor einem Lycée im Pariser Vorort Saint-Denis werden Selfies mit ihr gemacht. Greta Thunberg ist überraschend aufgetaucht, um die französischen Schülerinnen und Schüler in ihrem Kampf zu unterstützen.
6: Young people are not being included in the conversation. Our future is being robbed away from us.
5: Junge Menschen werden aus der öffentlichen Debatte ausgeschlossen, uns wird die Zukunft gestohlen. Es wird nicht genug in Schulen investiert. Das zeigt, dass Jugendliche keine Priorität sind. Sollen wir einfach aufgeben? Natürlich nicht.
6: Of course not.
1: Hunderttausende haben heute wieder für bessere Lernbedingungen protestiert. Dabei ist es in mehreren französischen Großstädten erneut zu Zusammenstößen gekommen. Gute Nachrichten kommen jetzt am Abend aus dem Vatikan. Papst Leo hat die Operation gut überstanden. Der Knoten in der Lunge konnte erfolgreich entfernt werden. Der Papst werde etwa eine Woche im Spital bleiben. Wenn es keine Komplikationen gibt, will er Anfang November eine längere Reise nach Südamerika antreten. Die FPÖ bringt diese Woche im Nationalrat einen Misstrauensantrag gegen die gesamte Bundesregierung ein. Das hat FPÖ-Generalsekretär Christian Hafenecker heute angekündigt. Katja Arthofer berichtet.
7: Lieblingsfeind der Blauen sind ja eigentlich die Schwarzen. Stichwort ähnliche Zielgruppen und gescheiterte gemeinsame Koalitionsverhandlungen, an denen man sich gegenseitig die Schuld gibt. Nach den roten Turbulenzen zuletzt setzt FPÖ-Generalsekretär Christian Hafenecker heute aber eindeutig einen anderen Schwerpunkt.
8: Die SPÖ befindet sich im Selbstzerstörungsmodus. Wenn man Lehm Tag als Vizekanzler, der zwei Betreuungspersonen braucht.
7: Und dazu kommt inhaltliche Kritik an der gesamten Regierung, hohe Inflation, hohe Insolvenzzahlen. Hafenecker hofft deshalb auf Zustimmung zum blauen Misstrauensantrag auch aus den Koalitionsreihen.
8: Ich kenne Abgeordnete von der ÖVP, kenne welche von der SPÖ und auch welche von den NEOS, die absolut nicht damit zufrieden sind, was diese Bundesregierung hier abhält und alles nicht macht.
7: Ein Erfolg des blauen Antrags ist ob der schwarz-rot-pinken Mehrheit im Nationalrat freilich nicht zu erwarten.
1: Am privaten Wohnungsmarkt sind die Mieten zuletzt gestiegen, auch durch die Teuerung. Eine preisdämpfende Wirkung haben da gemeinnützige Wohnungen. Zu diesem Ergebnis kommt eine laufende Studie des Wirtschaftsforschungsinstituts WIFO. Paula Schönberger mit den Details.
9: Gemeinnützige Wohnungen sind preisgünstige und soziale Wohnungen, die von gemeinnützigen Bauvereinigungen errichtet und verwaltet werden. Gibt es mehr von ihnen am Wohnungsmarkt, sinken laut WIFO-Ökonom Michael Klien auch die Mieten in privaten Wohnungen.
10: Dort, wo der gemeinnützige Wohnbau ungefähr auf Augenhöhe mit dem privaten Wohnbau in der Menge ist, da sieht man substanzielle Effekte, dass das auch die privaten Mietwohnungen dämpft und die Preise senkt.
9: Ohne gemeinnützige Wohnungsanbieter wären die privaten Mieten laut WIFO noch höher. Denn die privaten Wohnungsmieten richten sich nach den Preisen am gesamten Wohnungsmarkt. Günstige Mieten bedeuten außerdem, dass weniger Menschen staatliche Unterstützung brauchen, sagt Ökonom Klien. Dadurch spare sich der Staat jährlich zwischen 200 und 300 Millionen Euro.
1: Ein großer Brocken bei den Wohnkosten ist auch das Heizen. Der europäische Gaspreis ist heute auf den höchsten Stand seit knapp 4 Jahren gestiegen. Die Nachfrage ist groß, weil derzeit viele Gasspeicher aufgefüllt werden. Gleichzeitig sind durch den Konflikt zwischen den USA und dem Iran weiter wichtige Energielieferrouten eingeschränkt. Entgleiste Güterwaggons in Wiener Neustadt haben gestern ein Chaos im Bahnverkehr angerichtet. 21 Waggons sind unkontrolliert weggerollt, 2 davon entgleist. Die ÖBB prüfen den Vorfall. Mehr von Tobias Hollerer.
11: Heute Nachmittag konnte am Bahnhof Wiener Neustadt auch die letzte Bahnstrecke wieder in Betrieb genommen werden. Die Züge fahren jetzt auch auf der Aßbankbahn Richtung Lanzenkirchen wie gewohnt. Bisher mussten die Fahrgäste auf Busse ausweichen. Morgen kann es laut ÖBB in Wiener Neustadt aber noch zu einzelnen Ausfällen kommen, weil letzte Arbeiten durchgeführt werden müssen. Unterdessen wird auch nach der Unfallursache gesucht. Befragungen sollen klären, ob die beteiligten Mitarbeiter alle vorgeschriebenen Maßnahmen eingehalten haben. Abgestellte Waggons werden laut ÖBB normalerweise mit Bremsvorrichtungen und sogenannten Hemmschuhen vor den Rädern gesichert. Die weggerollten Waggons hatten in der Nacht auf gestern einen Oberleitungsmast beschädigt. Der gesamte Bahnhof musste daraufhin stromlos geschaltet werden. Tausende Fahrgäste waren von Zugausfällen betroffen.
1: Im Tiroler Sellrheintal ist am Abend das Mobilfunk- und Festnetz ausgefallen. Grund dafür dürfte ein gerissenes Leitungskabel sein. Betroffen sind Sellrhein, Gries im Sellrhein, St. Sigmund und Kühtai. Auch der Notruf funktioniert dort nicht. Im Notfall sollen die örtlichen Feuerwehren aufgesucht werden, heißt es vom Land Tirol. Jetzt zum Sport und zu Emily Weber.
9: Das Fußballnationalteam der Frauen gewinnt 4:0 gegen Kosovo und steigt damit in der WM-Qualifikation in die zweite und finale Playoff-Runde auf. Sie treffen Ende November auf die Schweiz und können sich dort dann das allererste WM-Ticket ihrer Geschichte sichern. In der Formel 1 gibt es ein Update des Rennkalenders. Ab frühestens 2030 ist mit Ruanda wieder ein Rennen in Afrika dabei. Der letzte Grand Prix auf dem Kontinent hat 1993 in Südafrika stattgefunden. Im Tennis scheitert Lili Tagger beim WTA 1000-Turnier in Wuhan bereits in Runde 1. Sie verliert gegen einen anderen Jungster, nämlich die 20-jährige Nicola Batunkova nach 3 Sätzen. Gerade läuft die Champions League der Männer und einige der Top-Clubs sind im Einsatz. Eine große Überraschung der ersten Halbzeit fand in der Partie zwischen Viking Stavanger und Bayern München statt. Schon in der 2. Minute des Spiels haben die Norweger getroffen und bis zur Pause sogar auf 2:0 erhöht. Die meisten Spiele dieser Champions League-Nacht gehen jetzt in die 2. Hälfte. Morgen kommt es dann zum Topspiel aus österreichischer Sicht. Der LASK empfängt den 20-fachen englischen Meister Liverpool in Linz. Das Spiel morgen um 18.45 Uhr ist schon restlos ausverkauft.
1: Das war das Nachtjournal. Jetzt noch zum Wetter und zu Thomas Vostal.
12: In den nächsten Stunden kann es in vielen Regionen ein wenig regnen, am häufigsten im Westen und im Norden. Morgen scheint im Süden von Österreich oft die Sonne, die Nebelfelder lösen sich am Vormittag auf. Im Großteil Österreichs überwiegen morgen anfangs die Wolken und es kann noch zeitweise regnen. Erst im Laufe des Tages kommt dann allmählich die Sonne hervor. Bis in den Nachmittag hinein halten sich Wolken und Schauer wahrscheinlich an der Nordseite der Alpen, in etwa im Gebiet von Kufstein über Gmunden und Lunz bis Lilienfeld. Die Höchsttemperaturen morgen, je nach Sonne, 12 bis 20 Grad.
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1: Am Mikrofon ist Anselm Peer. Papst Leo hat Lungenkrebs. Der am Abend entfernte Knoten in seiner Lunge war bösartig. Das hat der Vatikan vor kurzem mitgeteilt. Um eine vollständige Entfernung des Adenokarzinoms sicherzustellen, sei dem Papst der Unterlappen des rechten Lungenflügels entfernt worden, heißt es in dem Statement. Cornelia Wospanik in Rom, das klingt ernster als zunächst angenommen.
2: Das ist natürlich eine Stellungnahme, die schon sehr hart ist. Papst Leo ist wegen eines Knotens in der Lunge ins Krankenhaus gebracht worden. Wir erinnern uns, wie er am Sonntag selbst das irgendwie sehr routinemäßig abgetan hat. Und jetzt erfahren wir, dass eine radikale Lösung notwendig war. So steht es im Statement des Heiligen Stuhls. Zudem heißt es, dass der Eingriff planmäßig verlaufen ist. Der Papst hat sich 3 Stunden im Operationssaal aufgehalten. Der Eingriff selbst soll 90 Minuten gedauert haben, planmäßig verlaufen sein. Er ist auch wieder aufgewacht wie geplant und befindet sich jetzt in seinem Zimmer im 10. Stock. Aber das ist natürlich ein Eingriff, der viel schwerer ist als das, was man vermutet hat.
1: Berichtet unsere Rom-Korrespondentin Cornelia Wospanek. Der Kauf der neuen Leonardo-Jets für das Bundesheer sorgt heute für einige politische Aufregung. FPÖ und Grüne kritisieren den Kaufvertrag mit Italien, denn darin seien wichtige Fragen rund um Gewährleistung und Gerichtsstand nicht geregelt. Das Bundesheer weist die Vorwürfe zurück. Peter Daser berichtet.
3: Es geht um die Rohfassung eines Berichts jener Kommission, die Beschaffungen des Bundesheeres prüft. Unter anderem den Kauf von 12 Jets des italienischen Herstellers Leonardo, die das Bundesheer vor allem zum Training der Piloten braucht. Laut dem in der Presse heute zitierten Bericht seien im Kaufvertrag Fragen um Gewährleistung und Gerichtsstand nicht geregelt. Allerdings, so reagiert heute das Bundesheer, seien genau diese Fragen sehr wohl und direkt mit Italien als Vertragspartner geregelt. Bundesheersprecher Michael Bauer sagt:
4: Wir haben einen Vertrag zwischen Österreich und Italien und all jene kritisierten Dinge, wie zum Beispiel Gerichtsstand oder eine mögliche Gewährleistung, sind bereits abschließend in anderen Verträgen, in vorherigen Verträgen zwischen Österreich und Italien abgeschlossen.
3: Das alles sei ähnlich geregelt wie bei den neuen Hubschraubern des Bundesheeres. Die sind auch vom Hersteller Leonardo und auch hier hat Österreich das Geschäft mit Italien abgeschlossen.
1: In Österreich soll Latein als Zugangsvoraussetzung für viele Studien gestrichen werden. Das fordern die Unis. Aktuell muss Latein in etwa 50 Studienfächern nachgewiesen werden. Das Bildungsministerium zeigt sich über den Vorstoß erfreut. 30 Jahre nach dem Mord am US-Rapper Tupac Shakur ist ein früherer Bandenboss zu 40 Jahren Haft verurteilt worden. Dwayne Davis hatte in seiner Autobiografie mit dem Mord an dem Rapper geprahlt. Der Fall war eines der bekanntesten ungelösten Verbrechen in den USA. Das waren die Nachrichten. Und jetzt zum Wetter.
5: Heute Nacht kann es in vielen Regionen ein wenig regnen. Völlig trocken bleibt es am ehesten im Süden. Morgen scheint im Süden oft die Sonne, die Nebelfelder lösen sich am Vormittag auf. Im Großteil Österreichs überwiegen morgen anfangs die Wolken und es kann noch zeitweise regnen. Erst im Laufe des Tages kommt dann allmählich die Sonne hervor. Bis in den Nachmittag hinein halten sich Wolken und Schauer an der Nordseite der Alpen, vom Tiroler Unterland bis zum Mostviertel. Und die Höchsttemperaturen morgen, je nach Sonne, 12 bis 20 Grad. So viel zum Wetter mit Thomas Wostal.
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1: Am Mikrofon ist Anselm Peer. Im Vatikan haben sich die schlimmsten Befürchtungen bestätigt. Papst Leo hat Lungenkrebs. Der Knoten in seiner Lunge, der ihm am Abend herausoperiert wurde, war bösartig. Aus Rom berichtet Cornelia Wospanek.
2: Im Nachhinein weiß man, der Verdacht bestand schon zuvor. Die histologische Untersuchung nach dem Eingriff, so schreibt der Vatikan am späten Abend, hat etwas bestätigt, was schon die Untersuchungen vor der Operation nahegelegt hätten. Es handelt sich um ein sogenanntes Adenokarzinom. Um den Eingriff radikal zu machen, so die Pressestelle, sei dem Papst der untere rechte Lungenflügel entfernt worden. Leo habe sich 3 Stunden lang im Operationssaal befunden, der Eingriff selbst habe 90 Minuten gedauert. Der Papst sei wie geplant aufgewacht und nach einer kurzen Beobachtungszeit in sein Zimmer im 10. Stock der Gemelli-Klinik gebracht worden. Über weitere Schritte oder nötige Therapien findet sich in der Stellungnahme nichts. Vor dem Eingriff hat es geheißen, dass der Papst etwa eine Woche lang im Krankenhaus werde bleiben müssen.
1: Bei einem Raketenangriff in Kiew ist ein Heizkraftwerk getroffen worden. Das hat Präsident Zelensky vor kurzem mitgeteilt. Russland greift die Energieversorgung der ukrainischen Hauptstadt seit Wochen verstärkt an. Erst am Sonntag hatte US-Präsident Trump behauptet, dass Russland und die Ukraine zugestimmt hätten, gegenseitige Angriffe auf Energieanlagen einzustellen. Russland hat das nicht bestätigt. Das ungarische Parlament hat ein diskriminierendes Gesetz gegen sexuelle Minderheiten aus der Zeit der Orbán-Regierung abgeschafft. Es sollte Kinder und Jugendliche von Informationen über Homosexualität und Transsexualität fernhalten. Miriam Beller berichtet.
3: Die Abstimmung im ungarischen Parlament fällt eindeutig aus. Alle 139 Abgeordneten der regierenden Tisza-Partei von Peter Modja stimmen für die Gesetzesnovelle. Dagegen votieren 51 Abgeordnete von Fidesz und der rechtsextremen Partei Mihozsánk. Das umstrittene Kinderschutzgesetz der früheren Regierung von Viktor Orbán verbot etwa Bücher und Filme mit Informationen über Homosexualität oder Transgender-Identitäten an Schulen. Im Handel mussten Kinderbücher mit LGBTQ-Inhalten in Folie eingeschweißt werden. Auch Pride-Paraden wurden durch dieses Gesetz faktisch verboten.
1: In Frankreich laufen nach dem Cyberangriff auf hunderte Supermärkte die Ermittlungen. Die Hacker haben die Steuerung über die Kühlanlagen übernommen und auf bis zu 50 Grad eingestellt. Tonnenweise Tiefkühlessen ist aufgetaut und musste vernichtet werden. In Österreich sieht man sich gut gegen ähnliche Angriffe gerüstet, betont etwa die Supermarktkette Spar. Annabella Mini berichtet.
4: Wenn die Kühlung ausfällt, zählt jede Minute, sagt Sprecherin Nicole Bergmann.
5: Wenn die Kühlsysteme irgendein Problem haben, würde der Marktleiter oder die Marktleiterin sofort eine Alarmmeldung auf sein Handy bekommen.
4: Treten Störungen in mehreren Filialen gleichzeitig auf, wird die eigene Cybersicherheitsabteilung eingeschaltet. Technisch gesehen wäre ein Angriff in Österreich auch möglich. Entscheidend ist, ob die Steuerung von außen erreichbar ist, sagt Thomas Brandstätter, Geschäftsführer der Sicherheitsfirma Lime Security.
6: Wie offen ist der Zugang zu diesen Steuerungen, die für die Kühltechnik zuständig sind? Sind die im Internet auffindbar? Auch für Angreifer und nicht nur für den legitimen Wartungstechniker.
4: Die Angriffe treffen häufiger größere Lebensmittelketten in Frankreich, den Niederlanden oder Belgien. In Österreich sind bislang keine vergleichbaren Angriffe bekannt.
1: Die Formel 1 kehrt zurück nach Afrika. Ab 2030 wird die Königsklasse des Motorsports in Ruanda Station machen, Gerhard Braska.
7: Ja, es ist ewig her. 1993 war man zuletzt in Kialami zu Gast am afrikanischen Kontinent. Nun hat unter mehreren Bewerbern Ruanda den Zuschlag für zumindest 10 Jahre bekommen. Auf einer neuen Strecke, die seit 3 Jahren von Alexander Wurz designt wird.
8: Also für die Fahrer wird es ein Rollercoaster. Es wird eine sehr schnelle, sehr flüssige Strecke. Und es wird eine Strecke 40 Kilometer außerhalb von Kigali werden, in der Nähe des neu geplanten Flughafens. Die Freude ist richtig groß, weil das wird eine Megastrecke, richtige Fahrerstrecke.
7: Menschenrechtler sind hingegen weniger begeistert von diesem Projekt. Die Lage im ostafrikanischen Land sei, was Menschenrechtsverletzungen betrifft, äußerst kritisch.
1: Das waren die Nachrichten und jetzt zum Wetter.
9: Im Süden von Österreich bleibt es heute weitgehend trocken und oft scheint die Sonne. Die Nebelfelder lösen sich am Vormittag auf. Im Großteil von Österreich kann es in den nächsten Stunden noch regnen und erst im Laufe des Tages lockert es auf und zum Nachmittag hin kommt dann schon zeitweise die Sonne hervor. Bis weit in den Nachmittag hinein halten sich Wolken und Schauer wahrscheinlich an der Nordseite der Alpen, in etwa im Gebiet von Kufstein über Gmunden und Lunz bis Lilienfeld. Die Höchsttemperaturen heute je nach Sonne 12 bis 20 Grad. Soviel zum Wetter mit Thomas Wostal.
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1: Am Mikrofon Adam Michalech. Es ist 1 Uhr. In Wien haben tausende Menschen gegen Kürzungen an den Universitäten protestiert. Die Universitätenkonferenz befürchtet Einschnitte von rund 1 Milliarde Euro bis 2030 und warnt vor einem massiven Stellenabbau. Peter Stacher berichtet.
2: Die Studentenblasmusikkapelle spielt einen Trauermarsch. Beim Budget-Bowling wird die Kugel von sich plötzlich aufduenden Budgetlöchern auf der Bahn vom Ziel der Studentenerfolgskegeln abgelenkt. Die Demonstration vor der Hauptuniversität Wien macht auf unterschiedliche Weise auf die prekäre Lage aufmerksam. Markus Frandl von der Linzer Kepler-Uni.
3: Ich glaube, es trifft vor allem junge ForscherInnen, die vielleicht in der Akademie bleiben wollen, die dann nachher keinen Job mehr haben können.
4: Es gibt weniger Betreuung in Hinsicht auf Bachelor- oder Masterarbeit und das verzögert einfach die Studierendenzeit dann noch einmal viel länger,
2: sagt Ida Edlinger-Pammer von der Uni Graz. Die große Hoffnung ist, dass es noch Nachbesserungen im Budgetplan gibt.
1: Die Regierung berät am Wochenende über das neue Dreijahresbudget für die Unis. Bis Ende des Monats muss es feststehen. BMW will in sein Werk in Steyr in Oberösterreich bis 2029 mehr als 100 Millionen Euro investieren. Das Geld soll in den Ausbau der E-Motorenproduktion fließen, heißt es. Bis zu 600.000 Elektromotoren sollen jährlich vom Band rollen. Im Schwarzen Meer werden 11 Menschen vermisst, nachdem vor der Küste Bulgariens erneut 2 Handelsschiffe mit Drohnen angegriffen worden sind. Die bulgarische Regierung will deshalb enger mit seinen Nachbarländern zusammenarbeiten, um in der Region für Sicherheit zu sorgen, berichtet Matthias Humpelstetter.
5: Rettungseinsatz auf hoher See im Finster der Nacht. 15 Matrosen werden von ihrem beschädigten Schiff geholt und an Land gebracht. Dort berichten sie, was sie erlebt haben. Insgesamt 3 Drohnen hätten angegriffen. Die Crew hatte Glück im Unglück. Von der Besatzung eines zweiten Schiffs, das in dieser Nacht ebenfalls angegriffen worden ist, fehlt jede Spur. Nur ein Überlebender konnte bisher gerettet werden. Bulgariens Ministerpräsident Rumen Radev bezeichnet die Angriffe als völlig inakzeptabel und bittet die EU um Hilfe bei den Ermittlungen. Denn zwar wäre es naheliegend, dass Russland hinter den Angriffen stecke, aber Beweise dafür gäbe es bisher nicht. Moskau hat zu den Attacken bis jetzt keine Stellungnahme abgegeben.
1: Und jetzt zum Wetter und zu Michi Mattern.
6: Heute gibt es zunächst verbreitet dichte Wolken und noch ein paar Regenschauer, die sich vom Unterinntal bis ins Mostviertel bis in den Nachmittag hineinhalten. Sonst klingen sie ab und es lockert auf. Damit scheint im Westen und Süden sowie nördlich der Donau zeitweise auch die Sonne am längsten von Vorarlberg bis nach Kärnten. Bei lebhaftem Nordwestwind wird es ein bisschen wärmer. Höchstwerte heute 12 bis 20 in 2000 Meter um 6 Grad. Morgen Donnerstag ähnliche Temperaturen und meist recht sonnig, in den Niederungen aber stellenweise länger Nebel.
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1: Es ist 2 Uhr. Im Studio Adam Michalich. Papst Leo XIV. Hat Lungenkrebs. Der Knoten, der am Abend bei einer Operation entfernt wurde, ist laut Ärzten bösartig. Bei dem Eingriff ist der Unterlappen des rechten Lungenflügels entfernt worden, heißt es. Aus Rom berichtet Cornelia Wospanik.
2: Im Nachhinein weiß man, der Verdacht bestand schon zuvor. Die histologische Untersuchung nach dem Eingriff, so schreibt der Vatikan am späten Abend, hat etwas bestätigt, was schon die Untersuchungen vor der Operation nahegelegt hätten. Es handelt sich um ein sogenanntes Adenokarzinom. Um den Eingriff radikal zu machen, so die Pressestelle, sei dem Papst der untere rechte Lungenflügel entfernt worden. Leo habe sich 3 Stunden lang im Operationssaal befunden, der Eingriff selbst habe 90 Minuten gedauert. Der Papst sei wie geplant aufgewacht und nach einer kurzen Beobachtungszeit in sein Zimmer im 10. Stock der Gemelli-Klinik gebracht worden. Über weitere Schritte oder nötige Therapien findet sich in der Stellungnahme nichts. Vor dem Eingriff hat es geheißen, dass der Papst etwa eine Woche lang im Krankenhaus werde bleiben müssen.
1: In Österreich soll Latein als Zugangsvoraussetzung für viele Studien gestrichen werden. Das fordern die Universitäten. Derzeit muss Latein in rund 50 Studienfächern nachgewiesen werden. Das Bildungsministerium zeigt sich über den Vorstoß erfreut. Im Tiroler Sellrheintal ist am Abend das Mobilfunk- und Festnetz ausgefallen. Grund dürfte ein gerissenes Leitungskabel sein. Betroffen sind Sellrhein, Gries im Sellrhein, St. Sigmund und Kütei. Auch der Notruf funktioniert dort nicht. Im Notfall sollen die örtlichen Feuerwehren aufgesucht werden, heißt es vom Land Tirol. Im Frauenfußball erreichen die Österreicherinnen die 2. und letzte Playoff-Runde durch einen überraschend hohen 4:0 Heimsieg gegen Kosovo. Martin Lang.
3: Am Wiener Sportclubplatz sorgen Höbinger, Buntigam, Kirchberger und Kempel durch ihre Tore für den 4:0 Heimsieg des ÖFB-Frauennationalteams gegen die Kosovarinnen. Gesamtscore in diesem WM-Qualifikations-Playoff 6:1 für das ÖFB-Team, das unter Teamchef Lars Söndergaard seinen 3. Sieg im 4. Spiel feiert. ÖFB-Teamstürmerin Nicole Biller.
4: 4:0 war jetzt ja sehr deutlich am Ende und ich glaube, so wie wir auftreten sind, gegen einen sehr tiefstehenden Gegner haben wir halt mehr gezeigt wie im Auswärtsspiel.
3: Um die Teilnahme an der Weltmeisterschaft in Brasilien nächstes Jahr treffen die Österreicherinnen jetzt Ende November, Anfang Dezember in der 2. und letzten Playoff-Quali-Runde auf die Schweizerinnen.
1: Und jetzt zum Wetter mit Michi Mattern.
5: Der Mittwoch beginnt heute oft trüb und stellenweise regnerisch. Im Laufe des